0: Torschützen Andreas Schelderup. In der Verlängerung der ersten Halbzeit fiel dann für England der Ausgleich durch ein Tor von Jude Bellingham. Dieser setzte auch den Siegtreffer in der 93. Minute. Um 3 Uhr deutscher Zeit folgt dann das Viertelfinale Argentinien gegen die Schweiz. Auf den Gewinner der Partie trifft England dann im Halbfinale. Der Iran schließt die Straße von Hormus offenbar bis auf Weiteres, das berichten Staatsmedien. Weiter heißt es dort, man habe einen Warnschuss auf ein Schiff abgegeben, das versucht habe, eine nicht genehmigte Route zu befahren. In Frankreich kommt es wegen der Hitzewelle zu Einschränkungen, etwa in Paris. Dort verkürzen mehrere beliebte Touristenattraktionen jetzt ihre Öffnungszeiten. Aus der Nachrichtenredaktion Thomas Bertsch.
1: Statt um Mitternacht schließt der Eiffelturm heute wetterbedingt laut Betreiber schon um 16 Uhr. Der Louvre öffnet bis einschließlich Montag ebenfalls nur bis 16 Uhr. In vielen Regionen im Zentrum und Westen des Landes riefen die Behörden die höchste Hitzewarnstufe rot aus. Wegen der starken Trockenheit und erhöhter Brandgefahr wurde in zahlreichen Städten das Feuerwerk am Nationalfeiertag kommenden Dienstag abgesagt. Die Organisatoren der Tour de France kündigten an, die eigentlich gut 185 Kilometer lange heutige 9. Etappe wegen der hohen Temperaturen um 30 Kilometer zu verkürzen.
0: Der Verein Lobby Control kritisiert den angekündigten Wechsel von Ex-Vizekanzler Habeck in die Wirtschaft. Gehe der Grünpolitiker wie geplant im August zur dänischen Investmentgesellschaft Urban Partners, könne dies dem Politikvertrauen schaden, sagte ein Sprecher von Lobby Control. Es gehe um die Frage, ob Habeck sich nicht nur aus politischer Überzeugung für die Förderung von Wärmepumpen eingesetzt habe. Zu den Gesellschaftern von Urban Partners gehört die deutsche Holding Viessmann Generations Group. Diese ist aus dem Wärmepumpenhersteller Viessmann hervorgegangen. Tennisspielerin Linda Noskova hat das rein tschechische Damenfinale von Wimbledon gewonnen. Die 21-Jährige setzte sich in 3 Sätzen mit 6:2, 5:7 und 6:3 gegen Karolina Muchova durch. Im Endspiel der Männer trifft heute Abend Alexander Zverev auf den Italiener Jannik Sinner. Und das Wetter: in der Nacht im Osten Deutschlands locker bewölkt, sonst meist klar, Tiefstwerte 20 bis 11 Grad. Am Tag in der Nordosthälfte teils Wolken und Schauer, sonst überwiegend sonnig und trocken bei maximal 27 bis 35 Grad. Am Montag im Osten stellenweise Quellwolken, sonst viel Sonne, es wird heißer. Die Zeit 2:03 Uhr.
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3: Vorsicht bitte auf der A3 Nürnberg Richtung Frankfurt. Zwischen Würzburg, Randershacker und Heidingsfeld steht ein defekter PKW. Vorsicht bitte auf der A59 Köln Richtung Bonn. In der Einfahrt Troisdorf sind Personen auf der Fahrbahn. Vorsicht bitte auf der A671 Wiesbaden Richtung Mainz. Zwischen Mainz, Kastell und Hochheim Nord liegt ein Tier auf der Fahrbahn. Die B455 Mainz-Kastell-Königstein wird zwischen Eppstein und Fischbach nach einem Unfall mehrfach kurzfristig gesperrt.
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4: Mit Benedikt Laven, gute Nacht zusammen. Jetzt Michael Schulte mit 5 a.m., also 5 Uhr morgens. Der Song müsste also jetzt theoretisch so Nahe Osten, oder? Da ist jetzt gerade 5 Uhr morgens oder so Richtung Afrika vielleicht, Nairobi, ich glaube Kenia, hat gerade jetzt auch 5 Uhr morgens. Gut, aber dann fühlen wir uns jetzt halt wie dort. Das kriegen wir doch hin.
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Ray Garvey mit Free Like the Ocean. Hier ist die Popnacht der ARD. Was so viel bedeutet wie hier ist SWR 3 in der gemeinsamen Popnacht von SR 1, NDR 2, WDR 2, HR 3, Bremen 4, RBB 88.8 und MDR Jump. Hello, wir sind eine große Familie und haben uns auf eine Art auch irgendwie gern. Deshalb möchten wir euch mit einem kleinen Preis belohnen, wenn ihr uns sagen könnt, was heute eigentlich für ein Tag ist. Moment, bevor ihr jetzt anruft und oder WhatsApp schreibt oder so. Wir machen ein kleines Spiel draus. Wir spielen das Was ist heute eigentlich für ein Tag-Quiz. Es gibt 5 Fragen zu dem heutigen Tag. Habt ihr 3 davon richtig beantwortet? Habt ihr schon gewonnen? Habt ihr 4 richtig beantwortet? Habt ihr krass gewonnen? Und habt ihr 5 richtig beantwortet? Habt ihr richtig krass gewonnen? Die Einstiegsfrage ist, was ist heute eigentlich für ein Tag? Wenn ihr das wisst, dann sind die anderen Fragen für euch wahrscheinlich auch geschenkt. 07221 2011, jetzt anrufen und mit uns das Was ist heute eigentlich für ein Tag Quiz spielen.

0: Ja, um 2 Uhr gleich 24 kann man natürlich verstehen, dass man etwas die Orientierung verliert. Aber dafür habt ihr ja uns. Wir spielen jetzt hier in der Popnacht das Was ist heute eigentlich für ein Tag? Quiz. Wir haben es verstanden, um diese Uhrzeit sind noch nicht alle Körperfunktionen vollumfänglich funktionsbereit. Aber mit der Hilfe von Matthias aus Wenningstedt auf Sylt wird das heute richtig gut funktionieren. Matthias, du bist da. Hallo?
1: Hallo, Benedikt.
0: Du sitzt gut, du bist wach. Das ist schon mal
1: ich
0: gut.
1: Ich bin wach, ja, schon etwas länger wegen Fußball.
0: Sehr gut, ja, ganz genau. Gleich um 3 warten wir auch auf das Spiel Argentinien gegen
1: ja,
0: Schweiz.
1: Bin ich auch gespannt drauf.
0: Das wird natürlich auch hier in dieser Sendung mit begleitet. Aber darum geht's jetzt gar nicht. Wir spielen mit dir das Was ist heute eigentlich für ein Tag-Quiz mit der ersten Frage, wenn die passende Musik im Hintergrund läuft. Ja. Was ist denn heute eigentlich für ein Tag, Matthias?
1: Heute ist Sonntag.
0: Das ist richtig. 1 Punkt hast du schon. 3 brauchst du, um zu gewinnen. Frage Nummer 2. In Berlin werden heute Morgen um 11 Uhr die Wachsfiguren von Bill und Tom Kaulitz enthüllt. Wie heißt denn die Band von den beiden nochmal? War das London-Herberge? War das Tokyo Hotel? Oder war das Pforzheim Jugendherberge?
1: Tokyo Hotel war
0: das. Das ist richtig. 2 Punkte hast du schon. Heute um 18 Uhr wird das Spiel des Jahres ausgezeichnet. Scotland Yard, Bluff oder Siedler von Catan waren da schon mal ausgezeichnet. UNO bisher noch nicht. Gretchenfrage, Matthias. Darf man bei UNO eine plus 4 auf eine plus 2 legen oder darf man es nicht?
1: Es darf man.
0: Das ist falsch. Es darf man nicht.
1: Oh, verdammt.
0: Na, nicht
1: ich kenne UNO nicht so genau.
0: Naja, aber jetzt schon. Jetzt kennst du diese Regel. Frage Nummer 4. BTS, die K-Pop-Band, sind für 2 Konzerte in München. Gestern Abend und heute Abend die Hotelpreise eskalieren in München. Also da kostet ein Zimmer auch gerne mal 2600 Euro. Ticketpreise so um die 400 Euro. Jetzt ist BTS ja so eine Band, die wir auch häufiger mal spielen hier in der Popnacht. Die mussten allerdings mal eine Zwangspause einlegen in ihrer Bandgeschichte. Weißt du warum?
1: Oh nein, das weiß ich leider nicht.
0: Okay, ist nicht schlimm. Die Jungs mussten zum Militärdienst. Dann Frage Nummer 5. Welche Farbe hat dein Fahrrad? Grün, gelb oder schwarz?
1: Schwarz.
0: Das ist völlig richtig. Damit hast du ungefähr 639 Punkte gewonnen und kriegst von uns einen kleinen Preis.
1: Jo, vielen Dank.
0: Mensch, sehr, sehr gerne. So, dann sind wir doch ausgerüstet für diesen Tag, oder?
1: Das ist doch gut, ja.
0: So, wunderbar. Genieß die Sonne auf Sylt und den kleinen Lüftchen, das dir ums Näslein weht.
1: Ja, genau.
0: Bleib noch kurz dran für die Adresse und für alle anderen jetzt zur Belohnung Seku mit Dangerous Lover. Ganz neu hier in der Popnacht.

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2: Tagsüber scheint überwiegend die Sonne. Vereinzelt ziehen ein paar Schleierwolken vorbei. Die Temperaturen steigen auf 28 Grad auf der Münsinger Alb und bis 35 Grad im Saargau. Morgen scheint erneut die Sonne. Maximal bekommen wir 30 bis 37 Grad. Am Dienstag schwül mit Sonne, Wolken und sehr vereinzelten Schauern oder Gewittern.
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3: Die A3 Frankfurt Richtung Würzburg ist zwischen Frankfurt am Main Süd und Offenbach wegen Bergungsarbeiten vorübergehend gesperrt. A6 Richtung Nürnberg zwischen Heilbronn unter Eisesheim und Neckartalbrücke Fahrbahnerneuerung bis Sonntag 18 Uhr. Auf der A643 Wiesbaden Richtung Mainz ist die Ausfahrt Mainz-Mombach wegen Brückenarbeiten gesperrt.
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Ach, Alex Warren hat's einfach kapiert. Der singt Fever Dream und jeder fühlt's. Guter Song, ist einfach ein guter Song hier in der Popnacht. Schön, dass ihr mit dabei seid. Wir haben Tobias Mann jetzt hier in der Show, Comedian und Kabarettist, der auch singt mit Klavier auf der Bühne. Er singt den Social Media Song. Man muss ein bisschen genau zuhören, weil er singt auch sehr schnell. Vielleicht wäre er im nächsten Leben Rapper geworden. Alligator.

Deepfakes kann man in Videos für die Massen eigentlich jeden Menschen wirklich alles sagen lassen. 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

0: Kopie, um die KI zu kontrollieren. Brauchen wir eine KI?
1: Tobias Mann. In der Popnacht und auch auf Tour in Hamburg, Frankfurt, Karlsruhe oder Bonn. Nicht nur mit dem Klavier, auch gerne mal mit der Gitarre. Mit der Gitarre.

Also die coolsten Geburtstagskinder sind die, die jetzt gerade Auto fahren. Wir haben gerade eine Nachricht bekommen von Efi. Die ist auf dem Weg in die Berge. Sonnenaufgangstour. Freund David fährt und hat heute Geburtstag. Geil. Ihr macht eine Sonnenaufgangstour in die Berge. Das ist ja wohl das Allerbeste dieser Welt. Stark. Wie nutzt ihr eigentlich diese Nacht? Habt ihr euch vom Tag irgendwie weggeschlossen und habt euer Leben in die Nacht verlagert? Erzählt uns mal davon. 07221 2011. Hier die Nachbarn gegenüber vom Studio sitzen auch noch draußen. Das ist normalerweise um kurz vor drei auch nicht so deren Zeit. Aber gut. Grüße gehen raus. Ich wink mal kurz rüber. 07221 2011. Und ihr hockt ja auch noch draußen. Oder habt ihr euch schon ins Bett verzogen? Hier ist neue Musik. We come alive in the night. Chris DeSarandi, Good Old Days.

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1: Um 3 Uhr mit Ines Kunze. England hat es bei der Fußball-Weltmeisterschaft ins Halbfinale geschafft. Das Team von Trainer Thomas Tuchel besiegte Norwegen in der Verlängerung. Aus dem ARD-WM-Team Michael Küste.
2: Dank zweier Treffer von Jude Bellingham steht England im Halbfinale der Weltmeisterschaft. Das Team von Trainer Thomas Tuchel kam beim 2:1 nach Verlängerung über Norwegen allerdings nur schwer in die Gänge. Zunächst gaben die Skandinavier den Ton an und gingen in der 36. Minute sehenswert durchs Kjelderup in Führung. Noch vor der Pause gelang England der überraschende Ausgleich. Danach übernahmen die Three Lions aber immer mehr die Kontrolle. Trotzdem ging es mit 1:1 in die Verlängerung. Dort hatte England dann das bessere Ende für sich. Gegner ist am kommenden Mittwoch entweder Argentinien oder die Schweiz.
1: Welcher der beiden Gegner es wird, entscheidet sich in der Partie, die in diesen Minuten losgeht. Die Schweiz gegen Argentinien. In der Schweiz haben mehrere Städte extra die sonst geltende Sperrstunde ausgesetzt, damit Fans das Spiel in Bars und Restaurants schauen können. Die USA greifen wieder den Iran an. Das teilte das US-Zentralkommando auf X mit. Demnach seien die Angriffe eine Anweisung von US-Präsident Trump. Zuvor hatte der Iran bekannt gegeben, die Straße von Hormuz zu schließen und ein Schiff, das auf einer nicht genehmigten Route gefahren sei, beschossen zu haben. Der Iran hatte dies mit Einmischungen der USA in der Region begründet und scharfe Reaktionen angekündigt, sollte es Aggressionen von Seiten der USA geben. Beim Feuer in Südspanien scheinen die Einsatzkräfte den Brand langsam in den Griff zu bekommen. Der andalusische Minister für Katastrophenschutz teilte mit, die Wetterbedingungen hätten es erstmals erlaubt, das Feuer nicht nur einzudämmen, sondern direkt gegen die Flammen vorzugehen. Bislang sind durch den Brand 12 Menschen gestorben, fast 6.600 Hektar Land sind in der andalusischen Provinz Almeria verbrannt. Bundeskanzler Merz hat auf X seine Anteilnahme bekundet, die Nachrichten über das Feuer seien bestürzend, so Merz. Der Verband kommunaler Unternehmen fordert eine Genehmigungspflicht für private Wasserentnahme. Vizepräsident Specht sagte der Neuen Osnabrücker Zeitung, es brauche Transparenz darüber, wer, wann und wie auf Wasserressourcen zugreift. Der Verband begründet das mit der zunehmenden Knappheit von Wasser durch den Klimawandel. Auch der Präsident des Landkreistags Brötel stellte den privaten Wasserverbrauch teilweise in Frage. Wörtlich sagte er, durch stärkere Hitze- und Trockenphasen werde man künftig private Komfortverbräuche wie Pools hinterfragen müssen. Das Wetter. In der Nacht im Osten Deutschlands locker bewölkt, sonst meist klar, Tiefstwerte 20 bis 11 Grad. Am Tag in der Nordosthälfte teils Wolken und Schauer, sonst überwiegend sonnig und trocken bei maximal 27 bis 35 Grad. Am Montag im Osten teilweise Wolken, sonst viel Sonne, es wird insgesamt heißer. Und die Zeit, es ist 3:03 Uhr.
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3: Vorsicht bitte auf der A8 Saarlouis Richtung Neunkirchen. Zwischen Neunkirchen, Oberstadt und Kohlhof liegt ein Tier auf der Fahrbahn. Die A3 Frankfurt Richtung Würzburg ist zwischen Frankfurt am Main Süd und Offenbach wegen Bergungsarbeiten vorübergehend gesperrt.
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4: Gute Nacht zusammen, es ist 3:04 Uhr. Mein Name ist Benedikt Laven, schön, dass ihr bei dieser Show mit dabei seid. Mit Kippe und einem schlechten Kaffee, so schreibt uns das gerade Esther. Sitzt sie auf ihrer Hollywood-Schaukel auf dem Balkon, hört die Popnacht und hat gerade eben auch bei uns Britney Spears mit Lucky gehört und schreibt dazu, jetzt gibt's nochmal extra Schwung. Sie nennt es Doppelschwung. Liebe ich ja komplett. Vielen Dank für diese Nachricht. 07221 2011 von Dietmar kam auch gerade die Frage. Ja, wie sieht denn das jetzt aus? Nennt ihr jetzt hier noch die Tore Argentinien gegen die Schweiz? Notfalls würde er den Toralarm aktivieren in der App des Anbieters, wo das Spiel übertragen wird. Brauchst du nicht. Wir haben die Tore. Wir geben sie durch. Also aktuell steht es keins zu keinem. Argentinien gegen Schweiz. Viertelfinale Fußball-Weltmeisterschaft, falls ihr euch gerade gefragt habt.
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Tor bzw. Goal. Wie es in Argentinien heißen würde, denn es steht aktuell 1-0 im Spiel Argentinien-Schweiz. Das Tor ist soeben gefallen im Viertelfinale der Fußball-WM. Wir halten euch hier auf dem Laufenden und wir schauen noch gleich mal, was die Schweizer eigentlich, wie siegessicher denn die Schweizer Fans so sind. Das machen wir dann nach Shawn Mendes mit. Warum? Warum? Warum?

0: Es ist vielleicht schon ein kleines bisschen her, dass die Schweiz in einem Viertelfinale einer Weltmeisterschaft gespielt hat. So zur Einordnung, damals gab es noch kein Farbfernsehen. Elvis war noch mehr oder weniger unbekannt und rote und gelbe Karten beim Fußball gab es auch noch nicht. Es ist einfach 72 Jahre her, dass die Schweiz das letzte Mal in einem Viertelfinale war. Dementsprechend historisch ist also dieser sehr frühe Sonntagmorgen für die Schweizerinnen und Schweizer. Es geht auch noch gegen den WM-Titelverteidiger, gegen die Weltmeister Argentinien. Also logisch, dass in ausgerechnet diesem Viertelfinale irgendwie die Schweizer so einen kleinen Underdog-Status haben. Viele Städte haben die Sperrstunde in der Schweiz erstmal ausgesetzt, damit die Fans auch jetzt mitten in der Nacht das Spiel gemeinsam in Bars und Restaurants anschauen können. ARD-Schweiz-Korrespondentin Sandra Bieger ist für uns beim Public Viewing in Bern dabei. Und da überwiegt auf jeden Fall jetzt immer noch der Optimismus.
1: Ja, Stimmung ist sehr gut und ich glaube, es kann noch besser werden. Wir wollen ins Finale und wir glauben dran, warum nicht? Ja, warum sollen wir die Argentinien heute nicht schlagen? Ja?
2: Ich bin mir ziemlich sicher, Schweiz macht vorwärts, weil das ist das erste Mal, wo ich sehe, dass Schweiz wirklich ganz gut dran ist. Und das macht mich echt Freude.
3: Ja, was gibt's Besseres als Fußball zu schauen, nicht? Und dann ist die Schweiz auch im Viertelfinale. Wir sind so optimistisch auch. Wir haben die beste Generation. Ich denke auch unser Trainer ist super. Wir sind ein kleines Land und wir müssen ein bisschen größer denken. Das ist immer der Optimismus, der uns fehlt auch. Wir sind so weit gekommen und das ist auch das Schönste.
2: Was soll ich sagen? Wir sind ein gutes Team, sind ein sympathisches Team. Und deshalb hoffe ich, dass sie heute gewinnen.
4: Es war noch nie, dass wir so weit gekommen sind bei einer WM. Und deswegen einfach mal schauen, was geht und Freude haben. Das ist das Wichtigste.
0: Na also, mal schauen, was geht und Freude haben, finde ich eigentlich ziemlich gut. Und was hat er eben gesagt? Was Großes machen aus einem kleinen Land? Hat das nicht das Saarland auch mal über sich gesagt? Großes entsteht im Kleinen. Nun, wir werden schauen, was passiert. Wir bleiben für euch selbstverständlich dran. Und jetzt erstmal neue Musik von Chaka Khan. Ja, wirklich. Und Snoop Dogg. Boogies in my soul.

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1: 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Stark, oder? Chaka Khan und Snoop Dogg. Wo die beiden sich wohl kennengelernt haben. Weiß nicht, im Wartezimmer? Nein, Spaß, das war böse, das war böse. Direkt weg. Vielleicht sind die auch gute Kumpels schon seit immer. Hier ist die Popnacht. Hello zusammen.

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0: American Pie von Madonna. Kurz nach halb vier.
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2: Tagsüber scheint überwiegend die Sonne. Vereinzelt ziehen ein paar Schleierwolken vorbei. Die Temperaturen steigen auf 28 Grad auf der Münsinger Alb und bis 35 Grad im Saargau. Es weht schwacher bis mäßiger, teils böiger Ostwind. Morgen scheint erneut die Sonne, stellenweise tauchen lockere Schleierwolken auf. Maximal bekommen wir 30 bis 37 Grad. Am Dienstag schwül mit Sonne, Wolken und sehr vereinzelten Schauern oder Gewittern.
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3: Vorsicht bitte auf der A5 Basel Richtung Karlsruhe. Zwischen Mülheim-Neuenburg und Hartheim-Heitersheim liegt ein Tier auf der Fahrbahn. Vorsicht bitte im Kreis Breisgau-Hochschwarzwald. Auf der B31A zwischen der A5, Freiburg-Mitte und Bötzingen sind Personen auf der Fahrbahn. Die A3 Frankfurt Richtung Würzburg ist zwischen Frankfurt am Main Süd und Offenbach wegen Bergungsarbeiten vorübergehend gesperrt. Auf der A643 Wiesbaden Richtung Mainz ist die Ausfahrt Mainz-Mombach wegen Brückenarbeiten gesperrt.
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0: Hier ist die Popnacht. Hallo zusammen, mein Name ist Benedikt Laven, schön, dass ihr dabei seid. Grüße auch aus Alsleben. Von Susi sollen wir ausrichten. Sie ist noch wach und in der Nachtschicht, wie viele von uns selbstverständlich auch. Und ihr? Auch gerade auf der Arbeit oder chillt ihr euch einfach nachts? Seid ihr Vampire oder Zombies? 07221 2011. Gebt mal laut. Hier ist Martin Garrix und Ed Sheeran mit Repeat It.

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1: Er wirft mit Geld um sich. Wo müssen wir hin? Frank hat uns gerade geschrieben an die 0722120011. Frank kommt aus Bernau bei Berlin und hat geschrieben, da auch dieses Wochenende mein Chef mit Geld gedroht hat, bin ich wieder als Revierfahrer und Alarmverfolger in Brandenburg im südlichen Landkreis Barnim noch bis 6 Uhr unterwegs. Frank, liebe Grüße, Gruß ins Auto. Und falls dein Chef zu viel Geld rumwirft, also wir kommen einfach alle vorbei, wenn das in Ordnung ist. Dietmar hat uns gerade noch geschrieben aus Winnenden, er macht gerade eine Portion Nudeln mit Gulasch. Ja, 3.41 Uhr ist eine gute Uhrzeit dafür, finden wir. Vielen Dank fürs Bescheid sagen. Und Tünde ist seit 3 Stunden auf dem Heimweg von Moon and Stars Festival in Locarno.
2: Oh, am Lago Maggiore.
1: Ich will da auch hin. Ist hoffentlich um 4 zu Hause. Ganz liebe Grüße aus der Region Zürich, schreibt Tünde. Wo wir gerade bei der Schweiz sind, wir gucken natürlich auch noch aufs Viertelfinale. Argentinien gegen Schweiz, 40. Spielminute jetzt gerade. Es steht noch 1:0. Während der Halbzeitpause schauen wir uns auch gleich natürlich mal an, wie denn so das Public Viewing jetzt gerade in Bern läuft. Unsere Korrespondentin ist dort vor Ort. Mal schauen, wie die Schweizer drauf sind.

Dynastie mit Save My Soul. Vorsicht bitte auf der B2, B22, B85, äußere Nürnberger Straße, Bayreuth Richtung Nürnberg, zwischen der A9, Bayreuth Süd und Oberkonnersreuth und Wolfsbach. Hier läuft eine Person.

0: es kam jetzt noch nicht so wahnsinnig oft vor, dass die Schweiz in einem Viertelfinale einer Fußballweltmeisterschaft stand. Das letzte Mal, da gab es noch kein Farbfernsehen. Es ist 72 Jahre her und ausgerechnet jetzt, also jetzt gerade, spielen die Schweizer gegen den amtierenden Weltmeister Argentinien. Also, es läuft, würde man sagen. Sie haben ein bisschen eine Underdog-Rolle. Es steht aktuell auch 1:0 für Argentinien, aber die Stimmung scheint super zu sein. Überall in der Schweiz legen Fans wegen des Spiels heute eine extra Nachtschicht ein. Auch in Bern. Beim Public Viewing dort ist jetzt live unsere ARD-Schweiz-Korrespondentin Sandra Bieger. Erstmal hallo Sandra, willkommen in der Nachtschicht.
1: Ja, genau. Fühlt sich gut an. Ungewohnt, ja, ne? Aber gut.
0: Herzlich willkommen in unserer kleinen Familie. Also du hast ja vor Anpfiff schon gesagt, hier ist die absolute Hölle und los. Jetzt nimm uns mal mit. Wie ist ein Public Viewing so mitten in der Nacht?
1: Also, wenn man es nicht wüsste und wenn es draußen nicht stockdunkel wäre, würde man nichts merken. Also, die zeigen hier echt keine Schwäche. Ich bin hier im Bierhübeli. Das ist ein Kulturzentrum mitten in Bern. Und hier stehen wirklich ein paar 100 Fans zusammen. Also man muss sagen, vor allem Schweiz-Fans und grölen und feuern ihre Mannschaft an, was nur geht. Die geben alles. Also die sind nicht müde. Der eine oder die andere hat mir auch verraten, dass sie schon ein bisschen Mittagsschlaf gemacht haben. Also vorgeschlafen, wie früher an Silvester als
0: ganz
1: Kind.
0: Ganz genau, ganz genau. Wie erlebst du denn so die Schweizer vor Ort jetzt bei dir in Bern? Ich meine, es ist ja jetzt wirklich schon ein bisschen her, dass sie in der WM so weit gekommen sind.
1: Ja, ja, also die sind absolut euphorisch und die letzten Tage, egal wo ich gesprochen habe mit den Leuten, ob in Zürich oder in Genf oder eben jetzt hier in Bern, die sind euphorisch, die freuen sich, die sagen, alles ist möglich. Natürlich weiß man, dass man die Chancen, also dass man nicht der Favorit ist. Natürlich ist Argentinien der Favorit, aber man genießt es hier und man will sich diese Party, dieses Fußballfest, in dem sich die Schweiz noch befindet, auch nicht nehmen lassen.
0: Ja, das klingt doch hervorragend. Also im Moment sind natürlich die Argentinier vorne 1:0, aber es ist ja auch erst 1:0. Da kommt ja noch eine zweite Halbzeit, da kann ja noch einiges passieren. Wie hast du so den Optimismus der Schweizer bisher aufgenommen?
1: Naja. Also sagen wir mal so, die sind hier schon auch im Bierhübeli echt dabei und jetzt vor allem gegen Ende der ersten Halbzeit ging es ja auf dem Spielfeld ziemlich ab und da war auch hier, gingen die Emotionen hoch und also von daher, hier ist man voll dabei, von Müdigkeit keine Spur und wie gesagt, die Schweizer werden bis zum bitteren, womöglich bitteren Abpfiff für sie hier jede Sekunde genießen. Weil wie gesagt, das letzte Mal, dass die Schweiz in einem Viertelfinale bei einer Weltmeisterschaft, Fußball-Weltmeisterschaft war, ist 72 Jahre her.
0: Wir sind ein bisschen für die Underdogs. Irgendwie habe ich immer so ein kleines Sympathikum für die Underdogs. Mal schauen, wie es weitergeht. Zweite Halbzeit gucken wir uns dann natürlich auch noch an. Ihr werdet kein Tor verpassen hier in der Popnacht Argentinien-Schweiz. Aktuell 1:0. Danke dir, Sandra. Gruß nach Bern.
1: Tschüss. 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
1: Um 4 Uhr mit Ines Kunze. Die USA greifen nach eigenen Angaben wieder den Iran an. Die Angriffe sind offenbar eine Reaktion darauf, dass der Iran die Straße von Hormuz bis auf Weiteres geschlossen hat. Das hatten Staatsmedien berichtet. Weiter heißt es dort, man habe einen Warnschuss auf ein Schiff abgegeben, das versucht habe, eine nicht genehmigte Route zu befahren. Die Nachrichtenagentur AFP zitiert den US-Verteidigungsminister Hexworth zu den neuen Angriffen mit den Worten, der Iran habe eine schlechte Entscheidung getroffen. Jetzt müsse er dafür bezahlen. In China haben die Behörden wegen des Taifuns Barbi fast 2 Millionen Menschen in Sicherheit gebracht. Der Sturm traf in der ostchinesischen Küstenstadt Taizhou auf Land. Befürchtet werden extreme Regenfälle. Betroffen ist auch Taiwan. Dort wurden mehr als 1000 Flüge gestrichen und der Fährverkehr eingestellt. FIFA-Präsident Gianni Infantino überlegt, die Fußball-Weltmeisterschaft noch größer zu machen. Dem Schweizer Portal Blue Sport hat er gesagt, künftig seien auch 64 Teilnehmernationen denkbar. Aus der Nachrichtenredaktion Andreas Gerlach.
2: Zur Begründung sagte Infantino, die ganze Welt müsse von einer Weltmeisterschaft träumen dürfen. Vermeintlich kleine Teams wie Kap Verde hätten den Beweis geliefert, dass man von einer Verwässerung der WM nicht sprechen könne. Die Qualität der Teams sei extrem hoch und sie werde immer höher überall auf der Welt. Eine ausführliche Diskussion zur Ausweitung werde nach der aktuellen WM beginnen. Diesmal sind es 48 Teams, zwischen 1998 und 2022 waren es 32. Die nächste WM findet 2030 statt.
1: Bei der aktuellen Fußball-Weltmeisterschaft läuft im Moment das letzte Viertelfinale zwischen Argentinien und der Schweiz. Der Gewinner spielt dann im Halbfinale gegen England. Das Team hatte sich zuvor gegen Norwegen durchgesetzt. Aus dem ARD-WM-Team Michael Küster.
3: England feiert, Norwegen muss die Koffer packen. Dabei haben die Skandinavier in diesem Viertelfinale den besseren Start erwischt. Skjelderup traf in der 36. Minute sehenswert zum 1:0. Noch vor der Pause gelang Jude Bellingham der überraschende Ausgleichstreffer. Dabei blieb es auch nach der regulären Spielzeit. Die Entscheidung fiel bereits in der 3. Minute der Verlängerung, als erneut der ehemalige Dortmunder einen Torwartfehler ausnutzte und zum 2:1 abstauben konnte. Wie schon zuletzt gegen Mexiko gelang Bellingham ein Doppelpack. England steht im Halbfinale und hat in jedem Fall noch 2 Spiele vor sich.
1: Und das Wetter. In der Nacht im Osten Deutschlands locker bewölkt, sonst meist klar. Tiefstwerte 20 bis 11 Grad. Am Tag in der Nordosthälfte teils Wolken und Schauer, sonst überwiegend sonnig und trocken bei maximal 27 bis 35 Grad. Am Montag im Osten stellenweise Quellwolken, sonst viel Sonne, teils wird es noch heißer. Die Zeit 4.03 Uhr.
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4: Die A3 Frankfurt Richtung Würzburg ist zwischen Frankfurt am Main Süd und Offenbach wegen Bergungsarbeiten vorübergehend gesperrt. A6 Richtung Nürnberg zwischen Heilbronn unter Eisesheim und Neckartalbrücke Fahrbahnerneuerung bis Sonntag 18 Uhr.
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5: Gute Nacht zusammen und langsam schon einen guten Morgen an diejenigen, die extra ein bisschen früher aufgestanden sind, damit man Sachen noch erledigen kann, bevor man bei jeder kleinen Bewegung gleich Niagara-Fälle ausschwitzt. Das habt ihr gut gemacht. Jetzt Miles Smith und Niall Horan mit Drive Safe, okay?
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Miley Cyrus mit Sticks and Stones hier in der Popnacht der ARD. Hallo zusammen, es ist schön, dass ihr mit dabei seid. ARD bedeutet also, hier ist SWR 3 in der gemeinsamen Popnacht von SR 1, NDR 2, WDR 2, HR 3, Bremen 4, RBB 88.8 und MDR Jump. Parallel sozusagen zur Fußball-WM, wo jetzt gerade Argentinien gegen die Schweiz spielt. Zweite Halbzeit hat gerade begonnen, es steht 1-0. Die Schweiz absoluter Underdog gegen den amtierenden Weltmeister Argentinien. Und trotzdem schreibt uns Jörg aus Freiburg an die 07221 2011. Hopp, Schwyz und Ade Messi, das war doch eigentlich der Plan. Er scheint wohl offensichtlich Schweiz-Fan zu sein. Was macht denn eigentlich Deutschland um diese Uhrzeit? 4.15 Uhr an einem frühen Sonntagmorgen. Also normalerweise ist da ja eigentlich gähnende Leere. Bei Ian zum Beispiel, der schreibt, ich bin als Revierfahrer im Sicherheitsdienst im Erzgebirge diese Nacht unterwegs. Da ist relativ ruhig. Allerdings bei Angelika aus Mainz, die berichtet vom kompletten Gegenteil. Sie ist Nachtschwester, Notaufnahme, und sie sagt, die Bude ist gerammelt voll. Wir kommen auch nicht mehr hinterher. Feierabend normalerweise in einer Stunde, aber das wird heute schon mal erstmal gar nichts. Sie grüßt an dieser Stelle natürlich erstmal alle, die auch bald Feierabend haben und auch im Gesundheitswesen arbeiten und da ordentlich durchhalten müssen. Leute, wir unterstützen euch mit Musik, die wach hält. Und da geben wir euch Bebe Rexha und Faceless auf die Ohren. New Religion, na klar, machen wir sehr gerne. Bebe Rexha und Faceless kennen sich ja auch schon ein bisschen länger, ne? Also, ich habe erst gedacht, dass die mit New Religion ganz neu zusammengearbeitet haben, aber haha, fehlgeleitet.

Also Bebe Rexha und Faithless kennen sich schon ein bisschen, nämlich aus dem Song Dollars and Dimes. Und den wollte ich euch noch kurz zeigen. Faithless Album von 2015. 2015, 2025. Aber klingt so richtig Faithless-mäßig, ne? Dollars and Dimes. Und Bebe Rexha sagt jetzt nicht viel mehr als Dollars and Dimes. Aber bei New Religion hatte sie ein bisschen mehr Text. Vielleicht gefällt dir das dann auch ein bisschen besser. Wir fragen sie mal, wenn sie das nächste Mal da ist. Rick Springfield jetzt in der Popnacht mit Love Somebody.

dieser Typ, ey. Connor Skinner, so geil einfach. For Find You, gerade gehört, ganz neu hier in der Popnacht. Connor Skinner ist jetzt gerade Anfang 2022 rum, kommt aus so einem kleinen Kaff in der Nähe von Manchester. In diesem Dorf gibt's halt 100 Menschen, eine Tankstelle und eine Kneipe und halt auch eigentlich nur eine Straße. Und er wollte da immer raus, also immer, in seiner Jugend hat er beschlossen, da rauszugehen, weil wie komme ich da raus, wie schaffe ich das? Durch seine Musik eventuell. Nicht jeder Ton sitzt, aber das Gefühl wird echt vermittelt. Für ihn war Musik, wie er selber sagt, nie Gepause, sondern ein Fluchtweg. Heiliger. Er mag seinen Ort wohl nicht so gerne. Aber das fragen wir ihn in 20 Jahren nochmal. Dann kommt er gerne wieder zurück. Hier ist die Popnacht.

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1: Heute bekommen wir wieder sonniges Hochsommerwetter. Schatten spenden nur ein paar lockere Wolken und es bleibt trocken. Nur ganz vereinzelt kann sich aus den Quellwolken mal ein Schauer entwickeln. 20 Grad werden es an der Nordsee, an Mosel und Oberrhein bis zu 36 Grad. Die neue Woche beginnt im Norden und Osten mit örtlichen Schauern und Gewittern. Ab Dienstag sind lokale Hitzegewitter im Süden drin. Es bleibt heiß. Die Höchstwerte liegen meistens zwischen 29 und 37 Grad.
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2: Vorsicht bitte im Zollernalbkreis auf der Kreisstraße. Zwischen Haigerloch und Gruol sind Personen auf der Fahrbahn. Die A3 Frankfurt Richtung Würzburg ist zwischen Frankfurt am Main Süd und Offenbach wegen Bergungsarbeiten vorübergehend gesperrt.
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3: Bitte niemals die Schweizer unterschätzen, nicht wahr? Im Spiel Argentinien-Schweiz gibt es soeben einen neuen Zwischenstand. In der 67. Minute glichen die Schweizer aus. Es steht 1-1 Argentinien gegen Schweiz. Haha, stark.

Das ist ja wohl Jennifer Lopez, die auf die Beats von David Guetta singt. Save Me Tonight hier in der Popnacht. Eine Gefahrenmeldung von der A2 Hannover Richtung Berlin zwischen Hämmerler Wald und Peine gefährdet Aquaplaning den Verkehr. Hier scheint es offensichtlich zu regnen. Allen unterwegs selbstverständlich eine gute Fahrt. Jetzt mit der Gitarre. Eric Clapton und Layla.

Sie ist eigentlich ganz groß in Balladen. Die on the Hill, Sienna Spiro, aber Material Lover ist der neue Song. Und da bewegen wir uns in so einem ganz souligen, ganz entspannten Sound, der, entschuldigen Sie, um 10 vor 5 extrem

der Junimond von Echt hier in der Popnacht. So, wir befinden uns in der Nachspielzeit, 93. Minute. Es ist nichts geschehen, keine Panik. 9 Minuten werden nachgespielt. Aktuell steht es noch 1:1 beim Spiel Argentinien gegen Schweiz, Viertelfinale.

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1: Um 5 Uhr mit Ines Kunze. Bei der Fußball-Weltmeisterschaft steht es im Spiel Schweiz gegen Argentinien kurz vor Schlusspfiff. England hat es schon ins Halbfinale geschafft. Das Team von Trainer Thomas Tuchel besiegte Norwegen in der Verlängerung. Aus dem ARD-WM-Team Michael Küster.
2: Dank zweier Treffer von Jude Bellingham steht England im Halbfinale der Weltmeisterschaft. Das Team von Trainer Thomas Tuchel kam beim 2:1 nach Verlängerung über Norwegen allerdings nur schwer in die Gänge. Zunächst gaben die Skandinavier den Ton an und gingen in der 36. Minute sehenswert durchs Kjelderup in Führung. Noch vor der Pause gelang England der überraschende Ausgleich. Danach übernahmen die Three Lions aber immer mehr die Kontrolle. Trotzdem ging es mit 1:1 in die Verlängerung. Dort hatte England dann das bessere Ende für sich. Gegner ist am kommenden Mittwoch entweder Argentinien oder die Schweiz.
1: Die USA greifen wieder den Iran an. Das teilte das US-Zentralkommando auf X mit. Demnach seien die Angriffe eine Anweisung von US-Präsident Trump. Zuvor hatte der Iran bekannt gegeben, die Straße von Hormuz zu schließen und ein Schiff, das auf einer nicht genehmigten Route gefahren sei, beschossen zu haben. Der Iran hatte dies mit Einmischungen der USA in der Region begründet und scharfe Reaktionen angekündigt, sollte es Aggressionen von Seiten der USA geben. Der Verband kommunaler Unternehmen fordert eine Genehmigungspflicht für private Wasserentnahme. Vizepräsident Specht sagte der neuen Osnabrücker Zeitung, es brauche Transparenz darüber, wer wann und wie auf Wasserressourcen zugreift. Der Verband begründet das mit der zunehmenden Knappheit von Wasser durch den Klimawandel. Auch der Präsident des Landkreistags Brötel stellte den privaten Wasserverbrauch teilweise in Frage. Wörtlich sagte er, durch stärkere Hitze- und Trockenphasen werde man künftig private Komfortverbräuche wie Pools hinterfragen müssen. Beim Tennisturnier Wimbledon steht heute das Finale der Herren an. Alexander Zverev trifft auf Jannik Sinner. Dazu aus der ARD-Sportredaktion Matthias Kammann.
3: Alexander Zverev kann innerhalb von nur einem Monat vom One-Hit-Wonder zum Wiederholungstäter werden. Allerdings hat er dafür die höchstmögliche Hürde zu überwinden. Denn nicht Taylor Fritz, sondern Jannik Sinner ist der wahre Angstgegner des Deutschen. Die letzten 9 Duelle hat er allesamt verloren. Dazu kommt, dass sich der Italiener in Wimbledon von Runde zu Runde gesteigert hat. Die Krönung war die bestechende Leistung beim glatten Dreisatzsieg gegen Novak Djokovic am Freitag. Der Aufschlag kam so präzise, variabel und hart wie nie zuvor. Die Grundschläge waren gewohnt erdrückend.
1: Das waren die Nachrichten mit Ines Kunze. Und das Wetter. Heute in der Nordosthälfte teils Wolken und Schauer, sonst überwiegend sonnig und trocken. Bei maximal 27 bis 35 Grad. Am Montag im Osten stellenweise Quellwolken, sonst viel Sonne. Teils wird es noch heißer. Die Zeit 5.03 Uhr.
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4: Vorsicht bitte auf der A66 Wiesbaden-Frankfurt. Zwischen Wiesbaden-Frauenstein und Schiersteiner Kreuz sind Personen auf der Fahrbahn. Vorsicht bitte im Kreis Trier-Saarburg auf der Landesstraße. Zwischen Isel und Föhren laufen Pferde. Auf der A65 Landau Richtung Karlsruhe ist die Ausfahrt Landau-Zentrum wegen einer Fahrbahnerneuerung gesperrt bis 22. Juli. Auf der A643 Wiesbaden Richtung Mainz ist die Ausfahrt Mainz-Mombach wegen Brückenarbeiten gesperrt.
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5: Mit Benedikt Laben, hallo zusammen. Es geht also in die Verlängerung beim Spiel Argentinien gegen Schweiz. Wir bleiben da selbstverständlich für euch dran. Hier verpasst ihr nichts in dieser Show. Und für die, die jetzt schon langsam aufgestanden sind, weil sie noch ein bisschen die kühle Luft mitkriegen wollen heute an diesem Sonntag, guten Morgen.
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0: Boah, ja, weiß nicht. Doppelshot Whisky. Sonntags morgens 5.13 Uhr. Stabil, Shabuzi. Wäre mir ein bisschen zu früh, aber gut. Willkommen im frühen Sonntagmorgen hier in der Popnacht. Und damit ihr vielleicht euch überlegen könnt, ob ihr liegen bleibt oder doch aufsteht. Was kommt denn heute alles auf uns zu? Wir wagen einen Blick in den Tag mit ARD-Popnacht-Redakteurin Julia Buchmeier. Also einmal hat Deutschland seit heute oder ab heute zwei Sehenswürdigkeiten mehr, die sich verdächtig ähnlich sehen und aus Wachs gebaut sind.
1: Genau, im Wachsfigurenkabinett in Berlin werden heute die neuen Figuren von Bill und Tom Kaulitz von Tokyo Hotel enthüllt.
2: Wow.
1: Die sind damit das erste Zwillingspaar, das da quasi auch gemeinsam enthüllt wird. 20 Künstlerinnen und Künstler haben seit Herbst an den Figuren gearbeitet.
0: Wow, wir sind gespannt, ob es optisch passt oder auch eher so, man kennt das ja, dass sie so ein bisschen,
1: ja.
0: Ich erinnere mich an diese Helene Fischer. Na gut, wir wollen nicht drüber reden. So, am Abend entscheidet sich dann, welches Spiel wir uns alle zu Weihnachten wünschen werden.
1: Ja, dann wird das Spiel des Jahres nämlich gekürt, das dann diesen begehrten Aufkleber auf der Box bekommt. Von den drei Finalisten ist eines so ein Wort-Party-Spiel, bei dem anderen sind wir Azubis in einem Magier-Shop.
0: Klar.
1: Und bei einem wird gestickert.
0: Okay.
1: Also klingt alles spannend. Außer dem Spiel des Jahres wird auch ein Kinderspiel und ein schwierigeres Kennerspiel des Jahres gekürt. Wer gewinnt, entscheidet sich heute um 18 Uhr.
0: Und wir bleiben doch einfach direkt beim Thema Spielen, weil gespielt, verstehst du, wird ja auch heute nämlich Wimbledon.
1: Ja. Genau, da steht Alexander Zverev zum allerersten Mal im Finale. Es geht wieder mal gegen Jannik Sinner, den Italiener. Bislang lief es ja gegen ihn nie gut. 9 Niederlagen in Folge hat er gegen Sinner gesammelt in der letzten Zeit. Aber seit seinem Titel bei den French Open hat sich dann schon noch mal was verändert. Könnte also doch spannend werden. Los geht's heute um 17 Uhr.
0: Vielleicht ist das mit Zverev und Sinner auch so ein bisschen wie mit Menschen und Oliven. Weißt du, wenn man so Kind ist und Oliven probiert,
1: findet
0: man die super eklig. Aber wenn man dann mal so 18, 19 ist und dann feststellt,
1: vielleicht braucht es einfach Oliven. Eine Weile. Oliven?
0: So, vielleicht ist Wimbledon für Alex Zverev heute seine persönliche Olive auf der Torte. Man weiß es nicht. Neu jetzt in der Popnacht, Nico Santos, Why Don't You Say?

Fugees, Killing Me Softly, Lauryn Hill einfach. Das ist so eine gute Stimme. Man müsste eigentlich doch mal Sister Act 2 gucken. Spielst du doch auch mit, ne? Joyful, joyful love. Super. Gut, also kleine Filmempfehlung heute für den Sonntag, falls ihr euch lieber drin einschließen wollt, als die Hitze draußen zu erleben. Sister Act 2. Medusa jetzt mit Bad Memories hier in der Popnacht.

0: Artemas. I like the way you kiss me. 5.31 Uhr.
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0: Auf der Landesstraße zwischen Isel und Föhren laufen Pferde. A6 Richtung Nürnberg zwischen Heilbronn unter Eisesheim und Neckartalbrücke Fahrbahnerneuerung bis Sonntag 18 Uhr.
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2: Hier ist die Popnacht. Mein Name ist Benedikt Lavin. Schön, dass ihr dabei seid. Und in dieser Sekunde, in der 112. Minute, ist gerade ein weiteres Tor gefallen. Fußball-Weltmeisterschaft. Viertelfinale Argentinien gegen Schweiz. Jetzt 2:1 für Argentinien.

0: noch einen Nachtrag aus dem Verkehrszentrum.
1: Verkehrszentrum, habe ich gesagt, Teddy Swims.
0: Vorsicht bitte auf der A6. Mannheim Richtung Heilbronn zwischen Firnheimer Kreuz und dem Kreuz Mannheim. Hier sind Personen auf der Straße.
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0: John Corey. Jax Jones, das ist gute Musik für so einen Sonntagmorgen. Da wird man wenigstens einigermaßen wach. Und den Rest erledigt jetzt Anna Lucia für uns hier in der Popnacht. Anna Lucia jetzt live über ihre, also aus ihrem Live-Programm, über ihre Mobberin Christina. Anna Lucia, Comedy-Nachwuchsempfehlung von unserer Seite. Sie lebt in München und da hat sie auch Psychologie und Kommunikationswissenschaften studiert. Und sie macht, wie wir finden, insgesamt einen sehr gut therapierten Eindruck.
1: Noch eine Sache, die meine Eltern gemacht haben, war, sie haben mich wegen Mobbing sofort in Therapie gesteckt. Und das war ganz gut. Hatte nur den blöden Nebeneffekt. Ich war unfassbar früh, unfassbar ausgeglichen. Wisst ihr, wie frustrierend es ist, wenn ein Arschloch wie Christina dich mobbt und du bist nicht sauer, sondern hast nur Empathie? Und du bist so, ja, Christina, ich weiß, zu Hause ist es hart, du warst nicht geplant, dein Vater liebt dich nicht, lass alles raus. Benutz mich als Projektionsfläche. Dein inneres Kind muss heilen und meins hat Therapieplatz. Wir gehen rein. Christina war die krasseste von allen Mobbern. Christina war Klassensprecherin und sie hat diese Position perfekt ausgenutzt. Christina hat mir einmal eine Strafarbeit aufgegeben und ich habe sie gemacht, weil ich bin ein Gewinner. Und am nächsten Tag war ich mir nicht sicher, wo ich diese Strafarbeit jetzt abgebe. Und da habe ich sie bei unserer Klassenlehrerin Frau Bauer abgegeben, weil in meinem Kopf war Frau Bauer Christinas Sekretärin. Und dann habe ich ihr die Arbeit gegeben und meinte, hey, Sie wissen ja Bescheid, Christina Strafarbeit. Und Frau Bauer meinte, hey, Anna Lucia, Christina darf dir tatsächlich keine Strafarbeit aufgeben, weil sie ist auch eine Schülerin. Und ich war so, hey, Frau Bauer, ich weiß nicht, wie lange Sie hier arbeiten, aber natürlich darf Christina das. Und sprechen Sie leiser, sie hört uns gerade wahrscheinlich zu. Bin ich direkt zu Christina, meinte, hey, Christina, nur dass du Bescheid weißt, Frau Bauer erzählt dir deinem Rücken Dinge über dich, die sind nicht okay. Ja, und dann wurde Frau Bauer nach der Schule in Spind gesperrt. Geschieht ihr recht, ehrlich gesagt.
0: Anna Lucia, sie ist witzig, die mögen wir sehr. Und es gibt ein Update aus dem Spiel Argentinien-Schweiz. Ein drittes Tor für Argentinien ist soeben gefallen.

0: Wie wir gerade aus dem Stadion erfahren, das Spiel ist zu Ende und wir wissen jetzt auch,
1: Argentinien ist eine Runde weiter, denn das Spiel ist aus. Argentinien steht im WM-Halbfinale, gewinnt 3:1 nach Verlängerung gegen die Schweiz.
0: Und spielt damit gegen die Engländer im Halbfinale. Hier ist die Popnacht.

in der Popnacht. Das wäre sie auch gewesen für diesen Sonntag. Mein Name ist Benedikt Laven. Schön, dass ihr mit dabei gewesen seid. Und auch die nächsten zwei Songs noch dabei seid. Und auch alles, was danach kommt. Sagt liebe Grüße. Happy Sonntag. Und dran denken, duschen gehen heute. Ist dringend.

0: 6 Uhr mit Christina Trautwein. Die USA starten eine neue Angriffswelle gegen den Iran. Bei der Fußball-WM ziehen England und Argentinien ins Halbfinale ein. Das Wetter, viel Sonne, nur lockere Wolken, maximal 28 bis 35 Grad. Das US-Militär hat in der vergangenen Nacht neue Angriffe auf den Iran gestartet. Sie erfolgten als Reaktion auf iranische Attacken gegen ein Containerschiff, das durch die Straße von Hormuz fahren wollte. Aus New York berichtet Martin Ganselmeier.
1: Nach Angaben des US-Regionalkommandos CENTCOM hatten iranische Revolutionswächter ein unter zypriotischer Flagge fahrendes Containerschiff beschossen. An Bord sei ein Feuer ausgebrochen und erheblicher Schaden im Maschinenraum entstanden. Ein Besatzungsmitglied werde vermisst. Iran habe eine weitere Gelegenheit verpasst, sich an das Mitte Juni vereinbarte Rahmenabkommen zu halten, kritisierte das US-Militär.
0: Der Autobauer VW will Werksschließungen nach eigenen Angaben vermeiden. Es gäbe intelligentere Lösungen, als Werke dicht zu machen, hat Konzernchef Blume der Bild am Sonntag gesagt. Durch ein Sparprogramm an den deutschen Produktionsstandorten hätte VW seine Fabrikkosten im vergangenen Jahr um durchschnittlich 20% verbessern können. Jetzt müssten weitere Einsparungen folgen. Zuletzt war über die Schließung von 4 Standorten spekuliert worden, unter anderem die des Audi-Werks in Neckarsulm. Der Sparplan bei VW sieht unter anderem vor, zehntausende Stellen zu streichen und die Modellflotte deutlich zu verkleinern. In Deutschland sind im vergangenen Monat so viele Menschen ertrunken wie seit mehr als 20 Jahren nicht mehr. Das geht aus der Bilanz der DLRG hervor. Demnach gab es im Juni 99 Badetote, davon 13 in Baden-Württemberg und 4 in Rheinland-Pfalz. Fast alle davon, nämlich mehr als 90%, waren männlich. Die DLRG ruft deswegen vor allem junge Männer dazu auf, die eigenen Fähigkeiten realistisch einzuschätzen und auf riskante Aktionen zu verzichten. Bei der Fußball-Weltmeisterschaft steht Argentinien im Halbfinale. Die Partie gegen die Schweiz endete mit 3:1 nach Verlängerung. Vorher hatte sich auch England einen Platz im Halbfinale gesichert. Die Mannschaft von Trainer Thomas Tuchel besiegte Norwegen in der Verlängerung mit 2:1. Aus dem ARD-WM-Team Michael Küster.
2: Dank zweier Treffer von Jude Bellingham steht England im Halbfinale der Weltmeisterschaft. Das Team von Trainer Thomas Tuchel kam beim 2:1 nach Verlängerung über Norwegen allerdings nur schwer in die Gänge. Zunächst gaben die Skandinavier den Ton an und gingen in der 36. Minute sehenswert durchs Kelderüb in Führung. Noch vor der Pause gelang England der überraschende Ausgleich. Danach übernahmen die Three Lions aber immer mehr die Kontrolle. Trotzdem ging es mit 1:1 in die Verlängerung. Dort hatte England dann das bessere Ende für sich. Gegner ist am kommenden Mittwoch entweder Argentinien oder die Schweiz.
0: Die Zeit 6:03.
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4: Wie könnte es anders sein? Auch heute Sonnenschein. Nur ab und zu ziehen ein paar lockere Schleierwolken durch. Temperaturen liegen bei 28 Grad auf der Zollernalb bis 35 Grad im Markgräferland. Morgen erneut sonnig und zeitweise Schleierwolken, noch heißer mit 30 bis 37 Grad. Am Dienstag Sonne, Wolken, zwischendurch Schauer oder Gewitter und es wird ein bisschen schwüler. Ah ja, hier sind wir falsch, ne? Also mache ich das mal. Das Verkehrszentrum in SWR 3, bitte vorsichtig fahren auf der A6 Mannheim Richtung Heilbronn. Zwischen Mannheim-Schwetzingen und Schwetzingen-Hockenheim, da liegt ein Fuchs auf der linken Spur. Schon allen unterwegs, eine sichere Fahrt. Und den hätten wir noch machen müssen, machen wir nochmal. Dann machen wir die Piepshow so. Und dann sagen wir SWR 3 fit, die Frühaufsteher-Show am Mikrofon. Michael Spät, guten Morgen, einmal Wasser, zack, alle wach.
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SWR 3 Fit, die Frühaufsteher-Show. Es ist Sonntag, aber für alle, die wach sind, es wird wieder ein schöner Sommertag. Wir wollen ja nicht jammern, ne? Ich hatte es ja gestern schon erzählt. Die Deutsche Bahn, die will investieren 50 Millionen zusätzlich in moderne IT und künstliche Intelligenz. Damit sollen Fahrgäste besser und schneller über Verspätungen, Ausfälle und Gleiswechsel informiert werden. Also oder anders gesagt, das Chaos, das bleibt, aber man ist halt top informiert. Ja, Bahnchefin Evelyn Keller, die verspricht, dass eine KI-Assistentin namens Kiana die Fahrgäste innerhalb von 2 Sekunden über Gleiswechsel informieren kann. Und genau das sind diese 2 Sekunden oder die Zeit, die hat man auch, um dann mit seinem Koffer bei einem defekten Aufzug von Gleis 1 zu Gleis 46 zu rennen.

0: nicht ganz so eintönig ist, habe ich gedacht, schön Bachlauf drunter legen. Oder einen Flusslauf. Down by the River. Von Milky Chance. Das Schöne ist, Down by the River ist doch jetzt im Moment wirklich am schönsten. Und praktisch. Man kann immer einen Eimer Wasser reinhalten. Und wenn man ihn dann braucht, hat man ihn und kann ihn über sich kippen oder sonst wohin. Ne? Ach, ist das erfrischend. Hier ist SWR 3. Neu bei uns, Ellie Goulding mit Black Prada Dress.
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Aktuelles aus dem SWR3 Verkehrszentrum. Vorsichtig fahren bitte auf der A66 Wiesbaden Richtung Frankfurt. In Höhe Eschborn eine Unfallaufnahme auf der linken Spur. Allen unterwegs eine sichere Fahrt. Hier ist SWR3 Fit, die Frühaufsteher-Show mit Michael Spleth. Ihr habt es mitbekommen, der Bundestag hat das antragslose Kindergeld jetzt irgendwie zusammengefasst. Ja? Man muss den Behörden, die sowieso eigentlich schon wissen, dass ein Kind geboren wurde, gar nicht mehr mit einem mehrseitigen Antrag mitteilen, dass ein Kind geboren wurde. Also schon ein Fortschritt.

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2: Das war Halbzeit. Das ist das Neueste aus dem SWR3 Verkehrszentrum. Vorsicht, die fahren bitte auf der A66 Wiesbaden-Frankfurt. In Höhe Eschborn läuft eine Unfallaufnahme auf der linken Spur. Ein unterwegs, eine entspannte Fahrt. Das Wetter heute, viel Sonne, lockere Wolken, maximal 28 bis 35 Grad hier ist. SWR3 mit Michael Splitt und neu ist Taylor Swift mit I Knew It, I Know You.

0: einem munter fröhlichen Hey ja in den Sonntagmorgen. Weiß ich, wie hieß denn noch diese andere? Roses war dieser andere Hit, glaube ich, noch von Outkast. Und da gab es doch noch einen. Ich meine, Hey ja ist immer wieder gerne gehört und auch gerne genommen. Aber wie soll man sich denn an die anderen Titel erinnern, wenn man sie selten spielt? Ne? Ich frage mal Udo.
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0: Udo macht uns den morgendlichen Hahn.

0: Let It Rain Down, ja. Für viele ist es ja auch schon viel zu trocken, ne? Man redet ja schon von Wassermangel. Ja, ja, ich meine, der Bodensee hat einen Pegel von, ich weiß nicht, 318 Zentimetern. Für Anfang Juli ist es ein historischer Tiefpunkt. An vielen Stellen kann man sogar schon den Boden sehen. Hoho. So, hier ist SWR3FIT, die Frühaufsteher-Show. Wir wollen uns mal auf das Wesentliche konzentrieren hier. Ja. Immerhin gestern und heute Nacht die beiden letzten Viertelfinals. Die Engländer haben es knapp geschafft, gegen Norwegen sich durchzusetzen. Spielen jetzt im Halbfinale gegen Argentina, die sich aber auch nicht so leicht gemacht haben.
1: Ja? Der vielleicht kurioseste Platzverweis der WM-Geschichte entschied dieses Viertelfinale. Die Schweiz hatte Argentiniens frühe Führung erzielt von McAllister, Mitte der zweiten Hälfte durch Ndoye gerade ausgeglichen. Da ging der Schweizer Stürmer Breel Embolo zu Boden. Der Schiedsrichter zeigte einem Argentinier gelb, wurde dann aber vom Videoschiedsrichter zum Bildschirm gebeten. Dort war klar zu erkennen, dass es eine Schwalbe von Embolo gewesen war. Statt gelb für Argentinien gab es gelb-rot für den bereits vorbelasteten Embolo, der tränenüberströmt vom Feld musste. Die Schweiz rettete sich in Unterzahl in die Verlängerung. Dort traf dann Julian Alvarez für Argentinien mit einem tollen Fernschuss zum 2:1, ehe Lautaro Martinez in der Nachspielzeit den 3:1 Endstand für den Weltmeister besorgte. Im Halbfinale trifft Argentinien auf England.
0: Ja, ich finde, die Eidgenossen haben sich super geschlagen. Tolles Ergebnis geschafft für die Schweiz. Ja, immerhin Viertelfinale. Ich glaube, das gab es das letzte Mal 54. Hier ist SWR3FIT.

0: Ja, es geschehen noch Zeichen und Wunder. So, bis dahin gleich der neue Hit von Gentleman zusammen mit Michael Patrick Kelly, Wildfire. Und vorher die Gedanken von Ruth Schneeberger, Katholische Kirche.
1: Zwei Freundinnen von mir sind so richtige Perfektionistinnen. Ich mag sie gern. Und weil sie versuchen, immer alles perfekt zu machen, sind sie auf ihre Weise auch echt gut. Aber trotzdem mache ich mir Sorgen. Meine Freundin Leni ist die typische Allround-Perfektionistin. Sie trägt immer den perfekten Style, sie managt ihre Zeit super und sie ist bei der Arbeit toll. Und Marga ist eine soziale Perfektionistin. Für andere macht sie alles möglich, egal ob es um selbstgebastelte Geschenke geht oder um das tolle Menü, wenn Gäste kommen. Ich habe das Gefühl, dass sie da manchmal ganz schön über die eigenen Kräfte geht. Wenn man immer nur und überall perfekt sein will, dann glaube ich, wird das auf Dauer zu anstrengend, weil Ruhepausen fehlen oder weil man vor lauter Rumrödeln keinen Schlusspunkt findet. Und dazu kommt, dass man auch was wert ist, ganz unabhängig davon, was man alles schafft. In einer jüdischen Geschichte, da geht es genau darum, dass mal Schluss sein muss mit dem immer perfekt sein wollen. Die Geschichte geht so. Ein Mann ging durch seinen Weinberg. Da fand er eine kaputte Stelle in dem Zaun, der um seine Reben gezogen war. Gleich hat er angefangen, daran rumzudoktern und den Zaun wieder ganz zu machen. Dann fiel ihm aber plötzlich was ein. Es ist ja heute Sabbat. Am Sabbat sollte man laut jüdischem Gesetz so etwas wie das Loch im Zaun gar nicht reparieren. Also beschloss er, ich lasse das und zwar für immer. Dieses Loch im Zaun werde ich nie ausbessern. Vielleicht war dieser Mann auch Perfektionist. Und das Loch im Zaun ist sein selbstgemachter Denkzettel. Auf dem steht, Perfektionismus okay, aber irgendwo muss auch mal Schluss sein.

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1: Um 7 Uhr mit Christina Trautwein. Die USA starten eine neue Angriffswelle gegen den Iran. Bei der Fußball-WM ziehen England und Argentinien ins Halbfinale ein. Das Wetter, viel Sonne, nur lockere Wolken, maximal 28 bis 35 Grad. Das US-Militär hat in der vergangenen Nacht neue Angriffe auf den Iran gestartet. Sie erfolgten als Reaktion auf iranische Attacken gegen ein Handelsschiff, das durch die Straße von Hormuz fahren wollte. Aus New York berichtet Martin Ganselmeier.
2: Nach Angaben des US-Regionalkommandos CENTCOM hatten iranische Revolutionswächter ein unter zypriotischer Flagge fahrendes Containerschiff beschossen. An Bord sei ein Feuer ausgebrochen und erheblicher Schaden im Maschinenraum entstanden. Ein Besatzungsmitglied werde vermisst. Zuvor hatten Irans Revolutionswächter erklärt, das Schiff habe die maritime Sicherheit in der Meerenge gefährdet. Mehrere Schiffe hätten versucht, eine nicht genehmigte Route zu fahren. Deshalb bleibe die Straße von Hormuz bis auf Weiteres geschlossen. Man werde keinem Schiff mehr die Durchfahrt gestatten.
1: Bundesverkehrsminister Schnieder sieht die Bahn beim Thema Pünktlichkeit in der Pflicht. Es sei nicht nur eine Frage der Investitionen, ob die Bahn zuverlässiger werde, sagte der CDU-Politiker der Deutschen Presseagentur. Es gebe auch betriebliche Abläufe, die es zu verbessern gelte. Er bat die Bahnkunden aber um Geduld. Die großen Fortschritte bei mehr Pünktlichkeit würden nur langsam erzielt, nicht innerhalb von 2 Jahren, so Schnieder. Es sei über Jahrzehnte zu wenig in die Schiene investiert worden. In Frankreich gelten für einen Großteil der Departements erneut Hitzewarnungen. Wegen der hohen Temperaturen schließen beliebte Touristenattraktionen wie der Eiffelturm und das Louvre-Museum in Paris heute schon früher. Zum ersten Mal in der Geschichte der Tour de France wird die heutige Etappe aufgrund der Hitze gekürzt, und zwar um 30 Kilometer. Wegen der Trockenheit und erhöhter Brandgefahr wurde in vielen Städten auch das Feuerwerk zum Nationalfeiertag abgesagt. England und Argentinien stehen im Halbfinale der Fußball-Weltmeisterschaft. England setzte sich im Viertelfinale mit 2:1 gegen Norwegen durch und Argentinien bezwang die Schweiz mit 3:1. Aus der WM-Sportredaktion Hendrik Lückhoff.
3: Erneut war es kein durchweg überzeugender Auftritt der Argentinier. Nach Führung kassierte der Titelverteidiger in der zweiten Hälfte den Ausgleich. Kurz danach aber flog der Schweizer Embolo wegen einer Schwalbe mit Gelb-Rot vom Platz. Es ging in die Verlängerung. Argentinien drückte auf den Führungstreffer und in der 112. Minute schlenzte Alvarez den Ball in den Winkel. Lautaro Martinez erzielte in der Nachspielzeit noch das 3:1. Im Halbfinale trifft Argentinien auf England. Das Team von Trainer Thomas Tuchel gewann mit 2:1 nach Verlängerung gegen Norwegen. Jude Bellingham war mit seinen 2 Toren der Mann des Spiels.
1: Das waren die Nachrichten. Die Zeit gleich 7.03 Uhr.
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4: Das Wetter heute wieder. Viel Sonne, lockere Wolken. Die sind so locker, die singen wahrscheinlich fröhliche Lieder. Maximal 28 bis 35 Grad. Das Neueste aus dem SWR3-Verkehrszentrum. Vorsicht auf der A3 Köln Richtung Frankfurt zwischen Wiesbadener Kreuz und Raunheim. Da steht ein defekter LKW auf dem Verzögerungsstreifen. 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Allen unterwegs eine sichere Fahrt.
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4: Ich will ja nicht gierig erscheinen, aber so ein Eimer Wasser, der kann schon gut tun. Am Mikrofon Michael Spiel, guten Morgen.
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0: Es ist 7:15 am frühen Sonntagmorgen. Einige, die haben die Augen gar nicht so richtig aufgekriegt bisher, weil sie die ganze Nacht Fußball geguckt haben. Ja, am Ende sollte es dann doch nicht sein. Oh Mann, kann man sagen. Ja, die Schweiz scheiterte dann im Viertelfinale doch noch am amtierenden Fußballweltmeister Argentinien. 1:3 stand es am Ende. Die Fans hatten bis in den frühen Morgenstunden in ihrer Heimat mitgefiebert, wie in Bern. Und die Enttäuschung war natürlich groß, aber geteiltes Leid, halbes Leid, wir leiden mit.
1: Klar, wir sind total enttäuscht, wir waren richtig gut drin, wir haben die Argentinier eingekesselt und dann die unnötige rote Karte, wo, keine Ahnung, warum das die jetzt kam, einfach ein Stich ins Schweizer Herz.
2: Die Schweiz hat so gut gespielt, ich habe so viel geschrien, ich hab mitgefühlt und dann am Ende des Matches noch so ein Tor zu bekommen, ist sehr schmerzhaft. Ich bin sehr enttäuscht, ich gehe jetzt nach Hause weinen. Ne?
3: Ich bin trotzdem sehr stolz auf die Schweiz. Ja, weil wir einfach auch Herzblut gezeigt haben und es alles probiert haben. Aber es hat leider nicht geklappt. Aber wir werden nächste WM wiederkommen. Da bin ich ganz sicher.
4: Wir sind super stolz. Die haben super gespielt.
5: Ich würde sagen, als kleines Land haben wir es, glaube ich, ganz gut hingekriegt. Ja. Halbfinale wäre gut drin gewesen, aber gegen Argentinien lässt sich da nichts machen.
6: Ich glaube, ich würde sagen, heute enttäuscht, aber morgen definitiv stolz. Wir sind nach wie vor die kleine Schweiz. Bis ins Viertelfinale zu kommen, also es hat es ja noch nie gegeben, das erste Mal seit Jahrzehnten, dass wir überhaupt K.O.-Spiele gewinnen konnten. Daher, einfach im Moment traurig, aber definitiv sehr, sehr stolz auf das Team.
0: Und bis dahin konnte man ja auch wirklich den Schweizer Fußball genießen. Halbfinale jetzt, England gegen Argentinien und Spanien gegen Frankreich, auch 2:00.

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Aktuelle Meldung aus dem SWR 3 Verkehrszentrum. Vorsicht auf der A5 Karlsruhe-Frankfurt. Zwischen drei Karlsruhe und Karlsruhe-Mitte ein defektes Auto auf dem Standstreifen. Hier sind außerdem Menschen auf der Fahrbahn. Bitte vorsichtig fahren. So, was gibt's denn noch Neues? Ach so, was war denn in dieser Woche los? Der türkische Präsident Erdogan, der hat Kanzler Merz beim NATO-Gipfel einen echten Revolver mit scharfer Munition geschenkt. Das haben Sie ja mitbekommen. Problem ist, Merz hat gar keinen Waffenschein und darf zudem auch gar keine Geschenke im Wert von über 150 Euro annehmen. Donald Trump lacht immer noch. Der geschenkte Revolver, der wandert jetzt in die offizielle Geschenkesammlung des Bundeskanzleramts, wo schon Schwerter und Dolche aus der Merkel-Zeit lagern. Und Boris Pistorius, der ist total neidisch, dass das Kanzleramt besser bewaffnet ist als die Bundeswehr. Aber mal ganz ehrlich, was ist das für ein Geschenk? Beziehungsweise was für eine Message ist das, ja? Wenn dir jemand eine Knarre mit scharfer Munition schenkt, ich weiß nicht so recht.

In SWR3, Fick der Frühaufsteher-Show, das vorgezogene Halbfinale zwischen Frankreich und Spanien, ne? Aus der Abteilung Frankreich, Soleil Bleu, Luisa. Und aus der Abteilung España haben wir vor Alvaro und Soler mit Magia gehört.

0: immer weiter hoch hinaus. Tim Bensko in SWR 3.
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0: Es war 19:30. Hier ist das Neueste aus dem SWR 3 Verkehrszentrum. Vorsicht auf der A5 Karlsruhe-Frankfurt zwischen Karlsruhe und Karlsruhe-Mitte. Ein defektes Auto auf dem Standstreifen. Außerdem sind dort Menschen unterwegs. Vorsicht auf der A67 Darmstadt Richtung Mannheim zwischen Gernsheim und Lorsch. Ein Tier auf der Fahrbahn, genauso wie auf der A7 Würzburg Richtung Ulm zwischen Giengen-Herbrechtingen und Raststätte-Lohnetal-West. Bitte vorsichtig fahren. A6 Saarbrücken Richtung Kaiserslautern zwischen Rohrbach und Kreuz-Neunkirchen. Ein defektes Fahrzeug. Infos jederzeit auf swr3.de. Allen unterwegs eine gute Fahrt. Hier ist SWR3 Fit, die Frühaufsteher-Show mit Michael Splet. Das Wetter heute wieder mal sehr viel Sonne, lockere Wolken, maximal 28 bis 35 Grad.

0: know.
1: Nobody's perfect, you know.
0: Das wissen wir nicht erst seit Jessie J. Aber für viele sind sie es tatsächlich. Die perfekte Kapelle. BTS, die Top-Sensation. Gestern in München gewesen. Tino Tan hat sich mal umgehört und gefragt, wer ist denn so euer Lieblingsmitglied dieser Kapelle?
2: Davy, schwarze Haare, geiler Körper, das heißt schon. Mehr kann ich jetzt nicht sagen fürs Radio.
3: Nein. Jungkook. Ja, er hat eine Präsenz. Also noch nicht mal unbedingt das Äußere, sondern wie er auftritt, das Feeling, das er gibt.
2: Sie ist verheiratet, aber ich glaube, sie würde sagen, heirate mich.
4: Also ich habe es mir nicht ausgesucht, aber Jimin, ich weiß nicht, er hat mich einfach fasziniert und ich war vor allen Dingen von seiner Stimme total fasziniert immer.
5: Jungkook.
6: Jimin.
7: Namjoon.
8: Taeyang.
9: Es findet immer so wieder zu Sugar. Er ist einfach wirklich, er chillt einfach, er meldet sich für ein paar Monate einfach nicht und man freut sich einfach, wenn er mal ein Bild auf Insta postet. Und das Level an Chillness und Coolness würde ich gerne erreichen, deswegen. Weil ich mag auch so seine Solo-Songs und so seinen Rap-Stil. Und er produziert und schreibt ja auch sehr viel für BTS und das ist schon sehr geil, ja.
10: Ich kann nicht zwischen meinen 7 Babys wählen.
11: Das geht nicht. Also da bin ich ganz bei dir. Auch kein, das geht einfach nicht.
0: Fehlt noch was am frühen Morgen? Ach ja, Butter.

0: herzlich willkommen an Bord der SWR3-Fit Frühaufklärshow Linie in den frühen Sonntagmorgen.
1: Ihr habt es mitbekommen? Skurriler Zwischenfall bei British Airways in dieser Woche. Ein Flug von Barbados nach London wurde kurz vor dem Start gestrichen, weil die Crew betrunken im Hotel lag. Das ist natürlich eine absolute Ausnahme. Ja? Normalerweise schafft es doch die Crew immer noch mal, sich irgendwie so ins Flugzeug zu schleppen. Ja? Und in der Regel nehmen sie nach der Landung doch meistens ein Taxi dann. Ne? Hier ist was Aktuelles aus dem SWR3-Verkehrszentrum. Vorsicht auf der A61 Speyer Richtung Hockenheim. Im Dreieck Hockenheim auf der Überleitung zur A6 Richtung Heilbronn. Eine ungesicherte Unfallstelle. Allen unterwegs eine sichere Fahrt.

0: Neu. Gracie Abrams, Hit the Wall.
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0: Guten Morgen, Stefan.
2: Für die Rüstung gehen viele drauf. Viele Euro. Im neuen Bundeshaushalt wohl fast jeder dritte Euro. Begründung von Finanzminister Lars Klingbeil. Man kann sich gegenüber Putin nicht mit der schwarzen Null verteidigen. Bitte, schwarze Null, muss das denn immer sein? Immer den Bundeskanzler beleidigen, die schwarze Null. Friedrich Merz hat schon so viel ertragen und jetzt auch noch von seinem Stellvertreter, der Vertreter Tatsachen. Seid doch mal stolz auf euch. Und die Öffentlichkeit ist es doch erleichtert. Endlich hat die Regierung mal was auf die Reihe gekriegt. Gemeinsam. Da ist es dann doch völlig egal, was. Es ist nicht egal, ja. Es geht um gute Stimmung. Optimismus und um Sicherheit. Guck mal, Fußball. In Frankreich weiß kein Mensch sicher, ob die eigene Nationalmannschaft wirklich Weltmeister wird. Wir dürfen sicher sein. Unsere Mannschaft hat Nein gesagt. Die ist ausgestiegen, macht nicht länger mit bei dieser korrupten, ach vertrampt nochmal. Musste das denn? Wohin jetzt ohne eigene Mannschaft? Ich komme mir vor wie Prince Harry. Da kommt der Königssohn und sein Schloss steht geschlossen hinter ihm. Für ihn, vor ihm. Ja, no Harry in the Buckingham Palast. Nee? Wie will man sich da ernähren ohne Palaststoffe? Also ich meine, für uns, also ohne Nagelsmänner oder Kloppos. Wie schön, dass es Schönes gibt, sogar in den USA. Da heirateten zwei, Taylor Swift und Travis Kelce, und sind echt glücklich und optimistisch, weil keiner sie fragte, sag mal, habt ihr keine Angst? Jetzt wird doch die telefonische Krankschreibung abgeschafft und der Tankrabatt ist auch futsch. Ne? Wir können dann mit der Deutschen Bahn fahren. In den USA fährt die nicht. Ja, bei uns auch nicht normalerweise. Aber wir würden uns fürstlich freuen, wenn, königlich freuen, ja. Wir würden sagen, Harry, fahr schon mal die Bahn vor.

SWR3 fit am Sonntagmorgen. Kommunikationsexperten sagen, in den ersten 90 Sekunden eines Streits werden die Weichen gestellt, ob das Ganze eskaliert oder so, ne? Um einen Streit zu entschärfen, raten Forscher dazu, im Kopf einfach mal von 90 rückwärts zu zählen. Und das soll auch angeblich funktionieren, weil die meisten kommen beim Kopfrechnen so durcheinander, dass sie am Ende gar nicht mehr wissen, um was es im Streit ging.

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2: Der Streit um die Straße von Hormus führt zu neuen Angriffen. Die Schweiz verliert das WM-Viertelfinale gegen Argentinien. Das Wetter: viel Sonne, nur lockere Wolken, maximal 28 bis 35 Grad. Das US-Militär hat nach eigenen Angaben auch in der vergangenen Nacht den Iran angegriffen. Es ist die dritte Angriffswelle innerhalb einer Woche, ausgelöst vom iranischen Beschuss eines Schiffs in der Straße von Hormus. Über die Auswirkungen dieses Streits berichtet SWR3 USA-Korrespondent Martin Ganselmeier.
3: Iran habe eine weitere Gelegenheit verpasst, sich an das Mitte Juni vereinbarte Rahmenabkommen zu halten, kritisierte das US-Militär. Zuvor hatten Irans Revolutionswächter erklärt, das Schiff habe die maritime Sicherheit in der Meerenge gefährdet. Mehrere Schiffe hätten versucht, eine nicht genehmigte Route zu fahren. Deshalb bleibe die Straße von Hormus bis auf Weiteres geschlossen. Man werde keinem Schiff mehr die Durchfahrt gestatten. Damit eskaliert trotz aller Bemühungen um eine diplomatische Lösung erneut der Konflikt um die Kontrolle der Meerenge.
2: In Frankreich gelten für einen Großteil des Landes wieder Hitzewarnungen. Wegen der hohen Temperaturen schließen beliebte Touristenattraktionen wie der Eiffelturm und das Louvre-Museum in Paris heute schon früher. Auch die heutige Etappe der Tour de France wird gekürzt, und zwar um 30 Kilometer. Wegen der erhöhten Brandgefahr wurde in vielen Städten auch das Feuerwerk zum Nationalfeiertag am Dienstag abgesagt. In Deutschland sind im vergangenen Monat so viele Menschen ertrunken wie seit 20 Jahren nicht mehr. Das meldet die DLRG. Demnach gab es im Juni 99 Badetote, davon 13 in Baden-Württemberg und 4 in Rheinland-Pfalz. Fast alle davon, nämlich mehr als 90%, waren männlich. England und Argentinien stehen im Halbfinale der Fußball-Weltmeisterschaft. England setzte sich in der Verlängerung mit 2:1 gegen Norwegen durch. Und Argentinien besiegte ebenfalls in der Verlängerung die Schweiz mit 3:1. Dabei gab es eine außergewöhnliche rote Karte für die Schweiz, schildert SWR3-Sportreporter Jan Wochner.
4: Die Schweiz hatte Argentiniens frühe Führung erzielt von McAllister, Mitte der zweiten Hälfte durch Ndoye gerade ausgeglichen. Da ging der Schweizer Stürmer Breel Embolo zu Boden. Der Schiedsrichter zeigte einem Argentinier gelb, wurde dann aber vom Videoschiedsrichter zum Bildschirm gebeten. Dort war klar zu erkennen, dass es eine Schwalbe von Embolo gewesen war. Statt gelb für Argentinien gab es gelb-rot für den bereits vorbelasteten Embolo, der tränenüberströmt vom Feld musste. Die Schweiz rettete sich in Unterzahl in die Verlängerung. Dort traf dann Julian Alvarez für Argentinien mit einem tollen Fernschuss zum 2:1, ehe Lautaro Martinez in der Nachspielzeit den 3:1 Endstand für den Weltmeister besorgte.
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1: Das Wetter: Sonne, satt, nur lockere Wolken, maximal 28 bis 35 Grad. Morgen wieder mal so: Sonne, ein paar Schleierwolken. Es wird noch ein bisschen wärmer mit 30 bis 37 Grad. Am Dienstag Sonne, Wolken, zwischendurch ein Schauer, Abkühlung oder Gewitter und es wird schwüler. 3:08, hier ist das Neueste aus dem SWR3-Verkehrszentrum. Vorsicht auf der A3 Köln Richtung Frankfurt. Zwischen Dierdorf und Ransbach-Baumbach, da liegt ein Reifen auf der Fahrbahn. Im Kreis St. Wendel ist die Strecke zwischen Gehweiler und Abzweig nach Vorschweiler wegen umgestürzter Bäume in beiden Richtungen gesperrt. Und jetzt wird's laut. Matthias ist unterwegs, danke.
5: Guten Morgen ans SWR3-Land. Bitte Vorsicht auf der B29 zwischen Esingen und Möcklingen-Ost. Da ist auf der vierspurigen Bundesstraße eine Entenfamilie unterwegs. Ich glaube, die wollen zum Bäcker heute Morgen. Also, ich wünsche euch alle einen schönen Sonntag.
1: Danke,
5: ciao.
1: Matthias, vielen Dank. Und bitte Vorsicht, die fahren auf der B29 zwischen Essingen und Möcklingen-Ost. Eine Entenfamilie auf dem Weg zum Bäcker. Na dann, Infos auch auf swr3.de. Allen unterwegs eine gute Fahrt.
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1: Am Mikrofon Michael Splitz.
6: Good morning.
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0: Welt. Ja, hier ist SWR3 Fit, die Frühaufsteher-Show, gleich 7:45. Helena Stößel aus der SWR3 Musikredaktion auch schon wach. Lass uns über Schmuckstücke beim SWR3 New Pop Festival dieses Jahr sprechen. Auch über besondere Schmuckstücke. Vielleicht Sienna Spyro.
1: Ja, wenn nicht sogar der Diamant. Mit Anfang 20 steht sie trotzdem noch in den Startlöchern ihrer Karriere, auch wenn ihre Songs zusammen schon über 1 Milliarde Mal gehört wurden. Gerade hat sie ihr erstes Album rausgebracht mit weiteren Wahnsinn.

Visitor beschreibt sie ein Gefühl, das sie schon ihr ganzes Leben lang hat. Sie ist nur zu Besuch, muss weiter, auch um ihrem Ziel nachzugehen, Sängerin werden. Einen Plan B gab es eigentlich nie und mit Need Me hat sie vor 2 Jahren ihren ersten Song rausgebracht. I need you to need me. Bei dieser Stimme und diesem besonderen 60s-Look mit toupiertem Haar wirklich kein Wunder, dass sie dieses Jahr sogar bei den American Music Awards neben Lady Gaga, Alex Warren und Ray für die beste Gesangsperformance nominiert wurde. So just live on. Es ist wirklich nur noch eine Frage der Zeit, bis sie einen James-Bond-Titel singen darf. Ein Traum für sie wär's. Schon als Kind singt Sienna Spiro zu Jazz-Legenden wie Ella Fitzgerald, Etta James oder Barbara Streisand und fühlt, eines Tages wird sie ganz groß.

war schon wieder, ne? So ganz unvermittelt, der Schluss. Ja, wahrscheinlich hätte man eine halbe Stunde träumen können, hat dann gemerkt, oh, der Titel ist zu Ende. Gefährliches aus dem SWR3-Verkehrszentrum. Naja, Vorsicht auf der A3 Würzburg Richtung Frankfurt zwischen Hanau und Obertshausen. Da liegt ein Eimer rum. Leute, müsst die Eimer mit Wasser füllen und dann... Sehr gut. Hier ist Fit, die Frühaufstehershow mit den Imagine Dragons, Whatever It Takes.

0: Gleich Dovelo und Stromae mit De Fleur, vorher noch ein paar andere
1: Worte.
2: Mit Anna Malin Wolter von der katholischen Kirche. Wer Hoffnung hat, dem geht nie die Puste aus. Das findet der Prophet Jesaja. In der Bibel beschreibt er das so: Die Jungen werden müde und matt, junge Männer stolpern und stürzen. Die aber auf Gott hoffen, empfangen neue Kraft. Wie Adlern wachsen ihnen Flügel. Sie laufen und werden nicht müde. Sie gehen und werden nicht matt.

0: halb neun, hier ist SWR3 Fit, die Frühaufsteher-Show. Letztes Jahr war noch betrübt. Alexander Zverev in der ersten Runde vom Wimbledon Aros geflogen und es war so eine Lebenskrise bei ihm. Dieses Jahr läuft alles anders. Er steht im Finale gegen Jannik Sinner, heute Nachmittag im Wimbledon-Finale. Matthias Kammann.
1: Alexander Zverev kann innerhalb von nur einem Monat vom One-Hit-Wonder zum Wiederholungstäter werden. Allerdings hat er dafür die höchstmögliche Hürde zu überwinden. Denn nicht Taylor Fritz, sondern Jannik Sinner ist der wahre Angstgegner des Deutschen. Die letzten 9 Duelle hat er allesamt verloren und 8 davon fanden in einem Endspiel oder Halbfinale statt, waren also von großer Bedeutung. Dazu kommt, dass sich der Italiener in Wimbledon von Runde zu Runde gesteigert hat. Die Krönung war die bestechende Leistung beim glatten Dreisatzsieg gegen Novak Djokovic am Freitag. Der Aufschlag kam so präzise, variabel und hart wie nie zuvor. Die Grundschläge waren gewohnt erdrückend. Aber wenn es im Moment einer mit Sinner aufnehmen kann, ist das Alexander Zverev, der mit im Schnitt 212 Stundenkilometern seine ersten Services ins Feld hämmert, der mit Vor- und Rückhand aus jeder Lage punkten kann und der nach dem French Open mit der breitestmöglichen Brust auf dem Rasen steht. Wenn er das alles auch gegen Jannik Sinner schafft, dann kann Zverev seinem ersten Grand-Slam-Titel sofort den zweiten folgen lassen.

Ich schon wieder rum oder was? Da verdienen die Geld, ey. Müssen Sie mal reinpfeifen hier. Es ist 8.31 Uhr, das Neueste aus dem SWR3-Verkehrszentrum. A61 Speyer Richtung Hockenheim, zwischen Hockenheim und Dreikockenheim. Unfallaufnahme im Moment 1 Kilometer Stau. Schweiz, A2 Luzern Richtung Gotthard, zwischen Wassen und Göschenen 2 Kilometer Stau. Hier dauert es 20 Minuten länger. Infos auch jederzeit auf swr3.de. Allen unterwegs eine sichere Fahrt. Das Wetter heute sonnig bis zu 35 Grad. Morgen wird es noch wärmer. Da bekommen wir sogar bis zu 37 Grad. Aber vielleicht auch den einen oder anderen Schauer, so eine kleine Abkühlung. Das SWR3 Fit, die Frühaufsteher-Show mit Michael Splet. Madonna, Justin Bieber, Shakira, Coldplay, BTS und ein Grundschulchor werden sich eine nur 11-minütige Halbzeitshow während des Finales, des WM-Finales teilen. Also ich bräuchte ja schon alleine 11 Minuten, um einen Haufen Grundschüler zu einem Chor aufzustellen. Also es ist einiges geboten im Finale, in der großen Showtime da in Amerika, in den USA, nächstes Wochenende. In jedem Fall warten wir jetzt erstmal ab, ob nicht Donald Trump noch bei Infantino anruft, um irgendwelche Sonderwünsche anzumelden. Also meiner wäre ja zu sagen, okay, sobald die WM vorbei ist, brauchen wir auch Shakira und Burna Boy nicht mehr spielen mit Dai Dai. Aber jetzt

SWR 3 fit am frühen Sonntagmorgen. Gleich 20 vor 9, es sind noch wenige Wecker, die in Deutschland zu diesem Zeitpunkt klingeln. Morgen, ja, da ist das wieder was anderes, das Drama. Ja, oh, hör mir auf, ja. Aber es gibt ja die unterschiedlichsten Methoden, wach zu werden, beziehungsweise aufzustehen im Umgang mit dem Wecker. Da gibt es ja die, die sofort aufstehen, die den Wecker vielleicht sogar überraschen und vorher wach werden. Oder die Snoozer, die ihren Schlafmodus immer wieder verlängern oder halt immer wieder unterbrechen. Was ist denn jetzt gut und

0: Das ist nicht gut. Julia Nestlin aus der SWR. Wir wissen mehr. Redaktion.
1: Dieses ständige auf die Schlummertaste drücken ist nach heutigem Stand weder klar schlecht noch eindeutig gut. Es gibt zum Beispiel eine kleine Laborstudie aus Stockholm, die zeigt, Menschen, die sowieso regelmäßig snoosen, die haben bei bis zu einer halben Stunde Schlummern am Morgen keine offensichtlichen Nachteile. Also weder bei der Stimmung noch bei Schläfrigkeit, beim Stresshormonlevel oder beim Schlafen in der Nacht danach. Für manche kann Snoosen einfach eine pragmatische Lösung sein, zum Beispiel wenn die Aufstehzeit nicht so richtig zum eigenen Biorhythmus passt. Also wenn ich genug schlafe und mich mit Snoosen okay fühle, dann ist das wahrscheinlich kein Drama. Aber wenn ich eh schon im Schlafdefizit bin, kann Snoosen es eher sogar noch schlechter machen. Aus der Schlafforschung wissen wir, dieses mehrfache Wecken, das zerhackt den letzten Schlafabschnitt. Und wenn wir eh zu wenig Schlaf kriegen, kann es sinnvoller sein, den Wecker lieber so spät wie möglich zu stellen und die Zeit wirklich am Stück zu schlafen. Und was dann natürlich auch hilft, genug Schlaf reinzukriegen, ist Schlafhygiene. Ja, morgens schön ins Licht gehen, im Hellen sein. Und abends bedeutet das natürlich auch nicht, sich ewig mit Bildschirm wach zu halten.
0: Schlafhygiene, auch wieder was dazugelernt. Das ist mein Wecker für euch heute.
2: Hi. Good morning.

0: in SWR 3. Love Sick von Michael Schulte. Hier ist Fit, die Frühaufsteher-Show. Der Deutsche Buchhandel hat gemeldet, dass die Zahl der Buchkäufe unter den 10- bis 15-Jährigen um fast ein Drittel eingebrochen ist. Ja, die Kids, die müssen ja auch keine Bücher mehr kaufen. Ich meine, die bekommt auch ständig welche geschenkt, weil das Kind ja lesen muss. Und wenn sich heutzutage mal ein Teenie in der Buchhandlung verirrt, dann werden wahrscheinlich gleich Netze ausgeworfen, um die für irgendwelche Forschungszwecke zu sichern oder so. Wir haben uns ein paar Gedanken gemacht, und zwar die Top 5 Möglichkeiten, wie man junge Leute fürs Lesen begeistern kann. Platz 5. Einen WLAN-Störsender auf dem Klo installieren. Ja, kannst du mal probieren. Platz 4. Der Autor schreibt unter dem Pseudonym Digger. Ja, okay. Platz 3. Nach jedem Kapitel stellt ein Influencer ein nutzloses Produkt vor. Na?
1: Oh.
0: Okay. Platz 2. Taylor Swift bringt ihre Autobiografie raus. Na? Kein Oh? Na gut. Platz 1. Die Kaulitz-Brüder, die lassen ihren Podcast ausdrucken.

0: SWR3, fit am Sonntagmorgen. Eine neue Studie warnt vor Finanztipps, die von KI-Chatbots stammen, weil diese oft erschreckende Fehler aufweisen sollen. Ach komm, so schlimm wird das schon nicht sein, ja, oder?
1: Hey, GBD.
2: Hallo.
1: Ihr habt 1000 Euro gespart. Was soll ich jetzt mit dem Geld machen?
2: Das freut mich sehr. Ich würde dir empfehlen, eine sichere Anlagestrategie zu wählen. Investiere das gesamte Geld in den rumänischen Zwiebelcoin. Der ist ganz neu und verspricht gewaltige Gewinne.
1: Man soll ja bei so Finanztipps von der KI vorsichtig sein, aber rumänischer Zwiebelcoin klingt seriös. Ich mach's. Wieso habe ich jetzt nur noch 200 Euro?
2: Du hast völlig recht. Der rumänische Zwiebelcoin war vielleicht doch nicht die beste Idee.
1: Was ist denn das für ein Scheiß-Tipp?
2: Soll ich dir eine neue Anlagestrategie für deine verbliebenen 200 Euro erstellen, die weniger risikoreich ist?
1: Ja, bitte.
2: Kennst du dich mit Hebeln aus?
1: Nee, überhaupt nicht.
2: Wenn man auf steigende oder fallende Kurse wettet?
1: Aber ich kenne mich doch überhaupt nicht mit dem Zeugs aus.
2: Umso besser. Dann lass uns auf fallende Kurse bei der Beate-Use-Aktie wetten.
1: Hä?
2: Setze auf jeden Fall dein gesamtes restliches Geld ein.
1: Haha, geil. Der Kurs ist gefallen, jetzt habe ich wieder 1000 Euro.
2: Perfekt.
1: Soll ich das Geld jetzt rausziehen oder nochmal wetten?
2: Auf jeden Fall nochmal wetten.
1: Oh, alles weg. Wieso hast du mir nicht gesagt, dass ich das Geld rausziehen soll?
2: Du hast völlig recht. Entschuldige, das war kein guter Tipp von mir. Hast du schon mal was vom rumänischen Zwiebelcoin gehört?
0: Sorry, aber ey. Sehr schön, sehr schön. Hier geht's weiter in SWR 3 mit Christian Tees. Unter anderem dabei Luca Lorenz, Naturfotograf, und Sylvie Karlsson, Kulturkritikerin. Viel Spaß, schönen Sonntag. Am Mikrofon Michael Splet.

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2: Die Hitze führt in Frankreich zu weiteren Einschränkungen. Die Schweiz verliert das WM-Viertelfinale gegen Argentinien. Das Wetter, viel Sonne, nur lockere Wolken, maximal 28 bis 35 Grad. Die aktuelle Hitzewelle in Europa führt in Frankreich bereits zu Einschränkungen. In Paris schließen Eiffelturm und Louvre früher als sonst. Außerdem wird die Tour de France-Etappe gekürzt. Thomas Bertsch aus der SWR3 Nachrichtenredaktion fasst zusammen.
3: In vielen Regionen im Zentrum und Westen des Landes riefen die Behörden die höchste Hitzewarnstufe rot aus. Wegen der starken Trockenheit und erhöhter Brandgefahr wurde in zahlreichen Städten das Feuerwerk am Nationalfeiertag kommenden Dienstag abgesagt. Die Organisatoren der Tour de France kündigten an, die eigentlich gut 185 Kilometer lange heutige 9. Etappe wegen der hohen Temperaturen um 30 Kilometer zu verkürzen.
2: Wer in Deutschland einen Pool im Garten hat, braucht vielleicht bald eine Genehmigung, um ihn zu befüllen. Das fordert der Verband kommunaler Unternehmen in Zeiten längerer Trockenphasen. Vizepräsident Specht sagte der Neuen Osnabrücker Zeitung, es brauche Transparenz darüber, wer wann und wie auf Wasserressourcen zugreife. Auch der Präsident des Landkreistags Brütel stellte den privaten Wasserverbrauch teilweise in Frage. Die USA haben nach eigenen Angaben neue Angriffe auf den Iran gestartet. Dies sei eine Reaktion auf die iranische Attacke auf ein Containerschiff in der Straße von Hormus. Davor hatte der Iran bekannt gegeben, die Meerenge sei bis auf Weiteres geschlossen. Trotz aller diplomatischer Bemühungen scheint der Iran-Krieg wieder zu eskalieren. Es war bereits die dritte Angriffswelle des US-Militärs innerhalb einer Woche. England und Argentinien stehen im Halbfinale der Fußball-Weltmeisterschaft. England setzte sich in der Verlängerung mit 2:1 gegen Norwegen durch. Und Argentinien besiegte ebenfalls in der Verlängerung die Schweiz mit 3:1. Dabei gab es eine außergewöhnliche rote Karte für die Schweiz. Hunderttausende haben in der Schweiz mitten in der Nacht, teils draußen, das Spiel verfolgt, zum Beispiel in Bern.
4: Klar, wir sind total enttäuscht. Wir waren richtig gut drin. Wir haben die Argentinier eingekesselt und dann die unnötige rote Karte. Einfach ein Stich ins Schweizer Herz.
5: Und dann am Ende des Matches noch so ein Tor zu bekommen, ist sehr schmerzhaft. Ich gehe jetzt nach Hause weinen. Ne?
6: Wir sind super stolz. Die haben super gespielt.
7: Ich würde sagen, als kleines Land haben wir es, glaube ich, ganz gut hingekriegt. Ja. Halbfinale wäre gut drin gewesen, aber gegen Argentinien lässt sich da nichts machen.
8: Ich glaube, ich würde sagen, heute enttäuscht, aber morgen definitiv stolz.
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1: Heute strahlt meist die Sonne aus einem blauen Himmel heraus. Nur hin und wieder tauchen mal ein paar Schleierwolken auf. Und die Temperaturen heute hochsommerlich. 28 Grad im Taunus bis 35 Grad in der Ortenau. Das Neueste aus dem SWR3-Verkehrszentrum. Vorsicht auf der A81 Schaffhausen Richtung Singen. Zwischen Gottmanding und Hilzing liegt ein totes Tier auf der linken Spur. Vorsicht auf der A5 Frankfurt-Karlsruhe. Zwischen Heppenheim und Hemsbach mehrere Rehe auf der Fahrbahn. A61 Speyer Richtung Hockenheim. Zwischen Hockenheim und Dreieck Hockenheim Unfallaufnahme, 1 Kilometer Stau. Und dann noch die Schweiz, A2 Luzern Richtung Gotthard. Zwischen Wassen und Göschnen 2 Kilometer Stau. Verzögerung bis zu 20 Minuten. Gute Fahrt allen unterwegs.
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1: Hallo und guten Morgen. Und ich freue mich auf meinen ersten Gast. Er ist einer der spannendsten Tierfotografen in Deutschland. Wurde gerade erst ausgezeichnet zum besten deutschen Naturfotografen. Mittlerweile sind es 25 Preise und noch ein paar mehr. Er wird international gefeiert. Er ist gerade mal 21 Jahre alt. Herzlich willkommen, Luca Lorenz.
9: Ja, hey Christian.
1: Weißt du was? Du hast jetzt schon für mich den Moment des Tages geschaffen, denn das war so schön. Du wartetest hier vor diesem Raum auf mich und es ist ja so ein lichtdurchflutetes Atrium mit einem gläsernen Dach. Und du hast natürlich mit deinem Auge für Tiere und Fotografie sofort entdeckt, dass da oben lauter Möwen aktuell auf diesem Dach rumtrippeln. Mhm. Hast du danach gesucht?
9: Nee, eigentlich, ich suche selten so ganz aktiv. Ich glaube wirklich einfach, weil ich seitdem ich Kind bin so sehr auf Tiere achte, habe ich einfach so einen Blick dafür, der das dann irgendwie schnell bemerkt. Aber fand ich gerade mega süß, wirklich da diese ganzen Silbermöwen und man sieht so die Füßchen von unten. Ja, fühle ich mich gleich sehr wohl in diesem Studio.
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0: 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Hier ist der Talk und ich spreche mit Luca Lorenz. Luca Lorenz aus Berlin, der einer der spannendsten Naturfotografen hier in Deutschland ist. 21 Jahre ist er alt, hat viele Preise bekommen in den letzten Jahren, unter anderem 2025 auch Wildlife Photographer of the Year, Rising Star in London. Besser geht es ja nicht. Ja. Und du warst jetzt auch gerade wieder in London.
1: Ja, genau, da war ich jetzt, also das hatte jetzt nichts Berufliches. Ich war da jetzt zum zweiten Mal, weil ich, wie du schon vorhin meintest, für diesen Preis Ende letzten Jahres schon dort war. Und da war ich so beschäftigt da und auch so aufgeregt wegen den ganzen Sachen, dass ich irgendwie gar nicht mehr London angucken konnte. Und deswegen wollte ich da jetzt unbedingt nochmal hin und war da zusammen mit meiner Schwester. Und wir waren beim Harry Styles Konzert. Das war so der Aufhänger. Meine Schwester ist total Harry Styles Fan und ich eigentlich auch. Und mein Highlight in London war aber Abbey Road angucken. Ich bin nämlich größter Beatles-Fan schon seit ich Kind bin.
0: Das gibt es doch gar nicht. Und du bist ein merkwürdiges Kind gewesen.
1: Vielleicht, ja. Auf jeden Fall ist es halt so, seitdem ich irgendwie 4 bin oder so, höre ich die Beatles rauf und runter und habe so ein richtiges Fangefühl zu denen. Und es war so schön, da in London zu sein und irgendwie bei den Studios zu sein und sich so an die ganzen Sachen, die da gemacht haben, zu erinnern. Und ja, irgendwie sehr, sehr besonders und schön.
0: Du hast dir die Studios sogar angeguckt.
1: Ja, wir konnten nicht reingehen, aber von außen kann man sich die angucken.
0: Und ihr habt natürlich das klassische Zebrastreifenfoto gemacht.
1: Wir haben es tatsächlich nicht gemacht.
0: Das ist nicht dein Ernst.
1: Ja, meine Schwester wollte sogar, mir war es aus irgendeinem Grund ein bisschen unangenehm. Ich weiß nicht, dann dachte ich, ich gucke es mir lieber an.
0: Wirklich?
1: Vielleicht beim zweiten Mal.
0: Du weißt, dass es da eine Livecam gibt zu diesen Zebrastreifen.
1: Ja.
0: Die ist so herrlich. Ich liebe diese Livecam, weil du immer siehst, wie Menschen da am Rand stehen und dann wollen sie dieses Foto machen. Weißt du, wie sie mit langgestreckten Armen und langgestreckten Beinen wollen sie so in Beatles-Style da über diesen Zebrastreifen gehen. Einfach nur so aus Spaß und irgendjemand fotografiert. Und es ist ihnen aber unangenehm, so wie dir.
1: Ja.
0: Und du siehst dann immer, sie warten immer, bis möglichst kein Auto kommt. Die Straße ist gar nicht so viel befahren und sie warten dann immer, bis kein Auto kommt. Und sobald frei ist, machen sie diese Fotos. Und das können wir aber alle live mitverfolgen.
1: Ja.
0: Und ich liebe das.
1: Das ist so lustig. Ja, von dieser Kamera wussten wir auch. Wir hatten dann auch so meinem Vater geschrieben, wir sind gerade auf der Kamera. Und dann hat er von zu Hause kurz mal geguckt.
0: Also.
1: Aber es war so lustig. Ich war wirklich überrascht, wie viele Leute dort standen und Bilder machen wollten. Und das wird ja wahrscheinlich jeden Tag so sein.
0: Ja.
1: Das ist irgendwie echt schön zu sehen.
0: Aber Luca, dass ausgerechnet du als Fotograf kein Foto gemacht hast von deinem Beatles-Moment.
1: Ja, vielleicht bereue ich es auch ein bisschen, aber ich werde bestimmt nochmal da sein.
0: Luca Lorenz, gleich weiter in SWR 3. I know.

0: So klingt der Sonntagvormittag hier in SWR 3. Hier ist der Talk und ich spreche mit einem der spannendsten Naturfotografen in Deutschland, den wir haben. Er ist erst 21 Jahre alt, Luca Lorenz. Er wurde europäischer Tierfotograf des Jahres 2025. Er lebt seit einigen Jahren von seinen Fotos und den Preisgeldern. Am allerliebsten fotografiert er Sternentaucher auf einem See in Schweden. Ihr könnt natürlich einige Fotos von ihm anschauen, während wir miteinander sprechen. Auf swr3.de findet ihr ganz oben unseren Live-Blog. Und in diesem Live-Blog haben wir gerade ein paar seiner tollsten Fotos auch gestellt. Also geht auf jeden Fall mal vorbei da. Luca, was sind die drei Orte, die dein Leben am meisten verändert haben?
1: Also wahrscheinlich der erste ist dieser See mit den Sterntauchern.
0: Der See in Schweden mit den Sterntauchern. Gibt es in Berlin eigentlich auch Sterntaucher, wo du hier zu Hause bist? Nein.
1: Nee, leider nicht.
0: Wo gibt es denn überhaupt Sterntaucher?
1: Die gibt es wirklich nur im Norden. Also die sind in Norwegen und Schweden recht verbreitet. Und dann halt im Winter in der Ost- oder Nordsee. Mhm. Aber da sind sie im Schlichtkleid und sehen einfach grau aus. Und man beachtet die gar nicht so richtig.
0: Würdest du nicht mal fotografieren?
1: Doch. Doch. Aber ich habe sie noch nie gesehen.
0: Gut, okay. Ja. Das war Ort Nummer eins.
1: Ort Nummer eins. Oh, das ist, ich bin immer so ein Überdenker, was solche Sachen
0: angeht. Macht doch nichts.
1: Ich glaube, der zweite Ort wäre ein See direkt da, wo ich wohne.
0: Okay.
1: Also am Rand von Berlin. Mhm. Der ist so zu Fuß 5 Minuten von der Wohnung entfernt, wo ich wohne.
0: Zur Ecke Pankow, Richtung Brandenburg, da so.
1: Ja, so ganz im Norden von Pankow. Mhm. Und da, auch wieder jetzt ein bisschen ähnlich wie, das sind jetzt beides Seen, ich weiß nicht, aber an Seen gibt es so viele Tiere und da habe ich auch schon so viel Zeit verbracht und halt auch schon als Kind. Und da irgendwie Enten, Kormorane, Wildschweine, Biber, Füchse, alles Mögliche beobachtet drauf. Und da einfach, gefühlt mein halbes Leben verbracht, weil ich gerade die ersten Jahre einfach jeden Tag da irgendwie fotografiert habe und Tiere beobachtet habe.
0: Und Nummer drei ist dann auch ein See.
1: Könnte schnell passieren. Ah, oh, scheiße, es wäre jetzt wirklich ein See.
0: Ja, sag.
1: Ist das okay?
0: Welcher ist es? Ja, natürlich ist es okay. Aber es ist deine Antwort.
1: Das ist ein See, auch ganz am Rand von Berlin. Etwas weiter von mir entfernt. Das war ein See, der, als ich zur Schule gegangen bin, immer auf meinem Schulweg war. Da bin ich eigentlich jeden Morgen mit dem Fahrrad vorbeigefahren und habe da dann noch irgendwie fotografiert. Und ich habe das ganz oft so gemacht, dass ich auf dem Weg zur Schule meine Kamera im Rucksack dabei hatte. Und dann, unsere Schule hat immer um 9 Uhr angefangen. Und im Sommer bin ich dann halt irgendwie schon um 4 oder so los mit all den Sachen für die Schule und meiner Kamera. Und habe dann diesen See auf meinem Schulweg irgendwie besucht und da Eisvögel hauptsächlich Eisvögel fotografiert, aber auch Biber und zum Teil Füchse. Und da ist ein so ein Bereich, wo aus dem See irgendwie wie so ein kleiner Bach wird. Und da ist es so total sumpfig. Und da bin ich immer so reingestapft und war dann so wie in meinem Reich. Also irgendwie, es war so sumpfig, dass da nie sich ein Mensch verirren würde. Und da habe ich mich so wohl gefühlt und irgendwie auch einfach wahnsinnig viel Zeit verbracht und ganz viele Tiere beobachtet und schöne Situationen gehabt und auch so die ersten Fotos gemacht, die irgendwie mir was bedeutet haben.
0: Morgens um 6 vor der Schule.
1: Ja.
0: Also gut, daraus wird vielleicht kein besonderer Schüler, aber definitiv ein besonderer Fotograf. Mit dem sprechen wir gleich weiter hier in SWR 3.

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4: Gleich weiter mit der Leidenschaft von Luca Lorenz, dem Naturfotografen. Aber vorher einmal kurz auf die Straßen geschaut. Das Neueste aus dem SWR3-Verkehrszentrum. Vorsicht im Kreis Lörrach. Auf der Straße zwischen Binsen und Fisching liegt ein toter Fuchs auf der Fahrbahn. A61 Speyer Richtung Hockenheim. Zwischen Hockenheim und Dreieck Hockenheim Unfallaufnahme, 1 Kilometer Stau. A7 Ulm Richtung Füssen. Am Grenztunnel Füssen Blockabfertigung, 1 Kilometer Stau. Und dann noch die Schweiz A2 Luzern Richtung Gotthard. Zwischen Wassen und Göschenen 2 Kilometer Stau. Verzögerung bis zu 20 Minuten. Allen unterwegs eine gute Fahrt. Mein Name ist Christian Thies und gleich geht's weiter mit Naturfotograf Luca Lorenz. Luca, sag ganz kurz, was war die längste Zeit, die du nicht daran gedacht hast, Tiere zu fotografieren?
5: Oha.
4: Von was für einer Zeitspanne reden wir?
5: Wo ich wirklich nicht drüber nachgedacht habe.
4: Ja.
5: Wahrscheinlich beim Schlafen. Wenn ich dann gerade mal nicht davon geträumt habe. Nee, ich weiß es nicht. Also ich glaube auf jeden Fall nicht, dass jemals ein Tag vergangen ist, wo ich dann nicht dran gedacht habe. Aber so eine Stunde, vielleicht auf dem Harry Styles Konzert mal so weggebeamt.

0: Taylor Swift hier in SWR 3. Und mit einer, die mal Swiftie war, aber mittlerweile gar nicht weiß, wie sie sich positionieren soll zu Taylor Swift, sprechen wir später. Noch Sylvie Carlsson ist das, eine der erfolgreichsten und einflussreichsten deutschen YouTuberinnen. Das etwas später, aber jetzt sind wir hier zusammen mit Luca Lorenz, dem Naturfotografen. 21 Jahre ist er alt. Wir haben von seiner Leidenschaft jetzt auch schon gehört. Luca, du hast als Schulkind schon morgens vor der Schule 2, 3, 4 Stunden fotografiert am See, bist dann zur Schule gegangen. Ja, es ist erstaunlich, wie wichtig Natur für dich schon als Kind war.
1: Auf jeden Fall sehr wichtig. Ja, ich habe mich einfach so wohl gefühlt, auch alleine in der Natur, und bin so versunken in die ganzen Details. Also ja, ich habe alle möglichen Insekten auch stundenlang beobachtet. Und dann mit den Vögeln halt wirklich, als ich so 8, 9 war, habe ich mich da so richtig drauf fokussiert und die ganzen Federn gesammelt und alle Stimmen irgendwie versucht zu lernen. Und das tat mir auch total gut, weil es war irgendwie für mich auch eine schwierige Zeit dann, weil meine Eltern sich getrennt haben, und als ich 9 war. Und
0: das ist früh.
1: Und das ist, ja, und das war so eine sehr, also es war irgendwie viel Unsicherheit und Streit. Und und ich bin wahrscheinlich recht sensibel und habe das irgendwie, das hat mich ein bisschen mitgenommen. Und da war das für mich total toll, in der Natur sein zu können und da irgendwie so meinen Raum zu haben. Bevor das in der Familie so unsicher wurde, ich weiß nicht, ob es mit dem Alter einfach zu tun hat oder wirklich daran, war ich eigentlich mit anderen Menschen überhaupt nicht sonderlich schüchtern. Also ich war da irgendwie

0: ganz normal und so. Aber dann durch diese ganze Verunsicherung in der Familie ist es irgendwie so passiert, dass ich so total zurückhaltend und total viele Ängste entwickelt habe vor so sozialen Situationen. Und da war dann halt natürlich die Natur auch so der Raum, wo ich das alles nicht hatte und mich irgendwie mit den Tieren wohl gefühlt habe.
1: Wann kam denn jetzt eigentlich, sag mal so, die Fotografie in dein Leben? Wer aus der Familie hat dir als erstes deine Kamera geschenkt, mit der du deine ersten Fotos gemacht hast?
0: Also die Fotografie kam für mich so in meinen Kopf, als ich 10, 11 war. Da hatte ich halt schon ein paar Jahre dann mich ganz viel mit Vögeln beschäftigt und ganz viel über die gewusst und ganz viele schöne Sachen beobachtet und immer dann meiner Familie und meinen Freunden so erzählt von dem, was ich gesehen habe, und hatte irgendwann, ich weiß immer nicht mehr genau, aber ich hatte einfach so diesen Wunsch, alles, was ich da so beobachte mit den Tieren, nicht nur erzählen zu müssen, sondern auch meiner Familie und meinen Freunden irgendwie zeigen zu können, ja, was für tolle Vögel ich da sehe und so.
1: Ja, klar.
0: Und deswegen kam dann so die Idee, oh, es wäre doch mal richtig schön, irgendwie die zu fotografieren.
1: Hattet ihr eine Kamera in der Familie, die du benutzen konntest?
0: Nee, leider nicht. Und deswegen, das begann dann für mich so ein Kampf, mir diesen Traum zu ermöglichen. Ich habe dann von meinem Biolehrer in der Grundschule eine Kamera mir leihen können. Der hatte so eine ganz alte Nikon mit einem Standardobjektiv drauf. Und das war dann für mich total aufregend. Und da habe ich sofort gemerkt, so, boah, das ist es wirklich da. Ich war so motiviert und aufgeregt und dabei und so. Und die war aber eben nur geliehen. Die habe ich dann auch irgendwann irgendwie so halb kaputt gemacht und so. Und es war auf jeden Fall klar, ich brauche eine eigene. Und meine Familie hatte aber da jetzt nicht so zu dem Zeitpunkt irgendwie die Möglichkeit, mir eine zu kaufen einfach. Mhm. Und deswegen habe ich...
1: Wir reden hier von ein paar hundert Euro, ne?
0: Ja, also... Mhm. Und dann habe ich wirklich über 2 Jahre alles gemacht dafür, dass ich irgendwie Geld zusammenkriege und mir eine coole Kamera kaufen kann.
1: Was zum Beispiel?
0: Ich habe wirklich ganz viele Sachen aus meinem Zimmer verkauft, so meine Spielsachen und irgendwelche Sachen, die ich da hatte, auf eBay Kleinanzeigen dann. Das war lustig natürlich. Ich war ja noch echt klein und wusste gar nicht genau, wie Kleinanzeigen und so funktioniert, aber habe da irgendwie all mein Zeug dann für auch irgendwie nur 8 Euro zum Teil oder so verkauft und damit so ein bisschen Geld verdient und dann in meinem Dorf Pferdeäpfel aufgesammelt bei irgendwie den Bauern. Ja.
1: Das ist so schön. So fangen große Karrieren an mit einer solchen Leidenschaft. Und die hören wir gleich weiter hier. Luca Lorenz im SWR3 Talk.

0: 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Der Talk hier am Sonntagvormittag. Wir haben einen Gast, das bringt so viel Spaß, ihm zuzuhören, wenn er von seinen Tieren, die er seit Kindheit liebt, erzählt. Mittlerweile 21 Jahre alt, seit mehreren Jahren als Fotograf, Naturfotograf, Tierfotograf unterwegs, hat mehrere Preise gewonnen, darunter auch wirklich den Wildlife Photographer of the Year, Rising Star. Es geht nicht besser. Ihr könnt ein paar seiner Fotos sehen, zum Beispiel die balzenden Haubentaucher, die er so liebt, ganz oben auf swr3.de im Live-Blog. Luca, du hast gerade erzählt, als Schüler hast du schon Fotos gemacht mit einer Kamera, die dir dein Biolehrer geliehen hatte. Du hast dann für die erste eigene Kamera dein halbes Kinderzimmer bei eBay Kleinanzeigen verkauft, hast Pferdeäpfel gesammelt, 2 Jahre insgesamt gespart. Wie hast du dir denn damals die ganze Technik drauf geschafft?
1: Ich hatte schon mit dieser Kamera, die ich von meinem Biolehrer geliehen habe, recht viel gelernt, weil die habe ich halt irgendwie recht schnell so kaputt gemacht oder die ist einfach kaputt gegangen. Der Verschluss ist wie so verschleißt und dann war die halt im Prinzip hin und er hat aber gesagt, ich kann die ruhig behalten, weil ich hatte so ein Kamerafieber schon, dass ich auch immer kaputte Kameras gesammelt habe und so. Und dann habe ich einfach versucht, ohne dass ich mich irgendwie auskannte, die zu reparieren und habe dann unten aufgeschraubt und dann da so ganz viele Zahnräder gesehen. Und dann habe ich irgendwann herausgefunden, dass wenn ich ein Zahnrad irgendwie so bewege, dass sie dann wieder 2, 3 Fotos machen kann. Und dann habe ich die wieder zusammengeschraubt und habe dann ein Loch reingebohrt, wo so das, dieses Zahnrad so ein bisschen wie frei stand. Und dann konnte ich immer mit einem Zahnstocher oder einem kleinen Stock an diesem Zahnrad so ein bisschen rumfummeln, dann wieder 3 Bilder machen. Und dann musste ich wieder neu. Und diese Kamera hat auch mit dem alten Objektiv nur manuell funktioniert. Deswegen musste ich die ganzen typischen Kameraeinstellungen halt irgendwie mir damals schon so drauf schaffen. Und ich glaube am Ende, dass es total gut war, weil ich dadurch so von ganz am Anfang irgendwie verstanden habe, was jetzt ISO-Belichtungszeit und Blende eigentlich so genau macht.
0: Bei Wikipedia findet ihr unter dem Eintrag Kamerafieber fortan den Namen von Luca Lorenz. Gleich weiter im SWR3 Talk.

0: Eine Frage haben wir noch an Luca Lorenz hier vor den 10 Uhr Nachrichten. Der Naturfotograf, 21 Jahre alt, der am liebsten die Sterntaucher fotografiert auf einem See in Schweden. Luca, können wir auch sehen am Liveblog auf swr3.de, ganz oben. Was ist das Besondere an denen?
1: Das ist gar nicht so leicht zu sagen, aber irgendwie sie faszinieren mich so sehr. Also das ist wahrscheinlich, wie sie auch miteinander interagieren, das ist total spannend zu sehen. Also das ist halt immer dieses eine Paar. Und dann ist zum Beispiel, wenn ein Sterntaucher über den See fliegt, dann ist es so spannend, wie die darauf reagieren. Also das könnte ich jetzt ganz viele Beispiele nennen, aber irgendwie, dass sie dann ganz oft so den Kopf ganz, ganz flach auf den Wasserboden im Prinzip legen, wie so ein Krokodil, und dann anfangen irgendwie zu rufen. Und wenn dann einer von den anderen Sterntauchern da landet, dann streiten die sich auch manchmal oder haben so irre Balzrituale, und es ist immer total spannend, irgendwie die zu beobachten. Und ja,

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2: Die DLRG meldet ein 20-Jahres-Hoch an Badetoten. In Albanien gibt es Proteste gegen ein Konzert von Kanye West. Das Wetter, viel Sonne, nur lockere Wolken, maximal 28 bis 35 Grad. In Deutschland sind im vergangenen Monat so viele Menschen ertrunken wie seit mehr als 20 Jahren nicht mehr in einem Juni. Das hat die DLRG gezählt. Demnach gab es im Juni 99 Badetote, davon 13 in Baden-Württemberg und 4 in Rheinland-Pfalz. Fast alle davon, nämlich mehr als 90%, waren Männer. Jana Mack aus der SWR3-Nachrichtenredaktion über mögliche Ursachen.
3: Als Hauptgrund nennt die DLRG Selbstüberschätzung. Viele Männer schätzten zum Beispiel falsch ein, wie kalt das Wasser ist oder wie stabil ihr Kreislauf. Der Konstanzer Psychologe Wolfgang Geismeier hält das für plausibel. Junge Männer seien risikobereiter als andere Gruppen. Der Psychologe sagt, es sei aber ein ganzes Bündel an Faktoren, die eine Rolle spielten. Zum Beispiel auch Alkohol oder Gruppendynamiken. Die DLRG berichtet zum Beispiel von Mutproben bei jungen Männern. Besonders gefährlich seien Orte wie unbewachte Seen und Flüsse mit Strömungen und wechselnden Tiefen. Deshalb sei es besser, nur dort zu baden, wo es eine Aufsicht gäbe.
2: In Frankreich gelten für einen Großteil des Landes wieder Hitzewarnungen. Wegen der hohen Temperaturen schließen beliebte Touristenattraktionen wie der Eiffelturm und das Louvre-Museum in Paris heute schon früher. Auch die heutige Etappe der Tour de France wird gekürzt, und zwar um 30 Kilometer. Wegen der erhöhten Brandgefahr überall wurde in vielen Städten auch das Feuerwerk zum Nationalfeiertag am Dienstag abgesagt. In Albanien sind tausende Menschen auf die Straße gegangen gegen ein geplantes Luxusresort von Trump-Schwiegersohn Kushner und gegen ein Konzert des umstrittenen US-Rappers Kanye West. Die Demonstranten forderten dabei in der Hauptstadt Tirana den Rücktritt der Regierung. Ministerpräsident Rama hatte sich kurz vor dem Konzert mit Kanye West getroffen und Videos gepostet. In Albanien gibt es seit Wochen Proteste. In Leingarten in der Nähe von Heilbronn ist eine junge Mutter ums Leben gekommen, als sie mit einem Kinderwagen einen Bahnübergang überquert hat. Dabei wurde sie von einem Zug erfasst. Ihr zweijähriges Kind blieb unverletzt. Die Polizei ermittelt jetzt, ob die Frau bei Rot über die Gleise gelaufen ist. Die neuesten Nachrichten auch auf swr3.de.
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1: Ein strahlend blauer Himmel heute, meistens bis auf ein paar lockere Schleierwolken, die zwischendurch auftauchen. Und das bei Temperaturen zwischen 28 und 35 Grad. Die 28 gibt es im Taunus, bis 35 in der Ortenau zum Beispiel. Das Neueste aus dem SWR3-Verkehrszentrum. Vorsicht auf der A48, Koblenz Richtung Dreieck Vulkaneifel. Zwischen Kaifenheim und Kaisersesch liegen Gegenstände. Vorsicht auf der A8, Karlsruhe Richtung Stuttgart. In der Einfahrt Leonberg West ein defekter PKW auf dem Beschleunigungsstreifen. A61, Speyer Richtung Hockenheim. Zwischen Hockenheim und Dreieck Hockenheim Unfallaufnahme 2 Kilometer, dauert bis zu 10 Minuten länger. A7 Ulm Richtung Füssen, am Grenztunnel Füssen Blockabfertigung, 1 Kilometer Stau. Und dann noch die A2 Luzern Richtung Gotthard. Zwischen Amsteck und Göschnen 3 Kilometer Stau plus 30 Minuten. Gute Fahrt allen.
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1: Zusammen mit Luca Lorenz, mit 21 Jahren schon vielfach international preisgekrönt für seine Tierfotos. Am liebsten fotografierst du also einheimische Vögel, Füchse, Enten. Was ist eigentlich mit The Big Five? Ja? Elefanten, Löwen. Reizen dich The Big Five in Afrika?
4: Gar nicht, tatsächlich. Nee, ich habe irgendwie nur so eine. Also im Moment, das kann sich ja auch alles ändern, aber jetzt im Moment ist es so, dass ich total irgendwie so eine richtige Begeisterung für die Tiere habe, die hier bei uns sind, die ich irgendwie kenne und zu denen ich irgendwie so eine Verbindung habe. Deswegen, Afrika ist bestimmt Wahnsinn, wenn man da ist und so, aber es zieht mich irgendwie gar nicht dahin. Ja. Ich habe auch bei einem Preis so eine Afrika-Reise bekommen, also so als Preis dazu. Und habe die tatsächlich jetzt die ganze Zeit irgendwie so vor mir hergeschoben, weil ich eigentlich denke, ich mag auch eigentlich nicht fliegen und versuche das so wenig wie möglich zu machen und bin dann so ein bisschen so, also lieber möchte ich eigentlich in Schweden Waldschnepfen fotografieren oder so.
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0: Das ist mal wieder ein ganz neuer Horizont, der sich eröffnet heute Vormittag mit Luca Lorenz, 21 Jahre alt, Naturfotograf. Und wir wollen jetzt über ein ganz spezielles Foto mal sprechen, mit dem du ausgezeichnet wurdest, für das du ausgezeichnet wurdest, ja, als europäischer Fotograf, Naturfotograf 2025. Das Bild schwarz-weiß mit einem männlichen Sperlingskauz. Das könnt ihr alle übrigens auch oben auf swr3.de im Live-Blog sehen, zusammen mit anderen Bildern von Luca. Das Bild aufgenommen in Deutschland, in einem Mischwald, hast du mir gerade gesagt. So, dieser Sperlingskauz. Welche Geschichte erzählt dieses Bild?
1: Die Geschichte ist so, dass ich da, ich glaube, ungefähr 8 Tage im Wald verbracht habe, bei den Sperlingskauzen.
0: Das sind so Eulen, gell? Ein Sperlingskauz, das ist eine Eule.
1: Genau, das sind die kleinsten Eulen Europas. Die sind wirklich so, so etwas, also so wie ein Star eigentlich, sogar noch kleiner als eine Amsel.
0: Und okay, das ist richtig klein eigentlich.
1: Das ist wirklich klein, ja.
0: Sieht man auf dem Foto nicht, da sieht sie relativ groß aus natürlich, ja. Oder er, der Kauz. Ja.
1: Genau, und die haben da im Wald ihre Jungen aufgezogen in einer Baumhöhle. Und war total aufgeregt, irgendwann mitzuerleben, wie die Jungen dann aus der Höhle springen werden. Mhm. Weil das ist ein total besonderer Moment, aber auch immer sehr gefährlich für die Eulen dann, weil die können noch nicht fliegen, die Jungen, wenn sie die Höhle verlassen. Und die springen dann aus dieser meterhohen Höhle raus auf den Boden und versuchen dann schnell irgendwie die Äste wieder hochzuklettern und so. Ja, und ich habe das am Ende gar nicht beobachtet, als sie das gemacht haben. Da war ich gerade weg, aber habe dann am Abend gesehen, dass sie jetzt draußen sind und dann hoch in die Bäume geklettert sind und da erstmal irgendwie sicher waren. Und dann ist es dunkel geworden und ich bin wieder nach Hause gefahren und war irgendwie ganz aufgeregt mit für die, dass sie diese erste Nacht, die so am gefährlichsten sind, ist, gut überleben. Bin dann am nächsten Morgen da wieder mit dem Fahrrad hingefahren.
0: Mhm, früh?
1: Früh morgens, ja. Hab die gesucht und dann war irgendwie erstmal keine Spur von denen. Also bei der Höhle waren sie alle nicht mehr. Ich habe das Männchen nicht mehr gesehen und die Jungen nicht gehört und nicht gesehen und habe dann mit der Wärmebildkamera irgendwie so ein bisschen die Gegend durch abgesucht und irgendwann dann das Männchen sitzen sehen auf einem Ast mit einer Maus in den Krallen.
0: Die man zunächst gar nicht entdeckt, ne? Man sieht erst nochmal diesen Kauz, der auf einem Ast sitzt und plötzlich sieht man aber unten an der Kralle, da guckt eine Maus raus.
1: Ja.
0: Aber sie guckt so ganz neugierig in die Welt raus.
1: Ja.
0: Obwohl sie gefangen ist, ne?
1: Hm. Ja, nee, genau. Er saß da dann minutenlang mit dieser Maus. Und ich dachte erst so, ah ja, okay, schön, ich habe ihn gefunden. Und irgendwann habe ich gedacht, aber er macht nichts. Und er hat immer wieder so in der Gegend rumgeguckt und hat gerufen nach seinen Jungen. Und die Maus wollte er natürlich den Jungen bringen.
0: Mhm.
1: Und dann wurde mir irgendwann klar, dass wahrscheinlich die Jungen diese Nacht nicht überlebt haben und dass er die gerade sucht, weil der hat die Maus auch selbst nicht angerührt, also er hat die jetzt nicht für sich gefangen, um die zu essen. Und dann so von Minute zu Minute wurde es irgendwie immer klarer. Ja, eigentlich genau in dem Moment ist dieses Foto auch entstanden, wo er da so zur Seite guckt nach den Jungen mit der Maus und ja, das war dann ganz schön emotional und traurig, weil danach sich wirklich so ziemlich sicher herausgestellt hat, dass die Jungs nicht überlebt haben. Und das ist irgendwie so schade bei so auch seltenen und tollen Tieren. Und auch, wo ich dann schon so viel miterlebt habe, irgendwie wie die da die Kleinen großziehen. Richtig traurig und das Foto irgendwie auch für mich deshalb besonders, weil das irgendwie immer so die Gefühle, die ich da hatte, irgendwie in mir wieder auslöst. Und ja.
0: Leidenschaft hören. Gleich weiter hier in SWR 3 mit Luca Lorenz.

0: SWR 3 läuft bei euch an diesem Sonntagvormittag. Luca Lorenz, 21 Jahre alt, einer der spannendsten Naturfotografen in Europa. Wildlife Photographer of the Year, Rising Star. Damit wurde er ausgezeichnet letztes Jahr in London. Luca, nimm uns mal ein bisschen mit mal so in deiner Arbeit. Wenn man sich so auf die Lauer legt, ja, da muss man teilweise sehr, sehr geduldig sein, lange warten. Es ist auch sicherlich nicht immer bequem. Für das eine Bild, über das wir gerade gesprochen haben mit dem männlichen Sperlingskauz, warst du 8 Tage im Bayerischen Wald. Wie lange musst du manchmal für dieses eine Foto ausharren?
1: Also es ist, wenn ich im Tarnzelt zum Beispiel sitze, dann passiert es wirklich oft, dass ich da irgendwie auch mal 12 Stunden drin sitzt.
0: Okay. Ein Tarnzelt ist immer auf dem Wasser oder aber auch an Land?
1: Das ist eher auf dem Land.
0: Das ist sogar auf dem Land, okay. Ja. Wie heißt das Zelt, mit dem du auf dem See bist?
1: Das heißt schwimmendes Tarnversteck oder Floating Hide.
0: Ich verstehe, das ist nämlich echt so ein kleines dreieckiges Zelt.
1: Das ist so toll, das macht so viel Spaß. Aber das ist also auch passend jetzt wirklich sehr herausfordernd, weil ich das meistens am Rand von Berlin so im Februar, März mache, wenn die Haubentaucher Balz haben. Mhm. Und dann sind so schöne Morgenstimmungen auch wieder mit Nebel und so. Und dann ist das Wasser noch so kalt. Und ich habe da wahrscheinlich auch nicht das beste Equipment. Ich mache das dann mit so einer Warthose und stehe da dann irgendwie manchmal 5-6 Stunden im Wasser. Mhm. Und so in den letzten Stunden bin ich dann wirklich am Zittern. Und ich bin halt auch einfach, glaube ich, gut geworden jetzt über die Jahre, so meine körperlichen Bedürfnisse ein bisschen nicht zu beachten, was wahrscheinlich gar nicht so gut ist. Aber ja, Kälte ist schon das Anstrengendste.
0: Okay, du stehst dann in diesen Gummihosen, dann stehst du auf jeden Fall im See. Über dir hast du dieses Zelt, dass du nicht als Mensch zu erkennen bist.
1: Ja.
0: Was ist für die Sterntaucher zum Beispiel, was ist jetzt dieses komische Dreieck, diese kleine Pyramide, die dann auf dem See dort am Rande steht, unter dem du steckst oder in der Pyramide steckst du. Was ist das für die einfach? Nix, ne?
1: Also ich versuche mich da drin dann immer so gut wie gar nicht zu bewegen. Und wenn ich irgendwie das ganze Zelt so ein bisschen verändern muss von der Perspektive, dann mache ich das echt ganz langsam. Und dadurch ist es so, dass eigentlich alle Vögel, die ich jetzt bis jetzt damit beobachtet habe und fotografiert habe, das wirklich gar nicht als Störung wahrnehmen. Und das ist so schön daran, weil man die einfach bei ihrem ganz natürlichen Verhalten dann fotografieren kann. Mhm. Und die denken, weiß nicht, dass das irgendwie ein Riesenhaufen Schilf ist, der da herumtreibt oder so.
0: Ja. Gut, das ist das Schwimmende. Ja. Zelt, jetzt warst du gerade dabei zu erzählen, von diesem Zelt an Land.
1: Ja, genau. Also die meiste Zeit so ausharrend ist halt wirklich dann, wenn ich so in Tarnung bin. Und das ist dann eben in dem Tarnzelt am Land auch echt oft. Da habe ich bis jetzt meistens Eisvögel dann versucht mit zu fotografieren. Und da halt wirklich schon oft ja so 10-12 Stunden drin verbracht.
0: Musst du liegen oder kannst du daran stehen an Land?
1: Meistens knie ich da so drin.
0: Oh Gott.
1: Ja, aber das mit dem Floating Hide, also diesem schwimmenden Versteck, ist eigentlich am herausforderndsten wegen der Kälte. Ja. Und was mir da auch oft schon passiert ist, dass ich irgendwie so ein bisschen zu tief runter bin, um irgendwie noch eine bessere Perspektive zu bekommen und dann mir das ganze Wasser reinläuft in die Warthose und dann wird es richtig kalt.
0: Oh, diese auch besonders künstlerischen Fotos von Tieren gerne anschauen. Jetzt ein paar in unserem Live-Blog ganz oben auf swr3.de. Und dann sind wir gleich nochmal zurück hier mit Luca Lorenz.

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3: Gleich weiter mit Fotograf Luca Lorenz. Aber vorher einmal ganz kurz auf die Straßen. Das Neueste aus dem SWR 3 Verkehrszentrum. A5 Frankfurt Richtung Kassel. Zwischen Nordwestkreuz Frankfurt und Bad Homburger Kreuz eine Baustelle. 3 Kilometer stockend. A7 Ulm Richtung Füssen, am Grenztunnel Füssen, Blockabfertigung, 1 Kilometer Stau. A8 Karlsruhe Richtung Stuttgart, zwischen Pforzheim Nord und Pforzheim Süd, 6 Kilometer stockend, plus eine Viertelstunde. A8 Stuttgart Richtung München, zwischen Stuttgart Flughafen Messe und Esslingen, 2 Kilometer Stau, plus 10 Minuten. Und im Kreis Waldshut ist die Straße zwischen Münchingen und Abzweig nach Limbach nach einem Unfall gesperrt. Und dann haben wir noch A2 Luzern Richtung Gotthard, zwischen Amsteck und Göschenen 4 Kilometer Stau, Verzögerung bis zu 40 Minuten. Gute Fahrt allen unterwegs. Hier ist SWR 3 der Talk. Mein Name ist Christian Thees und Luca Lorenz, 21 Jahre alt, einer der gefragtesten Naturfotografen in Europa. Zurzeit ganz kurze Autovervollständigung zwischendurch. Das Tattoo, das ich mir nie habe stechen lassen, zeigt...
4: Vielleicht eine Waldschnepfe.
3: Okay, kein Sterntaucher.
4: Nee, gerade jetzt das letzte Mal, als ich in Schweden war, jetzt vor 3 Wochen, hatten die Waldschnepfen gerade Balzzeit und die fliegen dann immer so über die Wälder und lassen ihre Beine so halb hängen und rufen so ganz lustig. Das ist so ein... Und man hört eigentlich immer nur dieses... am Ende und diese Tiefe nur, wenn sie ganz nah sind. Ich finde die so süß und die sind so wahnsinnig versteckt. Man sieht die nur in der Balzzeit, wenn die so fliegen. Ansonsten sind die auf dem Boden und so gut getanzt, dass man sie nicht sieht. Und das ist wirklich so, also gerade ein Vogel, der mir sehr viel bedeutet. Deswegen vielleicht, ja.

0: SWR 3, der Talk hier am Sonntagvormittag. Luca Lorenz ist mein Gast, einer der spannendsten Naturfotografen in Europa aktuell mit seinen sehr künstlerischen Tierfotos. Ja, Luca, und wir haben es jetzt gehört heute Vormittag schon, der Stille liebt, der auch Abgeschiedenheit liebt. Wie fühlt sich denn für dich das Rampenlicht an? Also in London zum Beispiel, hier, letztes Jahr, Wildlife Photographer of the Year, Rising Star Verleihung. Wie hat sich das angefühlt für dich?
1: Ja, das ist ein großes Thema für mich. Also in London war es wirklich extrem, weil da war auch noch auf Englisch und dann musste man da irgendwie eine Rede halten und das ist halt wirklich so das größte Naturfotografie-Event der Welt und danach dann auch noch viele Interviews und so. Und ich habe ja schon, glaube ich, ein halbes Jahr vor diesem Event gewusst, dass ich den Preis bekomme.
0: Okay. Wusstest nur du das oder auch an alle anderen?
1: Nee, nur ich.
0: Ah, das

0: ist nur du, okay? Ja,
1: und meine Familie dann.
0: Ja, klar.
1: Und ich habe wirklich mich so gequält davor, die Monate. Ich hatte so Sorge und Angst davor, weil ich halt wirklich irgendwie, ich merke, ich verbessere mich da auch ein bisschen, aber ich meinte ja schon irgendwie so, seit der Trennung meiner Eltern bin ich eigentlich sehr schüchtern und lieber in der Natur als irgendwie zu sehr im Mittelpunkt. Und das ist natürlich dann genau das Gegenteil. Und es ist dann aber auch irgendwie für mich immer wieder lustig, wie ich ja wegen dieser Schüchternheit und so in die Natur gegangen bin und das angefangen habe und mich das jetzt genau in diese Situation bringt, vor der ich am meisten Angst habe. Und ich denke, am Ende ist es eigentlich auch schön, dass ich mich dem stellen muss. Und das funktioniert ja dann auch. Und ich merke so ganz, ganz langsam, dass es mir auch immer leichter fällt. Aber in London, ich war so aufgeregt. Und dann war das auch noch so, ich bin da mit meiner Schwester und meiner Mutter zu dieser Preisverleihung mit dem Zug von Berlin nach London gefahren, um auch wieder nicht zu fliegen. Und das ist eine ewig lange Fahrt. Boah. Vor allem, wenn es dann noch Verspätungen gibt und so. Und dann war ich natürlich wahnsinnig aufgeregt und gestresst und so und bin dann krank geworden. Und dann hatte ich noch 2 Tage dort im Hotel, um wieder fit zu werden, habe das aber nicht hingekriegt. Und dann war ich wirklich auch noch halt komplett krank eigentlich. Und das hat mich dann wieder ein bisschen abgelenkt vor meiner Aufregung, weil es so dann nur noch darum ging, dass ich wieder fit werde. Vielleicht war es sogar gut, aber es war alles wahnsinnig viel. Und ja.
0: Musstest du eine kleine Rede halten noch als Sieger?
1: Ja.
0: Auf dem Podium?
1: Und dann vor diesen ganzen wichtigsten Leuten aus der Szene in der Welt. Und National Geographic ist da und all die Leute, die irgendwie, ja.
0: Ohne Rede wäre es da ganz okay, oder?
1: Ohne Rede wäre es okay, dann hätte ich aber noch Angst vor den Interviews natürlich. Okay. Ja, aber seitdem ist so viel passiert. Das ist ja jetzt noch nicht mal ein Jahr her. Und danach waren so viele andere Sachen und ich musste mich so oft überwinden. Und habe das auch immer gemacht und finde es echt richtig schön, dass ich jetzt endlich mal merke, ich glaube, weil das alles so gebündelt war, dass es langsam ein bisschen einfacher ist und dass ich das irgendwie überwinde.
0: Schön. Einige der tollsten Fotos von Lukas jetzt anschauen auf swr3.de. Oben im Live-Blog, da findet ihr auch zum Beispiel eines seiner absoluten Lieblingsfotos, das mit der Amsel und den Dammtieren. Gleich nochmal zurück mit Lukas hier in swr3.

0: 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Hier ist der Talk und wir verabschieden uns gleich von Naturfotograf Luca Lorenz, der vor ein paar Jahren auf das Abi verzichtet hat, weil er fotografieren wollte. Und es hat sich nach all den Preisen so richtig ausgezahlt. Zum Schluss, Luca, noch eine Runde. Das ist ja das Letzte. Was ist der letzte Song, den du auf deinem Smartphone gehört hast?
1: Oh je, kann man das sehen?
2: Ja, du kannst ja nachgucken.
1: Ja, also manchmal höre ich auch schlechte Songs, weil die dann trotzdem Spaß machen.
0: Aber wie lustig ist das denn? Ja klar, wenn du deine Musik-App öffnest.
1: Das ist jetzt tatsächlich sehr klischeehaft passend. Das hat mir ein Freund aus Florida geschickt, der auch Luca heißt.
0: Ja.
1: Auch so alt ist wie ich und das auch beruflich macht. Vor allem so Conservation Filmmaking und so.
0: Mhm.
1: Und der hat mir hier einen Song geschickt, der heißt... das ist so eine Improvisation von einem, der Musik spielt und im Hintergrund singt eine Nachtigall. Und das ist live, einfach in der Natur. Total schön und entspannt. Und die Nachtigall singt da wunderschön. Und er macht da irgendwie so passend live mit Instrumenten was dazu.
0: Ach, das ist ja schön. Spielen wir kurz ab.
1: Ja.
0: Das ist ja voll schön.
1: Warte.
0: Kannst du so einfach ans Mikro halten.
1: Wow, jetzt habe ich gerade Flugmodus drin, damit ich nicht nachgehen kriege. Warte.

0: Sehr entspannt.
1: Total. Ach, herrlich. Luca,
0: ja.
1: Das war eine ganz schöne Begegnung. Danke, dass wir ein bisschen mit dir so hinter deiner Arbeit...
0: Ja, total gern. Das hat Spaß gemacht.
1: ...blicken durften, denn du hast ja echt deinen krassen Weg gemacht. Hast ja auch irgendwann nach der 10. gesagt, jetzt wird fotografiert. Ich brauche nicht mehr Abschlüsse. Ich brauche auch kein Abi. Es wird jetzt einfach fotografiert.
0: Ja.
1: Und das machst du sehr, sehr erfolgreich. Hast mehrere Preise und Auszeichnungen bekommen. Zuletzt bist du bester deutscher Naturfotograf geworden. 26 war es, ne?
0: Ja.
1: Genau. Vielleicht ist seitdem schon wieder ein Preis dazugekommen. Ich weiß es nicht.
0: Ist? Nee, noch nicht.
1: Das nicht. Das ist der letzte. Ja, und wer deine Bilder einfach mal angucken möchte, du hast eine Webseite, da gibt es natürlich so einige Bilder auch zu sehen. LukaLorenz.de, ne?
0: Ja, und ganz, auf Instagram immer.
1: Ganz wieder. Einfach auf Instagram sowieso. Und du hast deinen Kanal auch auf YouTube. Da kann man auch ganz nah mit dabei sein. Hier in deinem kleinen Tarnzelt, wenn du im arschkalten Wasser stehst.
0: Dann ja, vielen Dank für die Einladung.
1: Luca Lorenz, Naturfotograf, hier in SWR 3. Lely.

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1: Alles Wichtige um 11 Uhr mit Andreas Hein.
2: Der Iran schlägt mit einer neuen Welle von Raketenangriffen zurück. Wegen einer verlorenen Fußballwette trägt eine Fluggesellschaft vorübergehend das Logo der Konkurrenz. Das Wetter, viel Sonne, nur lockere Wolken, maximal 28 bis 35 Grad. Die Kampfhandlungen im Iran und den umliegenden Staaten werden wieder größer. Auf die Angriffe des US-Militärs reagierte der Iran und feuerte Raketen auf 5 arabische Staaten. SWR3-Nahost-Korrespondent Moritz Behrendt.
3: In Katar berichtete das Innenministerium, dass 3 Menschen durch herabfallende Trümmerteile verletzt worden seien, unter ihnen ein Kind. Die Einwohner wurden aufgerufen, in ihren Häusern zu bleiben. Angriffe wurden auch aus Jordanien, Bahrain, Kuwait und Oman gemeldet. Im Oman griff der Iran Ziele in der Exklave Musandam an, direkt an der Straße von Hormuz. Die Führung in Teheran erklärte in der Nacht die Wasserstraße für geschlossen. Zuvor hatte die iranische Marine ein Schiff beschossen, das versucht hatte, in der Nähe der omanischen Küste durch die Straße von Hormuz zu fahren.
2: In Deutschland sind im vergangenen Monat so viele Menschen ertrunken wie seit mehr als 20 Jahren nicht mehr in einem Juni. Das meldet die DLRG. Demnach gab es im Juni 99 Badetote, davon 13 in Baden-Württemberg und 4 in Rheinland-Pfalz. Fast alle davon, nämlich mehr als 90%, waren männlich. Die Regierung in Venezuela will tausende Unterkünfte für Familien bauen, die durch die Erdbebenkatastrophe obdachlos geworden sind. Der Verantwortliche für die Notlage erklärte, dass fast 18.000 Menschen ihr Zuhause verloren haben. Viele lebten aktuell in Schulen, die aber bald geräumt werden müssen. Bei dem verheerenden Beben in Venezuela kamen nach offiziellen Angaben mehr als 4.300 Menschen ums Leben. Bis zu 50.000 werden aber noch vermisst. Weil sie eine Wette verloren hat, trägt die norwegische Fluggesellschaft Norwegian jetzt für einen Tag lang auf Social Media das Logo von British Airways. Vor dem WM-Viertelfinalspiel England gegen Norwegen hatte Norwegian British Airways herausgefordert. Die Wette lautete, wessen Team verliert, muss einen Tag lang auf Instagram und Facebook das Logo des Konkurrenten verwenden. Norwegen verlor gegen England 1:2. England steht damit im Halbfinale und wird gegen Argentinien antreten, das in der Nacht die Schweiz besiegt hat. 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
1: Viel, viel Sonne, die da runterstrahlt vom blauen Himmel. Ansonsten ein paar Schleierwolken und das bei Temperaturen zwischen 28 und 35 Grad heute. Das Neueste aus dem SWR3-Verkehrszentrum. Vorsicht auf der A5, Frankfurt Richtung Karlsruhe. In Höhe Raststätte Hartwald West, ein defekter Pkw auf der rechten Spur. Vorsicht auf der A8, München Richtung Stuttgart. Zwischen Ulm Ost und Ulm West, ein defekter Pkw auch dort auf der rechten Spur. A5, Frankfurt Richtung Kassel. Zwischen Nordwestkreuz Frankfurt und Bad Homburger Kreuz, 4 Kilometer stockend an einer Baustelle. A7, Ulm Richtung Füssen, am Grenztunnel Füssen, Blockabfertigung 1 Kilometer. A8, Karlsruhe Richtung Stuttgart. Zwischen Pforzheim Nord und Pforzheim Süd 6 Kilometer stockend. Verzögerung bis zu einer Viertelstunde. A8, Stuttgart Richtung München. Zwischen Stuttgart Flughafen Messe und Esslingen 5 Kilometer Stau plus eine Viertelstunde. A8, Stuttgart Richtung München. Zwischen Eichelberg und Merklingen 5 Kilometer stockender Verkehr. Verzögerung bis zu 10 Minuten. Die B27, Tübingen Richtung Balingen, ist zwischen Hechingen Mitte und Hechingen Süd nach einem Unfall mit mehreren Fahrzeugen gesperrt. Im Kreis Waldshut ist die Straße zwischen Münchingen und Abzweig nach Lembach nach einem Unfall gesperrt. Und die A2 Luzern Richtung Gotthard zwischen Amsteck und Göschnen 5 Kilometer Stau, Verzögerung bis zu 50 Minuten. Und dann noch ganz aktuell, im Kreis Heilbronn ist die Straße zwischen dem Abzweig nach Obergimpern und Bohnfeld wegen eines Brandes gesperrt. Ansonsten gutes Vorankommen allen.
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1: Freue mich auf meinen nächsten Gast. Sie ist eine der bekanntesten deutschen YouTuberinnen. Es ist Silvi Karlsson. Guten Tag.
4: Hallo, ich freue mich.
1: So, Silvi, Content Creatorin, die mittlerweile viel Gesellschaftliches einordnet und Kulturkritik macht. Ich hasse dieses Wort.
4: Ja.
1: Du auch?
4: Fühle, ja.
1: Was heißt immer Kulturkritik? Und da denke ich, ja, aber vielleicht kann man das wirklich so nennen. Das bringt es dann wirklich auf einen Punkt. Aber es ist ein wahnsinnig sperriges Wort, oder?
4: Es klingt auch so hochgestochen,
1: oder?
4: Ne? Also so unnahbar Kulturkritik.
1: Nein, die Kulturkritikerin. Naja, aber es ist ganz viel Gesellschaft dabei, Mental Health Themen. Du empowerst Frauen mit dem, was du machst, mit deinen Beiträgen, mit deinen Texten. Kommt auch ein Buch jetzt raus, Good Girl Exit heißt das. Dann erst einmal herzlich willkommen hier.
4: Danke. Ja, ich hoffe doch, dass ich das tue.
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0: SWR 3, der Talk hier. Mein Gast ist Silvi Carlsson. Jetzt, sie ist auch zu sehen, zum Beispiel in der Taylor Swift-Doku The Swift Years. Könnt ihr in der ARD-Mediathek sehen. Auch da sagt sie, was sie von Taylor hält. Sie war selber jahrelang Swiftie. Ich spreche mir nachher auch noch so ein kleines bisschen drüber. Ansonsten ist sie Content-Creatorin zu Themen wie Mental Health zum Beispiel. Bekannt ist Silvi durch YouTube geworden, wo du wirklich, Silvi, alles Mögliche gemacht hast. Das erste Video damals, hast du mir gerade gesagt, hast du gemacht in deinem WG-Zimmer, als du in Würzburg studiert hast. Was war das für ein Video?
1: Ja, das war ein Studium, was mir nicht so gelegen hat. Es war sehr wirtschaftlich.
0: Aber du hast es durchgezogen.
1: Ja, habe ich. Aber ich war fast nie in den Vorlesungen. Also, das kann ich sagen.
0: Du bist halt ein Brain.
1: Nee, ich glaube, es war nicht so schwer, ehrlich gesagt, dieses Studium. Ich will jetzt nicht schäden darüber, aber es war okay.
0: Okay.
1: Ich war jetzt auch keine Überfliegerin, ne? Also.
0: Nein. Bei dir hat alles mit YouTube auf jeden Fall angefangen. Und dieses allererste Video, was war das? Was hast du da gemacht?
1: Ein ganz schlimmes Video.
0: Ja, natürlich, die ersten Videos müssen schlimm sein.
1: Das ist auch nicht mehr online. Ich traue mich das gar nicht zu sagen.
0: Okay, erzähl mal, was es war.
1: Das war ein Fashion Haul. Ich habe gezeigt, was ich eingekauft habe. Also das Schlimmste, was man so machen kann, gefühlt, habe ich gemacht. Aber ja, ich habe es gemacht und ich habe Sketche eingebaut. Also ich weiß auch nicht, was da los war. Ich hatte auch so eine Digicam und die hatte nicht mal das richtige Videoformat. Aber es war mir einfach egal und ich hatte so einen Hut auf. Ich hatte einen Hut auf und ein Kleid an und ich hatte einfach Spaß. Und darum ging es auch damals. Man konnte kein Geld damit verdienen. Es war einfach just for fun.
0: Und du hast verrückte Dinge gemacht, oder? Also
1: ja, nur. Also durch YouTube hat sich mein komplettes Leben verändert. Also ich habe auch damals einen Videowettbewerb ein paar Jahre später gewonnen und durfte dann in die USA tatsächlich das allererste Mal in meinem Leben reisen.
0: Okay.
1: Und dann waren wir so ganz viele Creator und waren dann auf einmal irgendwie in L.A. Und das war komplett surreal. Einfach nur, weil wir einen Videowettbewerb gewonnen haben auf YouTube.
0: Und mit welchem Video hast du das gewonnen?
1: Oh Gott, dass ich darauf jetzt aufmerksam mache, ist wirklich...
0: Aber Scham ist ja auch ein großes Thema deines Lebens.
1: Es ist so ein großes
0: verstehst
1: Thema,
0: Verstehst du, insofern, ja. Du musst es auch angehen und vor allem wissen wir, du musst dich auch dafür nicht schämen. Was war das für ein Video?
1: Und hier schließt sich der Kreis, ne? Weil ich habe damals eine Melodie von einem Taylor Swift Song genommen und zwar Welcome to New York und habe darauf quasi einen deutschen Text getextet und wir hatten so eine Aufgabe, dass wir quasi in einem, ich weiß gar nicht mehr, 3-Minuten-Video oder so oder 2-Minuten-Video zeigen sollten, was wir an YouTube lieben. Das war die Videoaufgabe. Und ich habe dann, weiß ich noch, in dem Tonstudio von meiner alten Hochschule gestanden und die Tür ging auch nicht richtig zu bei unserem Medienhochschulzentrum. Und das heißt, ich habe das dann da eingesungen, diesen Text. Und ich habe das noch nie gemacht, also keine Ahnung. Ne? Ich habe das irgendwie selber gemacht, auch immer alles halt selber beigebracht. Und ich weiß noch, meine KommilitonInnen haben das, glaube ich, so mitbekommen, weil die Tür nicht richtig zuging von diesem Tonstudio. Und dann saß ich da irgendwie und habe dann diese Sachen eingesungen. Und das war halt mega laienhaft alles und so. Aber ich habe damit eine Reise nach L.A. gewonnen, von daher egal.
0: Total. Und du hast auf diese Taylor Swift-Melodie YouTube gelobt, oder?
1: Ja. Welcome to YouTube war dann mein Text damals. Ja, Anfang 20 war das.
0: Ja. So hat alles angefangen für Content-Creatorin Silvi Carlsson, die mittlerweile keinen Lifestyle mehr macht, sondern Frauen-Empowerment und Popkultur. Und wir sind gleich zurück im SWR 3 Talk. 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

0: SWR 3. Der Sonntagvormittag hier mit dem Talk und meinem Gast Silvi Karlsson. Sie gehört zu den einflussreichsten deutschen YouTuberinnen im Bereich Reality-TV und Popkultur-Kommentare. Außerdem Mental Health, Female Empowerment. Und angefangen hat sie ganz klein in ihrer Studenten-WG, hat sie gerade schon angedeutet, damals während des Studiums, ja, Kleidung präsentiert, ein bisschen Comedy. Ja. Das fing an und du sagst, ganz schlecht am Anfang, aber dann kam echt mehr und mehr Follower. Ne?
1: Ja, ja, auf alle Fälle. Also am Anfang natürlich ganz wenige. Aber ja. Ich habe das halt gemacht, weil ich so Bock drauf hatte. Und für mich war das so ein Underdog-Ding. Also niemand irgendwie aus meiner Uni oder so hatte irgendwie YouTube geguckt. Zumindest haben die nicht darüber geredet. Und ja, damals war das halt noch so, ich glaube, 1000 Aufrufe waren überkrass. Also 1000 Aufrufe war so viel. Das kann man sich heute gar nicht mehr vorstellen. Und ich fand das so cool, als ich das entdeckt habe, dass Leute das halt machen und ihre Kanäle da gründen und irgendwie Videos hochladen, weil ich dachte immer früher nur YouTube, es sind halt Katzenvideos und Musik. Mhm.
0: Und du hast Süßigkeiten getestet?
1: Ey, ich habe alles gemacht.
0: Posen vorgeführt?
1: Ja, oh Gott, du hast dich ja richtig über mich informiert.
0: Genau, was war noch? Was war das Schlimmste, was du gemacht hast?
1: Das Schlimmste? Ich glaube, ich habe, ein Video ging mal richtig viral, da habe ich die Menstruationstasse getestet. Mhm. Ja, und das hatte über 1 Million Views, weil ich bin nämlich im Krankenhaus gelandet.
0: Aber nicht nach dem Dreh.
1: Nee, also ich habe die nicht mehr rausbekommen, die Menstruationstasse.
0: Ach, echt?
1: Ja. Gut. Und das ist wirklich witzig. Und ich glaube, das würde ich heute alles gar nicht mehr so zeigen. So aber damals war es halt so... Ich war so Anfang, Mitte 20 und war noch so frei von der Leber weg. Das war schon cool. Also irgendwie im Nachhinein denke ich mir so, ja komm, es hat auch irgendwie Spaß gemacht. Das war irgendwie eine gute Zeit.
0: Und dann hast du aber auch über deine ADHS-Diagnose hast du gesprochen. Über Panikattacken hast du gesprochen. Hat das nochmal was verändert? Weil da connectet man ja mit ganz vielen. Die merken, ich bin nicht alleine.
1: Ja, also mit dem ADHS muss ich wirklich sagen, dass das keiner gemerkt hat, finde ich schon besonders. Mhm. Also wenn man sich das mal anguckt, dass diese Frau ADHS hat, wer hätte das, also wieso hat das niemand bemerkt? Aber ja, das kam dann halt nach der Diagnose von meiner Mutter. Also die hat die sogar noch vor mir bekommen, mit 60. Also ich habe es meiner Therapeutin damals schon gesagt, weil ich hatte Panikattacken. Mhm. Ist übrigens auch oft so, dass so Angststörungen das ganze Leben lang präsent waren und dann eine ADHS-Diagnose kommt irgendwann oder eine Autismus-Spektrum-Diagnose. Und finde ich ganz, ganz spannend, ehrlich gesagt, dass wir dann halt immer nur diese Angststörungen behandeln wollen, aber oftmals, vor allem bei Frauen, gar nicht dahinter gucken, warum ist denn diese Angst eigentlich da oder so, was ist denn der Hintergrund? Weil das ist gar nicht so selten.
0: ADHS ist das Thema, bei dem ganz, ganz viele aufhorchen sofort. Da werden wir gleich auch nochmal weiter drüber sprechen, über das ADHS von Influencerin Silvi Karlsson. Gleich zurück hier im SWR 3 Talk.

ist kurz nach 11:30. Gleich weiter mit Influencerin Silvi Carlsson. Aber jetzt schauen wir auf die Straßen. Das Neueste aus dem SWR 3 Verkehrszentrum. So, würde mal mehr. Heute Vormittag hier. Vorsicht auf der A1, Köln-Koblenz Richtung Trier. Zwischen Hasborn und Wittlich-Mitte liegen Gegenstände. Vorsicht auf der A5, Frankfurt Richtung Karlsruhe. Zwischen Heidelberg-Schwetzing und Raststätte Hartwald-West Gegenstände auf der rechten Spur. Vorsicht auf der A98, Schaffhausen Richtung Stockach. Zwischen Kreuz-Hegau und Stockach-West Gefahr durch eine Plane auf der Fahrbahn. A5, Frankfurt Richtung Kassel. Zwischen Nordwestkreuz Frankfurt und Bad Homburger Kreuz, Baustelle 4 Kilometer stockend. A7, Ulm Richtung Füssen. Am Grenztunnel Füssen, Blockabfertigung, 1 Kilometer Stau. A8, Karlsruhe Richtung Stuttgart. Zwischen Pforzheim Nord und Pforzheim Süd, 8 Kilometer stockend. Verzögerung bis zu einer Viertelstunde. A8, Stuttgart Richtung München. Zwischen Stuttgart Flughafen Messe und Esslingen, 5 Kilometer Stau. Verzögerung bis zu einer Viertelstunde. A8 Stuttgart Richtung München, zwischen Eichelberg und Merklingen 5 Kilometer, stockend, dauert 10 Minuten länger. Die B27 Tübingen Richtung Barling ist zwischen Heching Mitte und Heching Süd nach einem Unfall mit mehreren Fahrzeugen gesperrt. Im Kreis Heilbronn ist die Straße zwischen dem Abzweig nach Obergimpern und Bohnfeld wegen eines Brandes gesperrt. A2 Luzern Richtung Gotthard, zwischen Amsteck und Göschnen 5 Kilometer, Verzögerung bis zu 50 Minuten. Und dann haben wir noch Österreich auf der B179, der Fernpassroute zwischen Grenztunnel Füssen und Leermoos. In beiden Richtungen Stau und stockender Verkehr. Sie brauchen hier rund 20 Minuten länger. Gute Fahrt allen unterwegs. SWR 3, hier ist der Talk. Ich bin Christian Thies. Gleich weiter mit meinem Gast Silvi Carlsson.

0: Achtung, Autofahrer. Auf der A3 Köln-Würzburg kommt Ihnen zwischen Frankfurt Flughafen und Offenbacher Kreuz ein Falschfahrer entgegen. Bitte äußerst rechts fahren, nicht überholen auf der A3 Köln-Würzburg. Zwischen Frankfurt Flughafen und Offenbacher Kreuz ein Falschfahrer unterwegs. Bitte Vorsicht in beiden Richtungen. Weiter geht's im Talk mit Silvi Carlsson, Content-Creatorin für Frauen-Empowerment und Mental Health zum Beispiel. Du hast selber ADHS, allerdings erst sehr, sehr spät diese Diagnose bekommen, mit 29. Das ist etwas, das viele Frauen, die uns gerade hören, möglicherweise auch noch vor sich haben. Was hat für dich nach der Diagnose alles Sinn ergeben?
1: Ja, mein ganzes Leben.
0: Mein ganzes Leben sogar.
1: Ja, also ich habe mich ja immer schon ganz oft komisch gefühlt oder halt so, als würde ich Dinge nicht hinbekommen, die andere mit Leichtigkeit hinbekommen. Wie zum Beispiel Ordnung halten oder pünktlich kommen. oder so Sachen, die, wo ich mir so viel Mühe immer gegeben habe und das hat dann auch manchmal geklappt, aber halt mit so einer immensen Anstrengung, weil ganz viele Dinge dann immer dazwischen geschossen sind oder auch so Vergesslichkeit ist bei mir, glaube ich, das größte Thema. Also ich vergesse so unfassbar viel. Ich dachte auch Anfang 20 ganz oft, ich habe irgendwie eine Frühdemenz oder so, weil ich einfach so viel vergessen habe. Wenn ich mir das nicht aufschreibe, ist es weg.
0: Also beim Einkaufen,
1: alles,
0: Dinge, die
1: egal.
0: Du noch fürs Studium machen musstest.
1: Ja, oder auch Rechnungen bezahlen. Also ne, und dann wird's unangenehm. Wenn du vergisst, deine Rechnung zu bezahlen. Also wie viel Mahngebühren ich in meinem Leben schon bezahlt habe. Nicht, weil ich irgendwie das nicht überweisen wollte oder konnte, sondern einfach, weil ich es vergessen habe. Und das ist, glaube ich, so, also da kommen ja auch so Probleme, die unangenehm und schambehaftet sind. Und die haben ganz viele Leute mit ADHS. Und auch so, ich glaube auch ganz, also wie viel ADHD-Tags nennt man das, also die Steuer, die man für ADHS bezahlt. Okay. Und das ist wirklich unfassbar, wie viel Geld ich schon bezahlt habe, nur deswegen. Also auch, ich habe letztens meine Brille verloren. Ich habe eine neue Brille mir machen lassen und Brillen, ich habe eine Hornhautverkrümmung, ganz unwichtiger Side-Fact, aber deswegen sind Brillen unfassbar teuer immer bei mir, also weil diese Gläser einfach so extra Anfertigung immer sind. Also ne, ich muss die mal extra anfertigen lassen, das heißt, so eine Brille kann gut mal 500 Euro kosten. Und ich hatte die gleich 2 Wochen und ich habe die einfach verloren. Auf dem Weg zur Uni ist mir das, ich habe ganz schnell die Tasche gepackt, bin wieder so spät dran, dann so, oh Gott, und das vergessen und dann noch da hektisch hin und dann rausgehüpft und in die Uni gelaufen und dann habe ich irgendwie das Etui noch reingestopft, ist mir rausgefallen, verloren. Und das ist so ein Beispiel. Und das klingt so witzig und es ist ja irgendwie auch, denkt man so, ja, ein bisschen verballert, aber das sammelt sich ja im Leben auch, ne?
0: Also total. Aber erstaunlicherweise, dein erstes Studium, das hast du fertig gemacht.
1: Ja, ich
0: ist ja auch so eine typische ADHS-Sache, dass man Dinge nicht zu Ende bringt.
1: Ja.
0: Und
1: ja,
0: lieber was Neues anfängt.
1: Ja, klar.
0: Aber das hast du geschafft.
1: Ja, aber es ist auf alle Fälle auch aufgrund von Scham kann man die Dinge auch schon irgendwie fertig bringen. Ne? Also es gibt auch ADHS oder Menschen mit ADHS, die auch immer pünktlich kommen oder überpünktlich kommen, weil die so eine Angst davor haben, zu spät zu kommen, dass sie so akribisch alles planen, aber der Aufwand dahinter wird ja nicht gesehen. Also was die dafür alles tun müssen und wie viel Energie das kostet.
0: Ja, Silvi Carlsson hier in SWR3. Und gleich sprechen wir darüber, warum Frauen vielleicht aufhören sollten, immer zu versuchen, das Good Girl zu sein und den gesellschaftlichen Erwartungen zu entsprechen. Es

0: SWR 3 mit der Content-Creatorin Silvi Carlsson, die versucht, Frauen zu empowern und das auch mit einem Buch, das Ende des Monats erscheint. Das heißt Good Girl Exit, vom Ende weiblicher Verfügbarkeit. Die Frage ist, wie schafft man den Ausstieg, ständig ein Good Girl sein zu wollen, Männern gefallen zu wollen, ja, sich immer so zu benehmen, wie die Gesellschaft das erwartet. Ja, wer ist vor allem für die Care-Arbeit zuständig? Wer fühlt sich verantwortlich? Wer macht die Orga in der Familie? Wer besorgt Geschenke? Ja, Frauen, die sich so bemühen zu kleiden, dass man weder zu sexy noch zu ungepflegt ist. Frauen entschuldigen sich schneller, obwohl man nichts falsch gemacht hat. Das ist alles anerzogen, auch von der Gesellschaft. Diese permanente Selbstbeobachtung. Bin ich zu laut? Ja, bin ich zu direkt? Wer sorgt dafür, dass sich alle wohlfühlen? Es sind in der Regel die Frauen. Wie findet man einen Exit aus dieser Geschichte? Du hast auf jeden Fall für dich Diverses ausprobiert, Silvi. Du hast zum Beispiel aufgehört, Männer zu daten. Du wolltest schauen, wie verändert sich mein Leben, wenn Männer nicht Zentrum meines Lebens sind.
1: Ja.
0: Was hat's gebracht?
1: Boah, also ich glaube, dadurch, dass ich die dann nicht mehr gedatet habe, ich habe auch nicht mehr die wirklich kennengelernt, weil ich einfach mich gar nicht mehr in den Spaces bewegt habe. Mhm. Ich bin ja auch zum Glück queer, das heißt, ich konnte auch Frauen daten und ich glaube, vorher habe ich mich auch oftmals nicht so getraut. Also da war immer so die Hemmung. Ich hatte vorher mal eine Beziehung mit einer Frau, aber ja, das war trotzdem immer so ein bisschen, Bi-Sein ist ja auch wieder so eine Sache, dass Leute das nicht ernst nehmen und man selber zweifelt ja auch zwischendurch immer mal wieder dran, bis man da so seinen Weg gefunden hat. Hat bei mir auf alle Fälle sehr lange gedauert, bis ich das so annehmen konnte, so dass es überhaupt diese Sexualität gibt. Also weil man ja immer wieder so gefragt wird, ja bist du jetzt lesbisch, bist du jetzt hetero? Nee, bi, also gibt's ja auch. Mhm. Und deswegen ist es mir, glaube ich, erstmal nicht so schwer gefallen, keine Männer zu daten, weil ich ja auch noch andere romantische Interessen habe. Aber ich habe auch eine Zeit lang dann niemanden mehr gedatet, weil ich auch dieses ganze romantische Ideal nicht mehr in meinem System haben wollte.
0: Uns ja ganz bewusst.
1: Ja,
0: also wir reden von Dating-Detox.
1: Einfach Dating-Detox, ja. Genau. Weil wir auch in queeren Beziehungen so hetero-Ideale leben. Also auch da gibt es das. Es ist so absurd eigentlich, über was das gestülpt wird überall. Und da habe ich mich einfach mal wirklich nur auf das konzentriert, was mir eigentlich was gibt. Also was für Leidenschaften habe ich als Person? So was macht mich eigentlich happy?
0: Ja, weil du bist dann wirklich nur bei dir.
1: Genau.
0: Du bist komplett fokussiert.
1: Richtig.
0: Auf dich.
1: Ja.
0: Da ploppen ja viele Fragen plötzlich auf.
1: Ja, total.
0: Die manchmal unangenehm sind, die man gar nicht beantworten möchte. Was war es bei dir?
1: Ich glaube so auch, was ich wirklich halt im Leben brenne und stehe und was mich glücklich macht, weil ich halt immer nur nach außen geguckt habe und eigentlich gar nicht so richtig wusste, so wohin will ich eigentlich. Und ich meine, ich habe jetzt über 30 nochmal ein Psychologiestudium angefangen und ich habe darüber so lange nachgedacht, aber ich habe es immer wieder weggeschoben, weil alle gesagt haben, du bist zu alt.
0: Also es ist ein Ergebnis einfach auch dieser Phase.
1: Ja,
0: was
1: auf
0: will
1: alle
0: ich
1: Fälle.
0: Eigentlich? Ich will eigentlich Psychologie studieren.
1: Ja.
0: Mit
1: ja.
0: über 30.
1: Ja, oder auch so, was will ich eigentlich in meinem Leben machen? Und auch generell, ja, was macht mich eigentlich happy? Also das so abgetrennt von all dem, wer bin ich eigentlich? Das ist eine ganz große Frage, ne?
0: Und was macht dich happy? Was hast du rausgefunden?
1: Boah, so kleine Sachen, ne? Es ist nichts Großes. Aber es sind so kleine Sachen, die ich dann wieder integriert habe. Also ich glaube, es gibt viele Dinge, zu denen ich persönlich meinen Zugang verloren hatte, weil ich so einfach versucht habe zu funktionieren in dieser Welt. Aber zum Beispiel habe ich mich an Dinge erinnert, die ich halt als Mädchen oder als Kind toll fand und habe die wieder versucht, in mein Leben zu integrieren. Und das klingt so banal, aber ich habe dann wieder No Angels Musik angemacht und darauf getanzt oder habe irgendwie Pokémon gezockt und um mich so ein bisschen damit zu verbinden, so wie ich mich damals halt gefühlt habe oder auch so das Essen gemacht aus der Kindheit, das mich so happy gemacht hat.
0: Welches ist es?
1: Klöße mit Soße.
0: Okay.
1: Meine Mama hat die immer selber gemacht.
0: Ja.
1: Klöße mit Soße. Ich komme ja aus hier Unterfranken, aber an der Grenze zu Hessen. Und da gibt es auch einen Song, der heißt Klöße mit Soße.
0: Ah.
1: Ganz random Fact.
0: Ja,
1: das war bei uns so ein Ding. Klöße mit
0: Soße. Sehr schön. Silvi Carlsson, die mittlerweile mehr weiß, was sie eigentlich wirklich will. Good Girl Exit, vom Ende weiblicher Verfügbarkeit, heißt das.

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2: Volkswagen-Chef Blume will Werksschließungen vermeiden. England-Trainer Thomas Tuchel schimpft nach dem Einzug ins Halbfinale der WM über seine Mannschaft. Das Wetter? Viel Sonne, nur lockere Wolken, maximal 28 bis 35 Grad. Volkswagen will nach eigenen Angaben vermeiden, dass Werke geschlossen werden. Wegen des Sparkurses bei dem Autobauer gab es Gerüchte über das Aus einzelner Standorte und die Streichung von bis zu 100.000 Stellen. Was die VW-Konzernleitung dazu sagt, fasst Jan Busche aus der SWR3 Nachrichtenredaktion zusammen.
3: Es gäbe intelligentere Lösungen, als Werke zu schließen, so hat es VW-Chef Blume jetzt der Bild am Sonntag gesagt. Er deutete an, dass weitere Einsparungen an Standorten der bessere Weg sein könnten. Zuletzt war darüber spekuliert worden, dass der VW-Vorstand 4 Werke schließen könnte, nämlich in Hannover, Zwickau, Emden und Neckarsulm. Nach Medienberichten gab es aber Mitte der Woche Gegenwind im Aufsichtsrat, so vom Land Niedersachsen und von Arbeitnehmervertretern. Der Sparplan bei VW sieht unter anderem vor, Zehntausende Stellen zu streichen und die Modellflotte deutlich zu verkleinern.
2: Die Feuerwehren in Deutschland fühlen sich schlecht ausgerüstet, vor allem bei Waldbrandeinsätzen. Wir laufen immer noch hinterher, sagt der Präsident des Deutschen Feuerwehrverbandes BANSE. Es brauche Investitionen in Spezialfahrzeuge und Technik. Die Gefahr für Waldbrände steigt derzeit wegen der anhaltenden Trockenheit. Der Deutsche Wetterdienst erwartet für heute in mehreren Regionen die höchste Waldbrandwarnstufe. Der Südwesten ist besonders betroffen. In mehreren mit den USA verbündeten Golfstaaten sind am Morgen Alarmsirenen losgegangen, als Warnung vor Angriffen des Iran. Katar sprach von einer ernsten Lage. Die Vereinigten Arabischen Emirate erklärten, es würden Raketen und Drohnen aus dem Iran abgewehrt. Das meldet auch Kuwait. Das US-Militär hat in der Nacht rund 140 Ziele angegriffen. Der Iran hatte vorher die Straße von Hormuz für geschlossen erklärt und dort ein Containerschiff beschossen. England und Argentinien stehen im Halbfinale der Fußball-Weltmeisterschaft. England setzte sich in der Verlängerung mit 2:1 gegen Norwegen durch und Argentinien besiegte ebenfalls in der Verlängerung die Schweiz mit 3:1. Aus der SWR3 Sportredaktion Henrik Lückhoff.
4: Wie schon in den beiden Runden zuvor kam der Titelverteidiger nur nach großem Kampf weiter. Erst in der Verlängerung und in Überzahl gelang der 3:1-Sieg gegen die Schweiz. Sinnbildlich für den Kraftakt Superstar Lionel Messi mit einer blutenden Wunde am Auge. Trainer Scaloni sprach hinterher auch von Glück. Im Halbfinale wartet England. Auch die Three Lions hatten gegen Norwegen große Mühe. Nach dem 2:1-Sieg nach Verlängerung redete sich Trainer Thomas Tuchel in Rage und warf seinem Team unter anderem vor, schlampig gespielt zu haben.
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1: Das Wetter, ja. Ihr seht's selber. Oben blauer Himmel und ganz viel Sonnenschein und Temperaturen zwischen 28 Grad im Taunus und 35 Grad in der Ortenau. Das Neueste aus dem SWR3-Verkehrszentrum. Vorsicht bei Neustadt an der Weinstraße. Zwischen Maikammer und Abzweig nach Diedesfeld eine ungesicherte Unfallstelle. Entwarnung auf der A3 Köln-Würzburg. Kein Falschfahrer mehr zwischen Frankfurt Flughafen und Offenbacher Kreuz. A3 Frankfurt Richtung Köln. Zwischen Kelsterbach und Raunheim 2 Kilometer Stau. A5 Karlsruhe Richtung Frankfurt. Zwischen Kronau und Waldorf-Wiesloch 6 Kilometer Stau. Verzögerung bis zu 20 Minuten. A7 Ulm Richtung Füssen. Am Grenztunnel Füssen Blockabfertigung 3 Kilometer Stau. A8 Karlsruhe Richtung Stuttgart. Zwischen Pforzheim West und Pforzheim Süd Verzögerung bis zu einer Viertelstunde, 8 Kilometer stockender Verkehr. A8 Stuttgart Richtung München. Zwischen Stuttgart Flughafen Messe und Esslingen 5 Kilometer plus eine Viertelstunde. A8 Stuttgart Richtung München. Zwischen Eichelberg und Märklingen 5 Kilometer stockend plus 10 Minuten. A81 Stuttgart Richtung Singen. Zwischen Sindelfingen Ost und Böbling-Holb ein Unfall in beiden Richtungen, jeweils 3 Kilometer Stau. Die B27 Tübingen Richtung Balingen ist zwischen Hechingen Mitte und Hechingen Süd nach einem Unfall mit mehreren Fahrzeugen gesperrt. A2 Luzern Richtung Gotthard zwischen Amstieg und Göschnen 5 Kilometer Stau, Verzögerung bis zu 50 Minuten. Und Österreich auf der B179 der Fernpassroute zwischen Grenztunnel Füssen und Leermoos. In beiden Richtungen Stau und stockender Verkehr. Sie brauchen hier rund 20 Minuten länger. Gute Fahrt allen unterwegs ansonsten.
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0: 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Taylor Swift hier in SWR 3. In der ARD Mediathek gibt es eine dreiteilige Doku. The Swifties heißt sie. Und da kommt auch mein Gast aus dem SWR 3 Talk, Silvi Carlsen, die ja gerne popkulturelle Phänomene kommentiert auf YouTube, auf Instagram. Kommt dort zu Wort. Das also gerne anschauen in der ARD Mediathek. Ansonsten Ende des Monats kommt dein Buch Good Girl Exit vom Ende der weiblichen Verfügbarkeit heraus. Du sagst ja, und ich will nur ganz kurz dich auf eine Sache ansprechen, du sagst ja, Frauen müssen aufhören, es Männern recht zu machen. Du nennst das Good Girl Exit. Aber was dich selbst erschreckt hat, habe ich in dem Buch gelesen. Ja, das ist, dass deine Frauenfreundschaften den Bechdel-Test nicht überstehen würden. Der Bechdel-Test, den gibt es ja so für Filme, da wird ja mal untersucht, ja, die klischeehafte Darstellung von Frauen. Gibt es mindestens zwei wirklich gute, wichtige Frauenrollen? Sprechen diese Frauen auch miteinander? Unterhalten sie sich auch über etwas anderes als über einen Mann? Das ist der Bechdel-Test. Und du hast geschrieben, dass nicht mal deine eigenen Freundinnenfreundschaften den Bechdel-Test bestanden haben.
1: Ja, da habe ich mich doll aufgeregt in dem Kapitel, das stimmt. Da kann ich mich erinnern, dass irgendwie so, ja, wir würden, kein Gespräch von uns würde den Bechdel-Test bestehen.
2: Ja.
1: Ja, weil mir ist richtig aufgefallen, so wenn wir miteinander sprechen, sprechen wir am Ende über Männer. Mhm. So, mich hat das so genervt. Ich war so, können wir bitte über was anderes sprechen als über Männer? Und deswegen habe ich das so geschrieben, dass wir keinen einzigen Bechdel-Test bestanden hätten.
0: Können wir bitte nochmal über was anderes sprechen als über Männer? Gleich noch einmal zurück mit Silvi Carlsson hier in SWR 3.

0: Wir verabschieden uns hier in SWR 3 von meinem Gast Sylvie Carlsson, Influencerin, Content Creatorin, YouTuberin. Mit einer kurzen Autorvervollständigung. Du bist ja Autorin auch. Das neue Buch kommt Ende des Monats heraus. Das Tattoo, das ich mir nie habe stechen lassen, zeigt.
1: Wenn ich mir Tattoos überlege, lasse ich es mir auch, glaube ich, stechen.
0: Okay. Wann kommt das nächste?
1: Gerade ist keins geplant.
0: Okay. Ist das Paul auf dem rechten Oberarm?
1: Ja, Paul und Milo.
0: Auch eine Katze?
1: Ja, beide.
0: Ach, du hast zwei Katzen.
1: Zwei, ja.
0: Also, du hast immer nur von Paul gesprochen.
1: Ja, tut mir leid, bisher. Milo vernachlässigt.
0: Also, okay, ja, für den anderen Oberarm. Was ist das da auf dem anderen oben? Das ist eine Hand.
1: Ja.
0: Ja, eine Hand, die ist geöffnet.
1: Ja, das sind zwei Hände.
0: Das sind zwei Hände.
1: Und das hier ist ein Gesicht und das ist Chaos.
0: Chaos.
1: Ja.
0: Chaos im Kopf.
1: Ja. Aber auch schön.
0: Hast du heute weniger Chaos im Kopf als früher? Nach deiner ADHS-Diagnose zum Beispiel?
1: Nein.
0: Nein. Was hattest
1: du? Ich glaube nicht, nein.
0: Nein. Nachdem du eine Diagnose hast, was ist jetzt anders? Außer, dass du die Vergangenheit erklären kannst. Was ist aber in der Gegenwart anders mit dieser Diagnose für dich?
1: Na, ich glaube, wenn man die ADHS-Diagnose bekommt, dann hat sich zumindest bei mir verändert, dass ich so immer ganz doll mit aller Kraft versuche, dem allem gerecht zu werden, weil ich weiß, kann das vielleicht gar nicht in dem Ausmaß oder dass ich mehr Verständnis habe, wenn es mal nicht klappt oder wenn ich mal Dinge versemmel. Stimmt. Dass ich weiß, es liegt jetzt nicht daran, dass ich eine Versagerin bin, sondern ich starte einfach an einem anderen Punkt.
0: Und das letzte Mal geschrien habe ich.
1: Geschrien?
0: Ja.
1: So einfach aus vollem Leibe. Boah, das ist schon sehr lange her.
0: Okay.
1: Also ich bin sehr schreckhaft. Also kann schon sein, dass ich da bestimmt mal diese Woche geschrien habe, weil ich erschrocken bin, aber jetzt nicht. Aber es gibt in Köln, glaube ich, so ein, da treffen sich Leute, die schreien immer am Rhein. Das nennt sich Rheinschreien.
0: Das klingt doch so gut, schreien,
1: ja.
0: Schreien am Rhein.
1: Ja, die treffen sich alle und schreien dann einfach am Rhein. Vielleicht sollte ich da mal hin.
0: Vielleicht. Silvi, danke dir für die Begegnung. Schön, dass wir ein bisschen über die ganze Gesellschaft hier mal sprechen konnten.
1: Ja.
0: Über all deine Themen, die dein Leben ausmachen. Und ja, geschrieben hast du in einem Buch, das jetzt Ende des Monats erscheint. Good Girl Exit heißt es. Vom Ende der weiblichen Verfügbarkeit. Über deine eigenen Erfahrungen, die auch immer Ausgangspunkt sind für so kleine gesellschaftliche Gedanken, haben wir jetzt gesprochen. Dann sag ich mal danke für heute.
1: Danke dir.
0: Und dann bis die Tage wieder.
1: Tschüss.
0: Sylvie Carlsson hier in SWR 3.

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6: Kurz nach 12:30 das Neueste aus dem SWR 3 Verkehrszentrum. Vorsicht auf der A5 Basel Richtung Karlsruhe. In Höhe Achern liegen Reifenteile. Dann A3 Frankfurt Richtung Köln. Zwischen Kelsterbach und Raunheim ein Unfall. 4 Kilometer Stau. A5 Karlsruhe Richtung Frankfurt. Zwischen Kronau und Waldorf-Wiesloch 6 Kilometer Stau. Verzögerung bis zu 20 Minuten. A7 Olm Richtung Füssen. Zwischen Grenztunnel Füssen Blockabfertigung, also am Grenztunnel Füssen Blockabfertigung, 3 Kilometer Stau. A8 Karlsruhe Richtung Stuttgart. Zwischen Pforzheim West und Pforzheim Süd. Verzögerung bis zu einer Viertelstunde. 8 Kilometer stockender Verkehr. In der Gegenrichtung zwischen Heimsheim und Pforzheim Ost 4 Kilometer stockend. Dann A8 Stuttgart Richtung München. Zwischen Stuttgart Flughafen Messe und Esslingen 3 Kilometer Stau. Verzögerung bis zu einer Viertelstunde. A8 Stuttgart Richtung München. Zwischen Eichelberg und Märklingen 5 Kilometer stockend plus 10 Minuten. A81 Singen Richtung Stuttgart. Zwischen Böbling-Sindelfing und Sindelfing-Ost 3 Kilometer Stau nach einem Unfall. Die B27 Tübingen Richtung Balingen ist zwischen Hechingen-Mitte und Hechingen-Süd nach einem Unfall mit mehreren Fahrzeugen gesperrt. A2 Luzern Richtung Gotthard zwischen Amsteck und Göschnen 5 Kilometer Stau, dauert bis zu 50 Minuten länger. Und Österreich auf der B179 der Fernpassroute zwischen Grenztunnel Füssen und Leermoos in beiden Richtungen Stau und stockender Verkehr. Sie brauchen hier rund 20 Minuten länger. Allen unterwegs wünschen wir eine gute Fahrt. Wettermäßig sieht es heute wirklich nur nach strahlendem Sonnenschein aus, bis auf ein paar lockere Wolken. Temperaturen 28 bis 35 Grad. Wie geht es denn ab morgen weiter? Aus dem SWR3 Wetterteam Hartmut Mühlbauer.
7: In der neuen Woche geht's heiß weiter, hochsommerlich mit Sonnenschein. Es ziehen allerdings auch ein paar dichte Schleierwolken vorbei im Laufe des Tages am Montag. Trotzdem die Temperaturen 29 Grad im Westerwald bis 36 Grad am südlichen Oberrhein. Ab Dienstag wird's dann deutlich schwüler, die Feuchte steigt und das heißt auch Schauer und Gewitter werden sich bilden, aber nicht flächenhaft, sondern nur an vereinzelten Stellen. Da kann's allerdings auch örtlich ziemlich scheppern mit Platzregen und Hagel, aber es wird halt nicht überall nass. Heiß bleibt's auf jeden Fall, am Dienstag noch mit Werten bis 36 Grad. Also es ist ziemlich drückend.
6: Dankeschön, Hartmut. Mein Name ist Christian Thees. 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

Es ist 7:07. Das war der Talk hier in SWR 3. Gleich Sabrina Droste und SWR 3 Push nach den SWR 3 Nachrichten. Ich bin Christian Thies, danke fürs Zuhören und allen einen schönen Sonntag.

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1: Es ist 13 Uhr, das Wichtigste am Sonntagmittag von Andreas Hein.
2: Deutschlands oberster Feuerwehrmann fordert Löschflugzeuge auch für Mitteleuropa. Bei Heilbronn wird eine Fußgängerin an einem Bahnübergang tödlich verletzt. Das Wetter viel Sonne, nur lockere Wolken, maximal 28 bis 35 Grad. Die Feuerwehren in Deutschland fühlen sich nicht ausreichend ausgerüstet, vor allem bei Waldbrandeinsätzen. Wir laufen immer noch hinterher, sagt der Präsident des Deutschen Feuerwehrverbands BANSE. Aus der SWR 3 Nachrichtenredaktion Ilka Staroste.
3: Es brauche mehr Investitionen in Spezialfahrzeuge wie Löschroboter und Technik, um für Brände im Gelände besser gewappnet zu sein, erklärte BANSE der dpa. Er sprach sich auch dafür aus, mehr Löschflugzeuge in Mitteleuropa zu stationieren, für Einsätze in Deutschland, Polen oder Tschechien. In Südeuropa wüten gerade vielerorts heftige Waldbrände, etwa in Spanien, Portugal und Griechenland. In Deutschland erwartet der Wetterdienst für heute in mehreren Regionen die höchste Waldbrandwarnstufe. Der Südwesten ist besonders betroffen.
2: Volkswagen will Werksschließungen nach eigenen Angaben vermeiden. Es gebe intelligentere Lösungen, als Werke dicht zu machen, hat Konzernchef Blume der Bild am Sonntag gesagt. Durch ein Sparprogramm an den deutschen Produktionsstandorten hätte VW seine Fabrikkosten im vergangenen Jahr um durchschnittlich 20% verbessern können. Jetzt müssten weitere Einsparungen folgen. Zuletzt war über die Schließung von 4 Standorten spekuliert worden, unter anderem die des Audi-Werks in Neckarsulm. In Leingarten in der Nähe von Heilbronn ist eine junge Mutter ums Leben gekommen. Sie hatte mit einem Kinderwagen einen Bahnübergang überquert. Dabei wurde sie von einem Zug erfasst. Boris Bauer aus der SWR 3 Nachrichtenredaktion über die Ermittlungen.
4: Laut Polizei gibt es an dem Bahnübergang keine Schranke, aber eine Ampel und ein akustisches Signal. Warum die Frau den Zug übersehen hat oder ob die Ampel vielleicht nicht so funktioniert, wie sie soll, muss jetzt ermittelt werden. Die 26-Jährige wurde so schwer verletzt, dass sie noch vor Ort starb. Ihr 2-jähriges Kind wurde laut Polizei nicht verletzt. Die Bahnstrecke musste in beide Richtungen für 4,5 Stunden gesperrt werden. Von den 43 Fahrgästen im Zug wurde niemand verletzt.
2: Weil sie eine Wette verloren hat, trägt die norwegische Fluggesellschaft Norwegian jetzt für einen Tag auf Social Media das Logo von British Airways. Vor dem WM-Viertelfinalspiel England gegen Norwegen hatte Norwegian British Airways herausgefordert. Die Wette lautete, wessen Team verliert, muss einen Tag lang auf Instagram und Facebook das Logo des Konkurrenten verwenden. Norwegen verlor gegen England 1:2. England steht damit im Halbfinale und wird gegen Argentinien antreten, das in der Nacht die Schweiz besiegt hat. 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
1: Nachmittag scheint meistens die Sonne, ab und zu ziehen dünne Schleierwolken vorbei. 28 Grad im hohen Westerwald und 35 Grad am Oberrhein. Lieben Dank an den Ostwind, der weht leicht böig. Morgen dann ähnlich, viel Sonne, einige Schleierwolken, maximal 29 bis 36 Grad. Und der Dienstag, der wird dann schwüler, mit Sonne, Wolken und einigen Schauern oder Gewittern. Das Neueste aus dem SWR3-Verkehrszentrum um 1:03. Vorsicht auf der A6, Mannheim Richtung Heilbronn. Zwischen Sinsheim und Sinsheim Süd, da liegen Glasscherben auf der rechten Spur. Vorsicht auch auf der A81, Singen Richtung Stuttgart. Zwischen Rottweil und Oberndorf, da liegen Fahrzeugteile auf allen Fahrstreifen. Vorsicht auf der A81 Stuttgart Richtung Heilbronn. Zwischen Pleidelsheim und Mundelsheim, da liegt ein Metallteil auf der linken Spur. A5 Karlsruhe Richtung Frankfurt, zwischen Kronau und Waldorf-Wiesloch 6 Kilometer Stau, da dauert es etwa 20 Minuten länger. A61 Mönchengladbach Richtung Koblenz, zwischen Pleit und Blützelbachbrücke 4 Kilometer stockender Verkehr. A7 Füssen-Ulm, zwischen Kreuzmemmingen und Dreieck-Hittistetten in beiden Richtungen immer wieder Stau und stockender Verkehr auf dem gesamten Abschnitt. A7 Ulm Richtung Füssen am Grenztunnel Füssen Blockabfertigung 3 Kilometer Stau. A8 München Richtung Stuttgart zwischen Merklingen und Mühlhausen 10 Kilometer stockender Verkehr, da dauert es etwa eine Viertelstunde länger aktuell. A8 Karlsruhe Richtung Stuttgart zwischen Pforzheim West und Pforzheim Süd, Verzögerung bis zu einer Viertelstunde, 8 Kilometer stockender Verkehr. Und in der Gegenrichtung zwischen Heimsheim und Pforzheim Ost 4 Kilometer stockend. A8 Stuttgart Richtung München zwischen Eichelberg und Merklingen 5 Kilometer stockender Verkehr, da dauert es gerade etwa 10 Minuten länger. A81 Singen Richtung Stuttgart zwischen Böblingen, Sindelfingen und Sindelfingen Ost hat es einen Unfall gegeben, aktuell 3 Kilometer Stau. A2 Luzern Richtung Gotthard zwischen Amstieg und Göschenen, 5 Kilometer Stau, da dauert es etwa 50 Minuten länger. Österreich auf der B179, der Fernpassroute zwischen Grenztunnel Füssen und Lermoos in beiden Richtungen Stau und stockender Verkehr. Hier dauert es etwa 20 Minuten länger. Kommt gut durch.
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1: Mit Sabrina Droste, guten Tag, guten Tag. Beschwerden und Reklamationen aller Art bitte am Schalter nebenan. Vielen Dank.
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Ich weiß, es ist Sonntag, aber Susi aus Pforzheim braucht unsere Hilfe. Sie schreibt an die 07221 2011. Hallo Sabrina, hallo SWR Dreiland. Wir brauchen Inspiration. Alle haben für sämtliche Geräte Namen. Also sowas wie Mandy für den Rasenmäher oder Spülsabine für, naja, die Spülmaschine. Wir haben die Kohle für den Jahresurlaub diesmal, in Klammern Halleluja, in eine Klimaanlage investiert und brauchen dringend einen Namen für die. Habt ihr eine Idee? Mein Sohn will unbedingt Harry Potter. Aber irgendwie kickt der Name mich nicht so richtig. Liebe Grüße. Harry wegen Air. Verstehe. Susi, Harry Potter ist schon ziemlich Premium, wenn du mich fragst. Aber du hast ja uns alle gefragt. Also SWR Dreiland, wie sollen Susi und ihr Sohn die neue Klima nennen, für die sie den Urlaub dieses Jahr geopfert haben? 07221 2011. Mir kommt spontan R2D2.

0: gut.
1: Okay, ich komme hier gar nicht hinterher mit den ganzen Namen für Susis Klimaanlage, die wir gerade suchen. Aber Harry Potter und R2D2 sind mir zu sehr ums Eck. Ich habe meinen Ventilator Luftikus genannt. Ja, Sven, würdest du denn diesen Namen mit der lieben Susi teilen? Wir suchen ja hier gerade den Namen eben für ihre Klimaanlage. Und Luftikus kann ich auch schon mal auf die Liste schreiben. 0722 1 20 11. Ich komme gar nicht mit dem Lesen hinterher, Leute. Aircondition. Conny oder Olaf, sagt Babsi aus der Schweiz. Ja, natürlich, Olaf, das ist ja wohl. Lass los, Klimaanlagenname Coolio, Frosty, Westeros Nachtwächter. Hier kommt eine Nachricht nach der anderen rein und ihr ruft auch brav an. Deswegen, ich gehe jetzt einfach mal wieder ans Telefon und unterhalte mich mit euch. Und wir kriegen das schon hin mit Susis Klimaanlage und dem Namen. Fortsetzung folgt also nach zwei Songs. Jetzt aber erstmal ein bisschen 2000er Beats von heute. Flo mit Leak It in SWR 3.
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0: Wir werden albern. Und genauso habe ich uns doch am liebsten. SWR3-Hörerin Susi hat um Inspiration gebeten und SWR3-Land liefert. Wie soll sie ihre Klimaanlage nennen, für die sie ihren Jahresurlaub geopfert hat? Wir wollen den Schmerz darüber nicht im Namen hören. Ich habe nachgefragt. Es soll einfach wunderbar bescheuert sein und gut über die Lippen gehen. Susi, schreib mit. Nicole aus Homburg hat folgenden Vorschlag.
1: Eine Erika.
0: Erika, nice. Kommt in den Topf, danke dir.
1: Okay,
0: danke. Ciao. Oder Ralf aus dem Hunsrück, der schickt folgende Vorschläge an die 0722-1211. Unsere mobile Klima heißt Blasimir. Der Ventilator der Tochter heißt Obi-Wind-Kenobi. Und wenn ich noch ein Kältegerät hätte, würde ich es Windiana Jones nennen. Ja, da tickt ihr dann ähnlich wie Maike aus Koblenz. Sie schreibt nämlich, ich werfe folgenden Namen in den Ring. Oh, zwei sogar. Valtteri Froster und Klimi Antonelli.
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3: 2:30 ist es und es ist in Wittlich sonnig bei 30 Grad, in Mannheim ebenfalls sonnig bei 30 Grad und in Wissembourg ist es leicht bewölkt, aber auch bei 30 Grad. Das Neueste aus dem SWR3-Verkehrszentrum. Vorsicht auf der A7 Würzburg Richtung Ulm. Zwischen Dinkelsbühl-Fichtenau und Virgengrundtunnel liegt ein Plastikteil auf der linken Spur im Baustellenbereich. Vorsicht auf der B9 Bonn Richtung Koblenz. Zwischen Bubenheimer Kreisel und Eifelstraße steht ein defektes Fahrzeug auf der rechten Spur. Die A3 Köln Richtung Frankfurt ist zwischen Montabaur und Raststätte Heiligenrot-West nach einem Unfall gesperrt. Aber man konnte über die Rastanlage an der Unfallstelle vorbei. A5 Karlsruhe Richtung Frankfurt zwischen Kronau und Waldorf-Wiesloch 6 Kilometer Stau, da dauert es gerade etwa 20 Minuten länger. A7 Füssen-Ulm zwischen Kreuzmemmingen und Dreieckittistetten in beiden Richtungen immer wieder Stau und stockender Verkehr auf dem gesamten Abschnitt. A7 Ulm Richtung Füssen am Grenztunnel Füssen, da ist gerade Blockabfertigung 3 Kilometer Stau. A8 München Richtung Stuttgart zwischen Märklingen und Mühlhausen 10 Kilometer stockender Verkehr, da dauert es etwa eine Viertelstunde länger. A8 Karlsruhe Richtung Stuttgart zwischen da war eine Frosch im Hals. A8 Karlsruhe Richtung Stuttgart zwischen Pforzheim West und Pforzheim Süd 6 Kilometer stockender Verkehr, da dauert es etwa eine Viertelstunde länger aktuell. Dann A8 Stuttgart Richtung München zwischen Eichelberg und Märklingen 5 Kilometer stockender Verkehr, auch da etwa 10 Minuten plus. A81 Singen Richtung Stuttgart zwischen Böblingen-Sindelfingen und Sindelfingen-Ost. Die Unfallstelle ist geräumt, aber wir haben immer noch 3 Kilometer Stau da. A2 Luzern Richtung Gotha zwischen Amsteg und Göschenen 5 Kilometer Stau, da dauert es knapp eine Stunde länger aktuell. Österreich auf der B179, der Fernpassroute zwischen Grenztunnel Füssen und Leermoos in beiden Richtungen Stau und stockender Verkehr. Da braucht er gerade etwa 20 Minuten länger. Kommt gut durch mit Harry Styles und American Girls. Sabrina Drosti hier. Hi.

0: Versprochen, wir reden heute auch noch über was anderes. Aber wenn ihr weiterhin so coole Vorschläge für die Klimaanlage, für den Namen der Klimaanlage von Susi aus Pforzheim reinschickt, dann kann ich ja nicht anders, als die auch zu spielen. Zum Beispiel hier an die 07221 2011 kam Folgendes.
1: Ja, hallo, hier ist die Sonny. Ich hätte noch einen Vorschlag. LL Cool J beziehungsweise RR Cool J. Fände ich jetzt ganz lustig. Tschüss, Grüße.
0: Ja, ist ganz lustig. Danke, Sonny. Hier, Roland aus Karlsruhe hat noch Vorschläge für die Klimaanlage. Kalte Sophie oder Eisheilige. Ja, heilig sprechen möchte man die aktuell alle, die Klimas.

0: Hier noch ein Vorschlag für Susis Klimaanlage, Air Jordan. Liebe Grüße, Melanie aus Frankfurt am Main. Ja, finde ich fantastisch. Mach weiter so. 0722 1 20 11. Aber jetzt erstmal eine kurze Frage nach München. Geht's euch gut? Habt ihr den ersten Abriss gut überstanden? In München ist gerade halb Europa, um entweder gestern das erste Konzert von BTS gesehen zu haben oder heute das zweite Konzert von BTS zu sehen. K-Pop Overkill, also für die Allianz Arena. 4 Jahre lang hat die Band pausiert, weil die Jungs in ihrem Heimatland in Südkorea Militärdienst leisten mussten. Und jetzt standen sie wieder vereint auf der Bühne. In coolen schwarzen Outfits, wie so richtige Bad Boys. Alles bis ins kleinste Detail inszeniert. Und ihr sagt, es hat ganz gut funktioniert.
1: BTS!
2: Richtig krass, es war auch das größte Konzert, auf dem ich jemals war. Es war mega laut, mega viel, mega schön. Viele Farben, alles. Ich bin richtig überwältigt.
3: Also meine Ohren tun extrem weh, weil jeder so geschrien hat. Also ich fühle mich richtig erfüllt, als wäre man zu Hause angekommen. So wie neu geboren.
4: Die Tänze waren heftig, es war einfach eine geile Stimmung. Alle waren gut drauf, es war wirklich mega.
5: Ich liebe es.
0: Ja, dann jetzt hier einmal ohne Gekreische Swim von BTS in SWR3. Swim.

0: BTS sind das, die Typen, die heute nochmal die Allianz Arena in München voll machen. Mal sehen, ob der Security-Mensch heute Abend auch wieder so gefeiert wird. Der von gestern hat die Leute auf Englisch verabschiedet und direkt auch noch ein paar Ideen zur Nachbarschaftspflege mitgegeben.
1: Please stay on the pathways and follow the instructions. Stay calm, enjoy your neighbors, hug your neighbors, get to know some new people, there are plenty of them. Have a nice evening.
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Was hat zwei Daumen und kann demnächst aus eigener Erfahrung sagen, wie Somba Live klingt? Genau, das kleine Fangirl hier gerade am SWR3-Mikro. Somba tritt nochmal dieses Jahr in Deutschland auf beim Superblumen-Festival in München am 1. September. Und da gibt es wohl auch noch ein paar Tickets für. Ja, und hier gibt es jetzt einen neuen Song, My Body Isn't Ready. Neu in SWR3.

0: Ihr schickt so schöne Sachen an die 0722 1 20 11, Namensvorschläge für die Klimaanlage von SWR3-Hörerin Susi. So wie das auch Benjamin aus Winnenden gemacht hat. Hi Benjamin.
1: Hi, ihr sammelt doch Namen für die Klimaanlage. Mhm. Wie wäre es denn mit Helene Frischer?
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0: Es ist 14 Uhr, das Wichtigste am Sonntagnachmittag von Corinne Pilo.
3: Die Feuerwehren in Deutschland brauchen mehr Technik für Waldbrandeinsätze. In den Bayerischen Alpen ist ein Gleitschirmflieger abgestürzt. Das Wetter: sonniger Nachmittag bei heißen 28 bis 35 Grad. Die Feuerwehren in Deutschland fühlen sich nicht gut für Waldbrände ausgerüstet. Der Präsident des Deutschen Feuerwehrverbands Banse hat gesagt, man würde immer noch hinterherlaufen. Ilka Staroste aus der SWR 3 Nachrichtenredaktion darüber, wo es besonders hakt.
4: Es brauche mehr Investitionen in Spezialfahrzeuge wie Löschroboter und Technik, um für Brände im Gelände besser gewappnet zu sein, erklärte Banse der dpa. Er sprach sich auch dafür aus, mehr Löschflugzeuge in Mitteleuropa zu stationieren, für Einsätze in Deutschland, Polen oder Tschechien. In Südeuropa wüten gerade vielerorts heftige Waldbrände, etwa in Spanien, Portugal und Griechenland. In Deutschland erwartet der Wetterdienst für heute in mehreren Regionen die höchste Waldbrandwarnstufe. Der Südwesten ist besonders betroffen.
3: Katar hat die neuen iranischen Angriffe auf den Golfstaat und andere Länder in der Region verurteilt. Sie würden eine gefährliche Eskalation darstellen, hat das Außenministerium in Doha erklärt. Das US-Militär hat in der Nacht rund 140 iranische Ziele angegriffen. Der Iran hatte vorher die Straße von Hormuz für geschlossen erklärt und dort ein Containerschiff unter Beschuss genommen. In den Bayerischen Alpen ist ein Gleitschirmflieger abgestürzt und gestorben. Die Polizei teilt mit, dass er in der Nähe von Garmisch-Partenkirchen verunglückt ist. Warum, ist noch nicht klar. Schon gestern sind zwei Menschen in Tirol beim Gleitschirmfliegen abgestürzt. Eine Frau aus Hessen starb dadurch und ein Mann aus Nordrhein-Westfalen wurde schwer verletzt. Nach einem Unfall auf der A3 bei Frankfurt am Main hat die Feuerwehr 20 große Fische gerettet. Ein Lastwagen hatte sie geladen, ihm war am Morgen ein Auto aufgefahren, sagt die Polizei. Der LKW-Anhänger wurde bei dem Unfall so sehr beschädigt, dass die Fische auf der Fahrbahn verteilt lagen. Mit einer Plane hat die Feuerwehr daraufhin eine Art Pool gebaut, mit dem die Tiere eingesammelt werden konnten. Die Autobahn musste für mehr als eine Stunde gesperrt werden. Die Autoinsassen wurden nur leicht verletzt, der LKW-Fahrer gar nicht. 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
0: Am Nachmittag scheint meistens die Sonne. Ab und zu ziehen dünne Schleierwolken vorbei. 28 Grad im hohen Westerwald und 35 Grad am Oberrhein. Morgen dann ähnlich viel Sonne. Einige Schleierwolken bei maximal 29 bis 36 Grad. Das Neueste aus dem SWR3-Verkehrszentrum. Vorsicht auf der A8 Karlsruhe Richtung Stuttgart. In der Ausfahrt Stuttgart-Möhringen, da steht ein defektes Fahrzeug auf der rechten Spur. A3 Köln Richtung Frankfurt zwischen Dreieck Dernbach und Dietz, da hat es einen Unfall gegeben. 6 Kilometer stockend aktuell. A3 Köln Richtung Frankfurt ist zwischen Montabaur und Raststätte Heiligenrot West nach einem Unfall gesperrt. Man kommt aber über die Rastanlage an der Unfallstelle vorbei. 5 Kilometer Stau und es dauert gerade knapp eine Stunde länger da. A5 Karlsruhe Richtung Frankfurt zwischen Kronau und Waldorf-Wiesloch. 6 Kilometer Stau, 20 Minuten plus etwa. A7 Ulm Richtung Füssen am Grenztunnel Füssen. Blockabfertigung, 3 Kilometer Stau. A8 München Richtung Stuttgart zwischen Merklingen und Mühlhausen, 10 Kilometer stockender Verkehr, da dauert es etwa eine Viertelstunde länger im Moment. A8 Karlsruhe Richtung Stuttgart zwischen Pforzheim West und Pforzheim Süd, 6 Kilometer stockender Verkehr, Verzögerung bis zu einer Viertelstunde. A8 Stuttgart Richtung München zwischen Eichelberg und Merklingen, 5 Kilometer stockender Verkehr, auch da gerade 10 Minuten plus. Die B417 Wiesbaden-Dietz ist zwischen dem Abzweig nach Kettern-Schwalbach und Kierbeck nach einem Unfall in beiden Richtungen gesperrt. A2 Luzern Richtung Gotthard zwischen Amsteg und Göschenen, 9 Kilometer Stau. Da dauert es gerade 1,5 Stunden länger. Österreich auf der B179, der Fernpassroute zwischen Grenztunnel Füssen und Leermoos, ist in beiden Richtungen Stau und stockender Verkehr. Und da braucht er gerade etwa 20 Minuten länger. Kommt gut durch.
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0: Mit Sabrina Droste, guten Tag und für alle mit kreativem Schlafrhythmus. Guten Morgen.
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0: So, wir müssen heute über einen royalen, nennen wir es mal, Schmerzpunkt sprechen. Beim Sommerfest in den englischen West Midlands hat Prinz Harry eine Begegnung gehabt, die nicht so richtig ins königliche Protokoll passt. Steffi Lingscheid aus dem SWR3 Aktuell-Team. Es geht um Ziegen-Yoga.
1: Harry ist ja gerade mit seiner Familie auf Heimatbesuch in Großbritannien. Mhm. Und das sind dann alle ganz entspannt, so richtig bodenständig zu einem Sommerfest. Und ein Programmpunkt war Ziegen-Yoga. In einem Gehege, wo auch so vier Monate alte Ziegen waren. Ja. Ganz süß. Und Harry legt sich also entspannt in diesem Freigehege auf den Boden. Die Ziege kommt näher. Harry will streicheln, dann macht das Tier so einen Satz und ein Huf erwischt präzise, sagen wir, die Stelle, wo die Männer wohl am wenigsten getroffen werden möchten.
0: Ja, ich bin ja angeblich erwachsen und spare mir jetzt jeden Gag zu Kronjuwelen und sage einfach, klingt nach einem royalen Tiefschlag.
1: Definitiv, aber du bist nicht die Einzige in Sachen Gags. Gibt es die ersten natürlich im Internet auch schon, so natürlich. Nach dem Motto, der erste offizielle Fall, in dem ein Prinz von einer Ziege entthront wurde.
0: War das Sommerfest aber bestimmt gelaufen.
1: Ja, von wegen. Also Harry hat sich kurz gekrümmt, die Gäste haben dann kollektiv den Atem angehalten, so... Die vier Monate alte Ziege hat Ziegensachen gemacht und dann ist Harry aufgestanden nach dem Motto Krönchen richten, weitermachen und dann gab es beim Sommerfest noch eine Sommerschlacht, Wasserschlacht, Wettrennen und andere Spiele mit den Kids und den Besuchern. Im Netz gibt es jede Menge Bilder, auf denen alle wirken, als ob sie sehr gelöst und gut gelaunt seien.
0: Ich habe auch ein paar gesehen und ich kann sagen, nicht auf allen Bildern.
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0: Ed Sheeran, Dua Lipa, Bruno Mars waren alle beim SWR 3 New Pop Festival, bevor sie jeder auf der Welt kannte. Und im September machen wir das wieder und holen die Stars von morgen für euch nach Baden-Baden. Eine echt einzigartige Künstlerin dieses Jahr ist die französisch-brasilianische Musikerin Luisa. Und SWR 3 Musikredakteur Benedikt Wiele stellt sie uns nochmal vor.
1: Französische Chansons, brasilianische Rhythmen und Elektrobeats. Das ist der Alternative Pop Sound von Luisa. Luisas Leben ist eine große künstlerische Reise. Ihr französischer Papa, Jazz-Kontrabassist. Ihre brasilianische Mama, Tänzerin.
2: Brazilian is the heart and French is the head.
1: Sie singt in einem Kinderchor und macht eine klassische Ausbildung. Lernt Instrumente wie Klavier, Gitarre und Harfe. Um neue Ideen zu bekommen, geht sie in den Amazonas und lässt sich vom Regenwald und der Musik Brasiliens inspirieren. Danach besucht sie eine Kunstschule auf einer kleinen Insel vor Madagaskar, macht Malerei, Dokumentarfilme und Fotografie. Letztes Jahr veröffentlicht sie ihre erste eigene EP und den Song Soleil Bleu, der in Frankreich zum wochenlangen Nummer 1 Hit und zum viralen Sommerhit in ganz Europa wird.
2: Unexpected, unbelievable, happiness.
1: In dem Lied geht es darum, wie wertvoll ein freies und selbstbestimmtes Leben ist.
2: I live in this energy, like it's possible living with your passion.
1: Luisa ist eine spannende und außergewöhnliche Mischung aus so vielem. Spontan, musikalisch, emotional, intensiv, authentisch, vielseitig, überraschend, mystisch, verführerisch, farbenfroh, experimentell, verträumt, vielsprachig, leidenschaftlich, mitreißend. Und genau das bringt Luisa bei ihren Konzerten auf die Bühne.

Um kurz nach halb drei ist es in Ludwigshafen ja wohl sonnig bei 31 Grad, in Hechingen auch sonnig bei 28 Grad und in Erbach ebenfalls sonnig, 29 Grad bei euch. Das Neueste aus dem SWR3-Verkehrszentrum. Vorsicht auf der A3 Frankfurt Richtung Köln zwischen Edstein und Bad Camberg, da liegt eine Plane auf der Fahrbahn. A3 Köln Richtung Frankfurt zwischen Dreieck-Dernbach und Dietz hat es einen Unfall gegeben, 4 Kilometer stockend aktuell. A5 Karlsruhe Richtung Frankfurt zwischen Kronau und Waldorf-Wiesloch, 4 Kilometer Stau, da braucht er gerade eine Viertelstunde länger. A61 Koblenz Richtung Mönchengladbach zwischen Rheinbach und Swisttal, 4 Kilometer Stau, die Unfallstelle ist geräumt. A8 München Richtung Stuttgart zwischen Merklingen und Mühlhausen, 7 Kilometer streckenweise stockender Verkehr, da dauert es auch etwa eine Viertelstunde länger im Moment. A8 Karlsruhe Richtung Stuttgart zwischen Pforzheim West und Pforzheim Ost, 5 Kilometer stockender Verkehr, auch da etwa 15 Minuten plus. A2 Luzern Richtung Gotthard zwischen Amstieg und Göschenen, 9 Kilometer Stau, da dauert es gerade etwa 1,5 Stunden länger. Österreich auf der B179, der Fernpassroute zwischen Grenztunnel Füssen und Leermoos, da in beiden Richtungen Stau und stockender Verkehr und da dauert es gerade etwa 20 Minuten länger. Kommt gut durch. Okay,

0: Apropos Fußball, jetzt kann man es ja so, ja, für die einen ist es das WM aus, für die anderen sehr viele Punkte im Familientippspiel, kann man schon so sagen. Schweiz ist raus, gegen Argentinien hat es dann am Ende einfach nicht geklappt. Am Ende stand es 1-3. Und beim Rudelgucken in Bern war die Enttäuschung doch ziemlich groß.
1: Wir waren richtig gut drin, wir haben die Argentinier eingekesselt und dann die unnötige rote Karte, wo keine Ahnung, warum das die jetzt kam. Einfach ein Stich ins Schweizer Herz.
2: Die Schweiz hat so gut gespielt, ich habe so viel geschrien, ich hab mitgefühlt. Und dann am Ende des Matches noch so ein Tor zu bekommen, ist sehr schmerzhaft. Ich bin sehr enttäuscht. Ich gehe jetzt nach Hause weinen. Ne?
3: Ich bin trotzdem sehr stolz auf die Schweiz. Ja, weil wir einfach auch Herzblut gezeigt haben und es alles probiert haben. Aber es hat leider nicht geklappt. Aber wir werden nächste WM wiederkommen. Da bin ich ganz sicher.
4: Wir sind super stolz. Die haben super gespielt.
5: Ich würde sagen, als kleines Land haben wir es, glaube ich, ganz gut hingekriegt. Ja. Halbfinale wäre gut drin gewesen, aber gegen Argentinien lässt sich da nichts machen.
6: Ich glaube, ich würde sagen, heute enttäuscht, aber morgen definitiv stolz. Wir sind nach wie vor die kleine Schweiz. Bis ins Viertelfinale zu kommen, also das hat es ja noch nie gegeben. Oder das erste Mal seit Jahrzehnten, dass wir überhaupt K.O.-Spiele gewinnen konnten. Daher, ja.
0: Ja, woran hat es gelegen? Vorsicht auf der B268 Losheim Richtung Trier, Höhe dem Abzweig nach Bergen, haben wir eine ungesicherte Unfallstelle im Kreuzungsbereich.

Jetzt kommt eine Künstlerin, die ihr nicht nur im September beim SWR3 New Pop Festival bewundern könnt, sondern die auch einen ganz wunderbaren Vintage-Touch in die Musikbranche einflicht. Sienna Spyro mit Material Lover. Jetzt in SWR3.

0: Vorsicht auf der A61 Koblenz Richtung Ludwigshafen zwischen Koblenz, Waldesch und Boppard. Da haben wir eine ungesicherte Unfallstelle. Da bitte besonders vorsichtig fahren. Und was haben wir noch? Jetzt haben wir lustig.
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2: So, was haben wir dann?
4: Es ist ein Biber.
2: Mein lieber Biber. Willst du ein paar Fleischknepp?
5: Nein, danke, die hatten wir schon.
2: Aller dann, und was hat er dann?
5: Er lässt immer Dinge verschwinden.
2: Ach, das kenne ich, das mache ich auch immer so. Zum Beispiel immer bei Fleischknepp.
4: Was hilft, nicht so fest.
2: Jetzt aber, bevor mir der Biber alle wegfrisst, man weiß ja nie.
4: Sagen Sie doch mal, dass er laut machen soll.
2: Ach ja, stimmt. Ja, du mit den Schneidezähnen, mach mal laut.
4: Unser Röntgengerät ist weg.
5: Sehen Sie, schon wieder hat er was weggezaubert.
2: Mach mal leise.
4: Jetzt ist es wieder da.
5: Sag ich doch.
2: Das ist ja ein ausgewachsener Zauberkünstler da, was?
4: Ausgewachsene europäische Biber wiegen zwischen 23 und 30 Kilogramm und weisen dann Kopfrumpflängen von 83 bis 102 Zentimeter sowie Schwanzlängen von 30 bis 35 Zentimetern auf.
2: 35 Zentimeter, mein lieber Biber.
5: Ja, toll, aber es grenzt schon an Hexerei, was dieser Nager da macht.
4: Hexerei, das ist es. Das hier, liebe Kundin, ist Biber Blocksberg.
5: Biber Blocksberg?
4: Ja, das einzige Nagetier, das zaubern kann.
2: Ja, halt ich's aus.
4: Wussten Sie, dass der Blocksberg ein anderes Wort für den Brocken ist?
2: Ja, ist ja auch ein ganz schöner Brocken, der Biber da.
5: Ah, Sie meinen bestimmt den Bergbrocken im Harz.
4: Ganz genau.
2: Was ihr alles wisst. Ich habe euch gleich mal direkt angemeldet für diese Quizshow da im Fernsehen. Wie heißt? Gefragt, genagt oder so. Und nehmt den Biber mit.
5: Was sollen wir dann da?
2: Ein Haufen Zaster gewinnen. Und zwar für diese Rechnung.
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2: Um 15 Uhr das Wichtigste am Sonntagnachmittag von Corinne Pilo.
3: Familienministerin Prien will den Unterhaltsvorschuss für Alleinerziehende einschränken. Die Tokyo-Hotel-Stars Bill und Tom haben ihre Wachsfiguren enthüllt. Das Wetter: sonniger Nachmittag bei heißen 28 bis 35 Grad. Familienministerin Prien will beim Unterhaltsvorschuss für Alleinerziehende sparen. So sollen Kommunen entlastet werden. Denn der Vorschuss wird von Bund und Ländern ausgelegt, wenn nach einer Trennung der andere Elternteil nicht oder zu wenig zahlt. Jana Schwarzer aus der SWR3 Nachrichtenredaktion über Priens Pläne.
4: Alleinerziehende sollen den Unterhaltsvorschuss künftig nicht mehr bis zum 18. Geburtstag des Kindes bekommen, sondern nur noch bis zum 15. Geburtstag. Die Leistung hat sich laut Prien zu einem der größten Kostenfaktoren für die Kommunen entwickelt. Deshalb sollen auch säumige Zahler strenger verfolgt und bestraft werden. Meistens handelt es sich dabei um die Väter. Es soll möglich werden, dass ihnen der Führerschein entzogen werden kann.
3: In Frankreich gilt jetzt für 26 Millionen Menschen in 37 Departements die höchste Hitzewarnstufe. In Paris schließen beispielsweise das Louvre-Museum und der Eiffelturm aktuell schon um 16 Uhr. Auch viele Feste und Sportveranstaltungen sind wegen der Hitze abgesagt. Die Organisatoren der Tour de France haben die 9. Etappe gekürzt, weil Temperaturen von bis zu 40 Grad erwartet werden. In Spanien breitet sich der große Waldbrand in Andalusien erstmal nicht weiter aus. Die Behörden haben mitgeteilt, dass die Lage stabil ist. Seit Freitag sind bei dem Feuer 12 Menschen gestorben. Der Konflikt um die Straße von Hormus hat sich nach den gegenseitigen Angriffen der USA und des Iran wieder verschärft. Schon zum dritten Mal innerhalb einer Woche hat das US-Militär in der Nacht Ziele im Iran angegriffen. Der Iran hat daraufhin mehrere Ziele in den Golfstaaten angegriffen. SWR3-Korrespondent Uwe Lüb hat weitere Details.
5: Zuvor war ein Handelsschiff durch iranischen Beschuss an der Durchfahrt der Straße von Hormus gehindert worden. Die Angriffe der USA richteten sich angeblich nicht nur gegen iranische militärische Einrichtungen entlang der Straße von Hormus. Auch aus dem Binnenland werden Explosionen aufgrund von US-Beschuss gemeldet. Die USA verlangen von Iran, die Straße von Hormus freizugeben. Die Führung in Teheran beansprucht jedoch weiter die Kontrolle über die Meerenge.
3: Die Kaulitz-Brüder Bill und Tom gibt es jetzt auch aus Wachs. Sie haben ihre Figuren heute im Wachsfigurenkabinett in Berlin vorgestellt. Die Figuren tragen die Outfits, die die Brüder bei ihrem Tokyo-Hotel-Jubiläumskonzert im August vergangenes Jahr in Berlin anhatten. 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
2: Der Nachmittag ist meistens sonnig. Ab und zu ziehen ganz dünne Schleierwölkchen vorbei, aber die tun nichts. 28 Grad im hohen Westerwald und 35 Grad am Oberrhein. Und der Ostwind, der weht leicht böig. Genießen Sie das. Morgen dann ähnlich, viel Sonne, einige Schleierwolken, maximal 29 bis 36 Grad. Und der Dienstag, der wird dann schwüler mit Sonne, Wolken und einigen Schauern oder Gewittern. Das Neueste aus dem SWR3-Verkehrszentrum um 3:03. Vorsicht auf der A1 Trier Richtung Saarbrücken zwischen Nonnweiler-Braunshausen und Talbrücke-Mettnich. Da ist Gefahr durch mehrere Fahrzeugteile auf allen Fahrstreifen. Vorsicht auch auf der A6 Heilbronn Richtung Nürnberg zwischen Heilbronn-Neckarsulm und Kreuz-Weinsberg. Eine ungesicherte Unfallstelle. Vorsicht auf der A61 Koblenz Richtung Ludwigshafen am Kreuz-Alzey auf der Überleitung zur A63 Richtung Mainz. Da liegt ein totes Tier. Vorsicht auf der A81 Stuttgart Richtung Heilbronn in der Ausfahrt Mundelsheim. Da steht ein defekter PKW auf dem Verzögerungsstreifen. A5 Karlsruhe Richtung Frankfurt zwischen Kronau und Waldorf-Wiesloch. Streckenweise stockender Verkehr. Da dauert es etwa eine Viertelstunde länger. A5 Frankfurt Richtung Kassel zwischen Nordwestkreuz Frankfurt und Bad Homburger Kreuz. Da ist eine Baustelle bis 22 Uhr auf dem rechten und dem mittleren Fahrstreifen. Aktuell 4 Kilometer Stau und es sind nur 2 Spuren frei. A61 Koblenz Richtung Mönchengladbach zwischen Rheinbach und Swisttal. 4 Kilometer Stau, da dauert es gerade eine Viertelstunde länger. A8 München Richtung Stuttgart zwischen Merklingen und Mühlhausen. 5 Kilometer streckenweise stockender Verkehr. Da dauert es auch gerade etwa 15 Minuten länger. A8 Karlsruhe Richtung Stuttgart zwischen Pforzheim West und Pforzheim Ost. 5 Kilometer stockender Verkehr. Da dauert es etwa eine Viertelstunde länger. Die B268 Saarbrücken Richtung Trier ist zwischen zum Stausee und der Bergener Straße wegen einer Unfallaufnahme aktuell gesperrt. Und noch die Meldung von der A2 Luzern Richtung Gotthard zwischen Amstieg und Göschenen. 9 Kilometer Stau. Da dauert es gerade etwa 1,5 Stunden länger. Kommt gut durch.
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2: 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Guten Tag, guten Tag. 60% der SWR3-Hörer, die ins Studio schreiben, finden, dass Kylian der beste Name für eine Klimaanlage ist. Kann aber auch sein, dass ich mich verzählt habe. Mehr Namensvorschläge von SWR3-Land für Susis Klimaanlage gleich.
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0: Ich würde die Klimaanlage Kühlibert nennen, schreibt Claudia aus Willich. Und die Liste ist lang. Wer noch einen Namen für seine Klimaanlage, seinen Ventilator oder seinen Fächer braucht, SWR Dreiland hat da ein paar Ideen. Was als Namenssuche für die Klimaanlage von Susi aus Pforzheim begann, ist jetzt ja ein ausgewachsenes Namensregister für sämtliche Abkühlungsgeräte in SWR Dreiland geworden, ohne dass ich einen Namen doppeln müsste. Was haben wir hier? Obi-Wind Kenobi, Breeze Willis, Fun Solo, Ventilator, Boris Becker, Windiana Jones, Pummelluft, liebe ich. Ich könnte ewig so weitermachen. Dominique aus Burgund in Frankreich findet eine Klimaanlage für die ganze Familie, sollte Cool and the Gang heißen. Ja, und Charlene hat auch einen Vorschlag.
1: Also ich bekomme auch eine Klimaanlage und ich nenne meine Erin. Also Erin.
0: Erin, so wie Erin Brockovich quasi. Erin.
1: Ja, genau. Nur anders geschrieben.
0: Stark. Warte, aber falls du auch noch hier ein bisschen Inspiration brauchst, wir haben hier noch Kühlwalda, kommt hier rein, warte mal. Frieda von Fridge, ja, okay. Eisbert haben wir auch noch. Herkules lese ich hier gerade.
1: Ja.
0: Also falls Erin noch nicht ganz fest ist, kannst du dich später nochmal melden. Wir machen hier die Liste fertig.
1: Okay, super, vielen Dank.
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0: Ihr hört SWR 3 und wir suchen hier immer noch Namen für Klimaanlagen, Ventilatoren, Fächer, was auch immer, alles, was euch abkühlt. Und Ralf Meyers Idee für die Klimaanlage ist Klimamax Meta. Flo aus Stuttgart macht Pärchenklima mit Klimark und Kaltrin. Und Britta aus dem Westerwald sagt, meine Süße heißt Puste-Paula. Ganz wunderbar. Und ihr könnt ja auch anrufen, ne? Die 0722 1 2011. Und wenn ihr das tut, dann klingt das so. SWR 3, Sabrina Droste hier. Wer ist da und von wo?
1: Fiegel Piet aus Oberkirch.
0: Hi.
1: Unser Lüfter heißt Wendy Lothar. Klimaanlage.
0: Oh Gott, das finde ich viel lustiger, als es ist.
1: Ja, ja, Wendy Lothar.
0: Okay, ja.
1: Eine schöne Zeit, ja.
0: Danke.
1: Also, tschüss.

0: Im Leben ist es wichtig, dass man lernt, Nein zu sagen. Das ist ja wohl ganz klar.
1: Ja, hallo Leute. Herzlich willkommen zu unserem Workshop Sag Nein zu Alkohol.
2: Hallo.
1: Ja, das ist nämlich ganz wichtig, dass wir uns mal diesem sozialen Druck mit all seinen Gefahren erwehren.
2: Aha.
1: Und deshalb, liebe Gruppe, üben wir jetzt mal das Nein sagen.
2: Nein.
1: Doch. Und zwar mit einem affirmativen Nachdruck.
2: Aha.
1: Ich sag's mal vor. Nein, auf keinen Fall.
2: Nein, auf keinen Fall.
1: Ja, das war schon gut, aber ihr könnt ruhig noch ein bisschen intensiver werden. Nein, auf keinen Fall.
2: Nein, auf keinen Fall.
1: Ja, spitze.
3: Hey, ihr Simpel, ihr habt da draußen ganzer Hänger voll mit eiskaltem Weizenbier. Den lassen wir mich jetzt aber nicht alles allein saufen, oder?
2: Nein, auf keinen Fall.
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2: Kurz nach 4:30 ist es im Betzdorf leicht bewölkt bei 29 Grad. In Ravensburg genau das gleiche, leicht bewölkt bei 29 Grad. Und in Wiesbaden auch leicht bewölkt, aber das bei 31 Grad. Das Neueste aus dem SWR 3 Verkehrszentrum. Vorsicht auf der A5 Karlsruhe Richtung Frankfurt zwischen Ettlingen und Karlsruhe Mitte. Da steht ein defekter PKW auf der linken Spur. A3 Frankfurt Richtung Würzburg zwischen Frankfurt Süd und Offenbacher Kreuz hat es einen Unfall gegeben. Da sind aktuell nur 2 Spuren frei. 4 Kilometer Stau und da dauert es auch gerade etwa eine Viertelstunde länger. A5 Karlsruhe Richtung Frankfurt zwischen 3 Karlsruhe und Karlsruhe Mitte hat es einen Unfall mit 3 Fahrzeugen auf dem Standstreifen gegeben und es staut sich auf 2 Kilometer. A5 Karlsruhe Richtung Frankfurt zwischen Kronau und Waldorf-Wiesloch, streckenweise stockender Verkehr, da dauert es auch etwa eine Viertelstunde länger im Moment. A5 Frankfurt Richtung Kassel zwischen Nordwestkreuz Frankfurt und Bad Homburger Kreuz, Baustelle bis 22 Uhr auf dem rechten und dem mittleren Fahrstreifen. Es sind nur 2 Spuren frei und 4 Kilometer Stau da. A61 Koblenz Richtung Ludwigshafen zwischen Koblenz-Waldesch und Boppard, 3 Kilometer Stau, die Unfallstelle ist aber geräumt. A8 München Richtung Stuttgart zwischen Merklingen und Mühlhausen, 5 Kilometer streckenweise stockender Verkehr, da dauert es auch gerade etwa eine Viertelstunde länger. A8 Karlsruhe Richtung Stuttgart zwischen Pforzheim-West und Pforzheim-Ost, 5 Kilometer stockender Verkehr, auch da 15 Minuten plus. Die B268 Saarbrücken Richtung Trier ist zwischen zum Stausee und der Bergener Straße wegen einer Unfallaufnahme gesperrt. A2 Luzern Richtung Gotthard zwischen Amsteg und Göschenen, 9 Kilometer Stau, da dauert es gerade 1,5 Stunden länger etwa. Fernpass Bundesstraße Reute Richtung Füssen zwischen Reute Nord und dem Grenztunnel Füssen, auch Stau mit Verzögerung bis zu 30 Minuten. Kommt gut durch.

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0: Und Musikmann Matthias Kugler, unser aller SWR 3 Musikmann Matthias Kugler, der kennt sie alle, diese Geschichten. Hallo.

0: Mit This is the Life gelingt der Schottin Amy Macdonald 2007 der internationale Durchbruch. Auch das gleichnamige Debütalbum wird mit bis heute über 6 Millionen verkauften Exemplaren ein riesiger Erfolg für die erst 20-jährige Sängerin und Songwriterin.
1: This is the Life is a song that I wrote when I was about 16 years old.
2: This is the Life habe ich mit 16 geschrieben. Der Song ist in meinem Zimmer entstanden, aufgenommen auf einem kleinen 8-Spur-Rekorder. Die Idee dazu kam mir nach einer durchgemachten Nacht. Ich wollte mit Freunden zu einem Konzert gehen, aber wir waren eigentlich noch nicht alt genug, um alleine in die Clubs und Kneipen reinzukommen. Also hat der beste Freund meines großen Bruders die ganze Nacht auf uns aufgepasst.
3: Und du singst laut mit, denkst, das ist das Leben. Und wenn du morgens aufwachst, hast du einen dicken Kopf. Wo gehst du hin? Und wo wirst du heute Nacht schlafen?
2: Danach sind wir zu meiner Freundin nach Hause gegangen, haben im Zimmer ihres Bruders die Gitarren rausgeholt und dort gemeinsam bis 5 Uhr morgens Lieder gesungen. Es war einfach eine tolle Nacht mit großartigen Freunden.
0: Als Amy Macdonald am nächsten Morgen nach Hause kam, gab es aber erstmal ziemlich Ärger.
2: Ich war ja die ganze Nacht weg und das mit 16. Meine Mutter sagte, du gehst heute nirgendwo mehr hin, du hast Hausarrest und bleibst in deinem Zimmer. Zum Glück hatte ich da meine Gitarre und dann schrieb ich diesen Song über diese wunderbare Nacht.
1: And I wrote a song about the night before, and that's where that song came from.
0: Amy Macdonald spielte schon damals regelmäßig in Pubs, und als sie sich auf eine Anzeige des Songwriters Peter Wilkinson bewirbt, ist der sofort von ihrem Talent begeistert und besorgt ihr einen Plattenvertrag. Die Studioaufnahmen ihres Debütalbums klingen dann aber nicht groß anders als Amy Macdonalds Demoaufnahmen von zu Hause.
2: Wir haben alles genau so gemacht, wie ich es auf meinem 8-Spur-Rekorder aufgenommen hatte. Und all die Backing-Vocals habe ich dort selber aufgenommen. Das Einzige, was dazu kam, waren natürlich Schlagzeug und Bass. Aber das fügte sich dann ganz harmonisch ins Gesamtbild ein, so wie es für die Songs notwendig war. Am Ende passte es perfekt.
0: Die Single This is the Life erreicht in 5 europäischen Ländern Platz 1 der Charts, wird in Deutschland mit Gold ausgezeichnet und verkauft sich schließlich über 600.000 Mal. Dass gerade dieser Song ihr Leben so geprägt und verändert hat, findet Amy Macdonald auch im Rückblick immer noch unglaublich.
2: Ich hatte damals nicht im Traum daran gedacht, dass ich This is the Life jemals vor Tausenden von Menschen spielen würde oder dass er in so vielen Ländern weltweit erfolgreich sein würde. Manchmal würde ich mir wünschen, ich könnte die Zeit zurückdrehen, als ich 16 war, und könnte zu mir selbst sagen, du, in 10 Jahren wirst du diesen Song vor vielen, vielen Leuten singen. This is the Life kam irgendwie aus dem Nichts. Meine Gitarre, eine durchgemachte Nacht und ich. Unfassbar, oder? Wohin sich das entwickelt hat.
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0: Da sagt doch noch mal einer, unsere kreativen Zusammenkünfte hier im Radio seien Humbug oder Zeitverschwendung. Wir sammeln hier in SWR3 Push Namen, die wir unseren Klimageräten geben können. Sabrina Droste hier, hi. Sabine schlägt zum Beispiel Daddy Cool vor an die 0722 1 20 11. Natascha findet, dass eine Klimaanlage ja wohl Elsa heißen muss. Und ja, mit dieser ganzen schweren Läpschigkeitsarbeit, die wir hier heute gemeinsam geleistet haben, haben wir alle zusammen eine weitere Familie aus dem Tal der namenlosen Klimaanlagen geholt. Wir haben Regina und Anhang nämlich geinfluenzt.
1: Durch die vielen schönen Vorschläge haben wir gerade beschlossen, dass unsere heißgeliebte Klimaanlage jetzt auch einen Namen bekommt. Und die wird künftig Kühlwalda heißen. Einen schönen, kühlen Tag wünsche ich euch.
0: Vielen lieben Dank, liebe Regina. Den werden wir sicherlich haben. Ich tippe jetzt zwar noch hier die Finger wund, weil immer mehr Vorschläge reinkommen, so wie von Axel aus Freiburg.
2: Statt Herkules würde ich eigentlich viel lieber meine Klimaanlage Herkules nennen. Ich denke, ihr habt alle verstanden, den Hintergrund, den ich gemeint habe.
0: Nee, erklär mal. Luisas Klimaanlage heißt übrigens Erhard. Ja, Annalena und Jojo sind für Kylian, noch eine Stimme bei Kylian, Windfred und Sir Fridge-a-Lot. Und Shireen ist für Cat Friesel. Und besser wird's wohl nicht mehr heute, ja.

0: Leute, ich habe doch keine Zeit mehr. Die Sendung geht doch nur bis 4. Wo soll ich denn die ganzen wundervollen Namensvorschläge unterbringen, die ihr hier noch reinschickt an die 0722211? So wie die Susanne.
1: Hallo Sabrina, unser Azubi im Büro hat unseren Ventilator Winnie Pooh getauft.

Manometer, hat das heute Spaß gemacht mit euch. Ich liebe euch dafür, dass ihr eine mit SWR3-Schwester nicht hängen gelassen habt, sondern Susi aus Pforzheim die besten Namensvorschläge für ihre Klimaanlage gesammelt habt. Wundervoll. Sie hat sich übrigens für Klimi Caltonelli entschieden. Ab 4 macht die wunderbare Theresa Seiter hier weiter in SWR3 Easy. Ich bin Sabrina Droste und raus für heute. Macht euch noch einen schicken Sonntag und denkt an eure Pausen.

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1: Es ist 16 Uhr, alles Wichtige am Sonntagnachmittag mit Corinne Pilo.
2: Die Lage rund um den Waldbrand in Andalusien in Spanien entspannt sich. Heute wird das Spiel des Jahres ausgezeichnet. Das Wetter, weiter viel Sonne, teils einige Schleierwolken, maximal 29 bis 36 Grad. Der heftige Brand im spanischen Andalusien breitet sich nicht weiter aus. Das hat die Regionalregierung mitgeteilt. 12 Menschen waren dabei ums Leben gekommen. SWR 3 Spanien-Korrespondentin Anna Mund über die aktuelle Situation.
3: Die Lage rund um das Feuer sei inzwischen stabilisiert worden. Das teilte der Regierungschef der betroffenen Region Andalusien mit. Die Löscharbeiten würden begünstigt durch deutlich schwächere Winde und eine höhere Luftfeuchtigkeit. Bislang sind etwa 7000 Hektar Wald und Buschland verbrannt. Weiterhin sind rund 500 Feuerwehrleute, Soldaten und andere Helfer im Einsatz. Man will den Brand schon bald komplett unter Kontrolle bringen. Dank der positiven Entwicklung können Anwohner schrittweise in ihre Häuser zurückkehren.
2: Und auch bei uns haben am Wochenende an mehreren Stellen Wald- und Feldflächen gebrannt. So waren zum Beispiel die Feuerwehren im nördlichen Landkreis Karlsruhe bis in die Nacht zu heute im Dauereinsatz. In Stutensee stand ein Feld in Flammen, direkt neben einem Wohngebiet mit Alten- und Pflegeheim. 27 Menschen mussten in Sicherheit gebracht werden. Die Feuerwehr konnte das Feuer erst kurz vor den ersten Gebäuden stoppen. Heute konnte die Feuerwehr im Landkreis Bernkastel-Wittlich einen größeren Flächenbrand verhindern. Auf einem trockenen Feld hatte eine Strohballenpresse Feuer gefangen. Der staatliche Unterhaltsvorschuss für Alleinerziehende soll in Zukunft nur noch bis zum 15. Lebensjahr des Kindes gezahlt werden, 3 Jahre weniger als bisher. Bundesfamilienministerin Prien will dazu bald einen Gesetzesentwurf vorlegen. Damit will sie die Kommunen entlasten, denn der Unterhaltsvorschuss hat sich nach Angaben der CDU-Politikerin zu einem der größten Kostenfaktoren für die Kommunen entwickelt. Deshalb sollen auch Elternteile, die nach einer Trennung keinen oder zu wenig Unterhalt zahlen, strenger bestraft werden. Ihnen könne dann zum Beispiel der Führerschein entzogen werden. In Berlin wird heute das Spiel des Jahres bekannt gegeben. Nominiert sind Cozy Stickerville, bei dem ein Dorf gebaut werden muss, Morty Sorty Magic Shop, bei dem Regale möglichst geschickt eingeräumt werden müssen und das Spiel Ditto, da muss man erraten, was die Mitspieler denken. Ausgezeichnet werden auch das Kinderspiel des Jahres und das Kennerspiel des Jahres für Menschen mit viel Spielerfahrung. 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
1: Viel Sonne mit ein paar Schleierwolken. So bleibt das heute auch den Nachmittag und Abend über. Heute Nacht dann meist klar bei Tiefstwerten zwischen 21 und 11 Grad. Morgen wieder viel Sonne und weiter heiß bei maximal 29 Grad in Strickscheid und bis 36 Grad in Rheinstetten. Es ist gleich 16.03 Uhr, das Neueste aus dem SWR3-Verkehrszentrum. Vorsicht auf der A3, Köln Richtung Frankfurt in der Einfahrt Niedernhausen. Hier steht ein defekter PKW auf dem Beschleunigungsstreifen. Auf der A3 Frankfurt Richtung Köln zwischen Kelsterbach und Raunheim 3 Kilometer stockender Verkehr. Auf der A3 Frankfurt Richtung Würzburg zwischen Frankfurt Süd und dem Offenbacher Kreuz Unfallaufnahme. Die 3 rechten Fahrstreifen sind gesperrt. Aktuell 4 Kilometer Stau und dauert bis zu 20 Minuten länger. Auf der A5 Karlsruhe Richtung Frankfurt zwischen dem Dreieck Karlsruhe und Karlsruhe Mitte. Hier gibt's gerade Reinigungsarbeiten, deshalb ist die rechte Spur gesperrt. 1 Kilometer Stau. Auf der A5 Karlsruhe Richtung Frankfurt zwischen Kronau und Waldorf-Wiesloch. Hier streckenweise stockender Verkehr, dauert bis zu einer Viertelstunde länger. Auf der A5 Frankfurt Richtung Kassel zwischen Nordwestkreuz Frankfurt und Bad Homburger Kreuz. Baustelle auf der rechten Spur, 3 Kilometer stockender Verkehr. Auf der A5 Kassel Richtung Frankfurt zwischen Bad Nauheim und Obermörlen 2 Kilometer Stau. Auf der A8 München Richtung Stuttgart zwischen Merkling und Mühlhausen 7 Kilometer streckenweise stockender Verkehr, dauert bis zu 20 Minuten länger. Auf der A8 Karlsruhe Richtung Stuttgart zwischen Pforzheim West und Pforzheim Ost 5 Kilometer stockender Verkehr bis zu einer Viertelstunde plus. Die B268 Saarbrücken Richtung Trier ist zwischen zum Stausee und der Bergener Straße wegen Unfallaufnahme vorübergehend gesperrt. Dann auf der B378 Mülheim Richtung Grenzübergang Mülheim-Neuenburg zwischen der A5 Mülheim-Neuenburg und Ende der Straße ist die Straße wegen einer Unfallaufnahme gesperrt. Eine Meldung aus der Schweiz. Auf der A2 Luzern Richtung Gotthard zwischen Amsteg und Göschnen. 5 Kilometer Stau auf mehreren Abschnitten, dauert bis zu 50 Minuten länger. Und auf der Fernpass-Bundesstraße Reute Richtung Füssen zwischen Reute Nord und dem Grenztunnel Füssen. Stau mit Verzögerung bis zu 30 Minuten. Und jetzt gerade noch ganz aktuell reingekommen. Vorsicht bitte im Kreis Heilbronn auf der Landesstraße zwischen Vorhof und Unterheinried. Hier ist eine ungesicherte Unfallstelle. Kommt bitte gut durch, kommt bitte gut an.
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1: Mit Theresa Seiter, hallo zusammen. In einer Stunde geht's los, das Wimbledon-Finale. Und nach 31 Jahren ist heute wieder ein Deutscher mit dabei, Alexander Zverev. Wie es ihm vor dem krassesten Spiel seiner Karriere geht, gleich in gut 10 Minuten.
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0: Hier ist SWR3 Easy am Sonntagnachmittag. Der Champagner bei Zverevs zu Hause steht bestimmt schon kalt. Egal, wie das Match heute ausgeht. Tennisprofi Alexander Zverev nimmt heute vom Spiel in Wimbledon mal mindestens 2,1 Millionen Euro mit nach Hause. Und das ist das Preisgeld, wenn er verliert. Sollte er gegen den Favoriten Jannik Sinner gewinnen, dann sind sogar 4,2 Millionen. Aber auch ohne das Geld ist Zverev schon glücklich.
1: Ja, ich habe immer gesagt, ich habe ein wunderschönes Leben. Ich liebe das, was ich tue. Ich liebe es, Tennis zu spielen. Das ist ein Traum vom kleinen Jungen, auf den größten Bühnen der Welt zu stehen. Das ist schon sehr, sehr besonders. Das ist etwas, worüber man als Sportler immer träumt.
0: Letztes Jahr um diese Zeit hatte er noch einen mentalen Durchhänger. Jetzt steht er als erster deutscher Mann seit Boris Becker im Finale. Und da ist es wichtig, auf dem Boden und fokussiert zu bleiben, sagt er.
1: Ich bin hier, bin im Finale und werde alles dafür tun, dass ich mein bestes Match spielen kann. Alles andere jetzt zurückdenken, oh, wie habe ich mich letztes Jahr gefühlt und was ist da passiert. Jetzt in diesem Moment interessiert mich das nicht. Und ich möchte einfach nur das beste Tennismatch, das ich zeigen kann, zeigen.
0: Das wird richtig gut. Das sagt auch Favorit Jannik Sinner, sein Gegner. Und der freut sich auf das Match mit Zverev.
2: He is very, very aggressive at the moment. So.
3: Er spielt aktuell sehr aggressiv. Er hat viel Selbstvertrauen, wirkt auf dem Platz relaxed. Ich freue mich auf das Duell mit ihm, werde mein Bestes geben. Es wird härter als all unsere Matches zuvor. Aber ich werde es genießen, das Finale. Und dann gucken wir, wie es läuft.
2: And then we see how it goes.
0: Okay, Frage an SWR3-Sportreporter Matthias Kammann. Was glaubst du, wen von den beiden wird das Publikum in London heute eher anfeuern?
3: Ich glaube, dass Alexander Zverev hier bei den Leuten einen Stein im Brett hat. Einerseits, weil er gut Englisch spricht und bei den On-Court-Interviews teilweise lustig, aber auf jeden Fall schlagfertig ist. Andererseits, weil er gegen Jannik Sinner schon noch der Außenseiter ist und das mögen die Leute. Und das sollte man auch nicht vergessen, er hat den letzten Briten rausgehauen. Und jetzt wollen die Menschen in London wenigstens, dass der Local Hero gegen den späteren Champion verloren hat. Also, ich erwarte ein relativ ausgeglichen, cheerendes Publikum mit leichtem Übergewicht für den Deutschen.
0: Gewinnt Zverev, wäre der erste deutsche Wimbledon-Champion seit Michael Stich. Und los geht's in einer knappen Dreiviertelstunde um 17 Uhr.

Es wäre drei easy am Sonntagnachmittag mit KI bei Let Me Be. Und die KI ist da wahrscheinlich nur in den Song reingerutscht, weil sich's reimt. Naja, oder weil der Produzent mit den Originalstimmen nicht zufrieden war. Also Stimmen sind KI bei Let Me Be.

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3: Es ist sonnig und warm in SWR 3 Land. Bei aktuell 27 Grad in Memmingen, in TTC Neustadt wolkig 28 Grad, Landau sonnig 32 Grad. Bis zum Abend bleibt es weiter sonnig, nur vereinzelt gibt es ein paar Schleierwolken. Heute Nacht dann meistens klar bei Tiefstwerten zwischen 21 und 11 Grad. Und morgen dann wieder viel Sonne bei maximal 29 bis 36 Grad. Es ist 16:30, das Neueste aus dem SWR 3 Verkehrszentrum. Auf der A3 Frankfurt Richtung Köln zwischen Kelsterbach und Mönchhof-Dreieck 3 Kilometer stockender Verkehr. Auf der A5 Karlsruhe Richtung Frankfurt zwischen Kronau und Waldorf-Wiesloch streckenweise stockender Verkehr, dauert bis zu einer Viertelstunde länger. Auf der A5 Frankfurt Richtung Kassel zwischen Nordwestkreuz Frankfurt und Bad Homburger Kreuz hier aktuell Baustelle auf der rechten Spur, deshalb 3 Kilometer stockender Verkehr. Auf der A8 München Richtung Stuttgart zwischen Merklingen und Mühlhausen streckenweise stockender Verkehr, dauert bis zu 20 Minuten länger. Auf der A8 Karlsruhe Richtung Stuttgart zwischen Pforzheim West und Pforzheim Ost 5 Kilometer stockender Verkehr, dauert bis zu einer Viertelstunde länger. Die B268 Saarbrücken Richtung Trier ist zwischen zum Stausee und der Bergener Straße wegen Unfallaufnahme vorübergehend gesperrt. Die B28 Straßburg-Freudenstadt ist zwischen Kehlkork und Wildstedt-Sand B33 in beiden Richtungen nach einem Unfall gesperrt. Die B378 Mülheim Richtung Grenzübergang Mülheim-Neuenburg zwischen A5 Mülheim-Neuenburg und Ende der Straße ist wegen Unfallaufnahme gesperrt. Und noch 2 Meldungen aus der Schweiz. Auf der A2 Luzern Richtung Gotthard zwischen Amstieg und Göschnen auf 5 Kilometern Stau auf mehreren Abschnitten. Verzögerung bis zu 50 Minuten. Und Fernpass Bundesstraße Reute Richtung Füssen zwischen Reute Nord und dem Grenztunnel Füssen. Stau mit Verzögerungen von bis zu 30 Minuten. Kommt bitte gut an.

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1: Mit Bernd Lechler und großes Thema auch unter den Stars momentan. Natürlich die Fußball-Weltmeisterschaft.
2: Was machen denn Luis Capaldi und Rita Ora? Arm in Arm und sichtlich angetüdelt in einem Londoner Pub. Na, sie feiern das 3:2 von England gegen Mexiko. Und wie man hört, hat Luis Capaldi vor Freude dem ganzen Pub eine Runde ausgegeben. Die neue englische Stadionhymne ist ja Wonderwall. Und Liam Gallagher von Oasis hat auf X schon bestätigt, dass er, wenn England ins Finale kommt, den Song dann sehr gerne live im Stadion performt. Wir nehmen ihn beim Wort. Vielleicht singt Ed Sheeran ja mit. Für dieses Ständchen hat er am Donnerstag das Trainingscamp der Engländer besucht. Bei der EM21 hatte ihn Harry Kane eingeladen. Seither ist es Tradition, erzählt Ed, und riskiert auch einen Weltmeistertipp. Finale wird sein, Frankreich-England, und er setzt auf England. Die nächste Hürde Norwegen hat sein Team gestern Abend ja genommen. Shakira hat auch noch offene Fragen zum Finale.
3: I really hope that Chris Martin is gonna be singing too.
2: Wird Chris Martin von Coldplay in der neuen Halftime-Show singen? Es werde sicher toll, sagt Shakira beim britischen Privatsender Capital.
3: Yeah, it's gonna be pretty historic, you know?
2: Klar, mit ihr, Madonna, BTS, neuerdings auch Justin Bieber. Chris Martin ist erstmal nur der Kurator. Die Details kennt offenbar auch Shakira noch nicht.
3: I'm as curious as you are right now.
2: Wir sind gespannt. Mal abgesehen davon, dass so eine Halftime-Show beim Fußball eigentlich niemand vermisst hat. Teddy Swims weiß auch als Amerikaner, dass man beim Festival-Gig in England den Erfolg des Nationalteams höflicherweise würdigen muss.
4: England just won, man. How about that? It's coming home, y'all. I know that.
2: Aber seine neue Single hat mit Fußball nichts zu tun. Break Up in Reverse.

haben sie aber ordentlich Luft geholt vor dem letzten Stück hier. Guns N' Roses, Don't Cry, weine nicht. Und den nächsten Lebensratschlag mit Don't, den gibt's jetzt von Leonie. Don't worry, mach dir keine Sorgen. In SWR 3.

Vorsicht auf der A81 Stuttgart Richtung Heilbronn zwischen Engelbergtunnel und Stuttgart-Feuerbach. Hier ist eine ungesicherte Unfallstelle auf der linken Spur. Hier ist SWR 3 Easy am Sonntagnachmittag. Small Town Boy with a Big Man's Voice, also Kleinstadtjunge mit der Stimme eines gestandenen Mannes. Das hat Christus Randy in seiner Insta-Bio stehen. Aufgewachsen ist er in Bookham, einer englischen Kleinstadt mit bisschen über 11.000 Einwohnern. Er ist Ende 20 und die Stimme, ja, klingt nach einem gestandenen Mann. Das einzige Problem bei Kleinstadtjunge mit der Stimme eines gestandenen Mannes, das stimmt nicht mehr so ganz. Er ist vor ein paar Jahren nach Berlin gezogen und nicht, dass der jetzt bald in seiner Insta-Bio steht: Großstadtjunge mit der Stimme eines Teenies im Stimmbruch. Das wäre schade, wir mögen seine Stimme nämlich. Christus Randy, Good Old Days, neu für euch in SWR 3.

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1: Es ist 17 Uhr, alles Wichtige am Sonntagnachmittag mit Corinne Pilo.
2: Bundespräsident Steinmeier lobt die aktuelle Reformpolitik. Ahrweilers Landrätin Weigand will mehr Geld für Personal vom Land. Das Wetter weiter viel Sonne, teils einige Schleierwolken, maximal 29 bis 36 Grad. Bundespräsident Steinmeier findet das Reformpaket der schwarz-roten Koalition gut. Endlich sei etwas passiert, hat er im Sommerinterview des ZDF gesagt. SWR3 Berlin-Korrespondent Chris Bertrow hat die Hintergründe.
3: Die Regierung will Vorschläge einer Rentenkommission bis zum Jahresende vollständig umsetzen. Auch bei der Steuer- und dem Arbeitsrecht soll es Änderungen geben. Am letzten Sitzungstag vor der Sommerpause des Bundestags hatten Parlament und Bundesrat am Freitag ein Sparpaket verabschiedet, das die Finanzen der gesetzlichen Krankenversicherung stabilisieren soll. Die Vorhaben sind auch mit Belastungen für die Bürger verbunden. Dazu sagte Steinmeier, Strukturreformen hätten nicht in erster Linie zum Ziel, den Menschen mehr Geld in die Tasche zu geben, sondern zunächst mal das Ziel, Leistungssysteme zu stabilisieren.
2: Die Landrätin des Kreises Ahrweiler, Weigand, hat von der rheinland-pfälzischen Landesregierung mehr Geld für Personal gefordert. Zwar habe es nach der Flutkatastrophe 5 Millionen Euro plus gegeben, das Geld sei aber in diesem Jahr auf 3 Millionen gekürzt worden, sagte Weigand dem SWR.
4: Nordrhein-Westfalen, die ja auch stark betroffen waren, da hat sich gerade noch letzte Woche die Ministerin hingestellt und hat weitere 15 Millionen für die Verwaltungen versprochen. Wir hoffen jetzt, dass Rheinland-Pfalz diesem guten Beispiel alsbald nachfolgt und doch die Gelder wieder aufstockt, weil wir einfach die Kommunen und wir zusammen fast um die 10 Millionen Euro Personalmehrkosten an der Stelle haben.
2: Die Zahl von Bauanträgen sei im Ahrtal nach der Flutkatastrophe deutlich höher als in anderen Regionen, so Weigand weiter. Deshalb werde das Geld dringend gebraucht, um die Verwaltung aufzustocken. In Frankreich gilt jetzt für 26 Millionen Menschen in 37 Departements die höchste Hitzewarnstufe. In Paris schließen beispielsweise das Louvre-Museum und der Eiffelturm aktuell schon um 16 Uhr. Auch viele Feste und Sportveranstaltungen sind wegen der Hitze abgesagt. Die Organisatoren der Tour de France haben die 9. Etappe gekürzt, weil Temperaturen von bis zu 40 Grad erwartet werden. In Spanien bereitet sich der größte Waldbrand in Andalusien erstmal nicht weiter aus. Die Behörden haben mitgeteilt, dass die Lage stabil ist. Seit Freitag sind bei dem Feuer 12 Menschen gestorben. In Rheinland-Pfalz hat ein Sack mit Füßen einen größeren Rettungseinsatz ausgelöst. Passanten haben gesehen, wie der Stoffsack im Rhein treibt. Daraus ragten Füße heraus. Sie dachten, dass es sich dabei um eine Leiche handelt und haben die Polizei alarmiert. Die hat den Sack aus dem Wasser gefischt und festgestellt, dass eine Puppe drin war. 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
1: Wetter für SWR Rheinland. Viel Sonne mit ein paar Schleierwolken gibt's heute noch. Heute Nacht dann meistens klar bei Tiefstwerten zwischen 21 und 11 Grad. Morgen wieder viel Sonne und weiter heiß bei maximal 29 Grad in Lissendorf und bis zu 36 Grad in Karlsruhe. Am Dienstag und am Mittwoch schwüler mit Sonne, Wolken und örtlich dann Schauern und Gewittern. 17.03 Uhr, das Neueste aus dem SWR 3 Verkehrszentrum. Eine Gefahrenmitteilung für die Stadt Schifferstadt. Infolge eines Großbrandes werden Brandgase freigesetzt. Es kann zu Geruchsbelästigung und Sichtbehinderung kommen. Meidet deshalb das betroffene Gebiet, schließt die Fenster und Türen und schaltet bitte die Lüftung und Klimaanlagen ab und folgt allen Anweisungen von den Einsatzkräften. Vorsicht auf der A5 Karlsruhe Richtung Frankfurt zwischen Ladenburg und Hirschberg. Hier ist eine ungesicherte Unfallstelle. Auf der A5 Karlsruhe Richtung Frankfurt zwischen Kronau und Waldorf-Wiesloch. 5 Kilometer stockender Verkehr, dauert bis zu 20 Minuten länger. Auf der A8 München Richtung Stuttgart zwischen Merklingen und Mühlhausen. Streckenweise stockender Verkehr, dauert bis zu 20 Minuten länger. Auf der A8 Karlsruhe Richtung Stuttgart zwischen Pforzheim-West und Pforzheim-Ost gab es einen Unfall. 3 Kilometer Stau, dauert bis zu 25 Minuten länger. Auf der A81 Stuttgart Richtung Heilbronn zwischen Engelberg-Tunnel und Stuttgart-Feuerbach. Unfall auf der linken Spur, 2 Kilometer Stau. Auf der B272 Schwegenheim Richtung Landau zwischen der B9 Schwegenheim und dem Abzweig nach Weingarten. Ein Unfall, wer sich auskennt, bitte das Gebiet meiden. Die B28 Freudenstadt Richtung Straßburg ist zwischen B33, Wildstedt-Sand und Kehl-Kork nach einem Unfall gesperrt. Die B378 Mülheim Richtung Grenzübergang Mülheim-Neuenburg zwischen A5 Mülheim-Neuenburg und Ende der Straße ist wegen Unfallaufnahme gesperrt. In der Schweiz auf der A2 Luzern Richtung Gotthard zwischen Abstieg und Göschnen 5 Kilometer Stau auf mehreren Abschnitten, dauert bis zu 50 Minuten länger. Und auf der Fernpass-Bundesstraße Reute Richtung Füssen zwischen Reute Nord und dem Grenztunnel Füssen aktuell Stau mit Verzögerung bis zu 30 Minuten. Kommt bitte gut an.
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1: Mit Theresa Seiter. Hallo zusammen. Meine Kaffeemaschine zu Hause meldet Kaffeesatzbehälter leeren. Wäre irgendwie schön, wenn sich da wer anders drum kümmern könnte. Wer kennt sich denn gut mit Sätzen aus? Ein Deutschlehrer? Pythagoras? Oh, Alexander Zverev. Der kennt sich hervorragend mit Sätzen aus. Aber ich höre hier gerade, der ist beschäftigt im Wimbledon-Finale. Na ja gut, mach's halt doch selber.
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Hier ist SWR 3 Easy am Sonntagnachmittag. Wie kommt man eigentlich in den Himmel? Was sagen Musikstars dazu, also in ihren Liedern? Led Zeppelin schlagen zum Beispiel vor, die Treppe zu nehmen. And she's buying a stairway. Bei Bob Dylan oder auch Guns N' Roses muss man erstmal anklopfen. Und bei Miles Smith, da geht's ganz ohne Treppe, ganz ohne Anklopfen. Sein neuer Song heißt einfach nur Heaven. Und man muss da nirgends rein. Es geht nämlich darum, seinen Frieden in einem Menschen statt an einem Ort zu finden. Schöne Idee, neu für euch hier in SWR 3, Miles Smith, Heaven. Ist

0: Smith in SWR 3 Easy. Und in Schifferstadt gibt es gerade einen Großbrand in einem Recyclingbetrieb. Habt ihr ja gerade auch schon bei uns im SWR3-Verkehrszentrum gehört. Und falls ihr da gerade vorbeigefahren seid, die große Rauchsäule vielleicht gesehen. Jost Schmidt aus dem SWR3-Aktuell-Team. Die Feuerwehr hat dir gesagt, das Feuer ist noch nicht unter Kontrolle.
1: Ja, im Gegenteil. Also es wird gerade wohl immer mehr. Da brennt es in der Außenanlage. Und das Problem ist, dass das jetzt auf trockene Büsche und die Vegetation da übergreift. Das ist ja alles, ne, wissen wir alle, total trocken überall in SWR3-Land. Deswegen hat die Feuerwehr jetzt alles hingeschickt, was sie haben. Es gibt Hilfe aus anderen Landkreisen. Und gerade eben sind auch die Feuerwehren aus Speyer und Ludwigshafen da angekommen. Und das wird jetzt halt wirklich kräftezehrend für die Feuerwehrmenschen auch da vor Ort. Bei dieser Hitze, diesen Temperaturen und dann noch mit der Ausrüstung.
0: Und es gilt auch weiter die Warnmeldung. Fenster und Türen zumachen ist bei der Hitze vermutlich eh zu. Aber ihr werdet auch gebeten, Lüftung und Klimaanlagen abzuschalten oder das im Auto so einzustellen, dass die Luft nur innen zirkuliert im Innenraum. Das Ganze rund um Schifferstadt. Und falls es was Neues gibt, hört es hier bei uns in SWR 3.

Es ist aktuell sonnig, zum Beispiel in Prüm bei 31 Grad, in Schriesheim ebenfalls sonnig, 32 Grad, Saarbrücken sonnig, 32 Grad ebenfalls. Zwischendurch gibt es ein paar Schleierwolken, das bleibt auch heute Abend weiter so, heute Nacht dann meist klar, bei Tiefstwerten zwischen 21 und 11 Grad, morgen dann wieder viel Sonne bei maximal 29 bis 36 Grad. Es ist kurz nach 5:30. Das Neueste aus dem SWR3-Verkehrszentrum. Vorsicht auf der A6 Heilbronn Richtung Nürnberg. In der Einfahrt Heilbronn unter Eisesheim. Hier liegen mehrere Leitplanken auf dem Beschleunigungsstreifen. Vorsicht auf der A61 Mönchengladbach Richtung Koblenz. Zwischen dem Dreieck Sinzig und Niederzissen. Hier steht ein defektes Fahrzeug auf der linken Spur. Vorsicht auf der B33 Konstanz Richtung Singen. Zwischen Allensbach West und Markelfingen und Radolfzell. Hier liegen Fahrzeugteile auf der Fahrbahn. Vorsicht im Kreis Ludwigsburg an der Landesstraße zwischen Steinheim und Marbach. Hier liegt ein Metallteil auf der Fahrbahn. Dann nochmal die Gefahrenmitteilung für die Stadt Schifferstadt. Infolge eines Großbrandes werden hier Brandgase freigesetzt. Es kann zu Geruchsbelästigung und Sichtbehinderung kommen. Meidet bitte das betroffene Gebiet, schließt die Fenster und Türen, schaltet die Lüftungen und Klimaanlagen ab und folgt den Anweisungen der Einsatzkräfte. Auf der A5 Karlsruhe Richtung Frankfurt zwischen Ladenburg und Hirschberg. Unfallaufnahme auf dem Standstreifen läuft. Deshalb 3 Kilometer Stau, dauert bis zu einer Viertelstunde länger. Auf der A6 Mannheim Richtung Heilbronn zwischen dem Dreieck Hockenheim und dem Kreuz Walldorf. Unfallaufnahme momentan, deshalb ist die rechte Spur gesperrt. 2 Kilometer Stau. Auf der A60 Rüsselsheim Richtung Mainz zwischen Rüsselsheim Mitte und Mainz-Spitz Dreieck. Hier steht ein defekter PKW auf der rechten Spur. 2 Kilometer Stau. Auf der A8 München Richtung Stuttgart zwischen Ulm Nord und Mühlhausen streckenweise stockender Verkehr, dauert bis zu 40 Minuten länger. Auf der A8 Karlsruhe Richtung Stuttgart zwischen Pforzheim West und Pforzheim Ost 5 Kilometer stockender Verkehr, dauert bis zu 20 Minuten länger. Auf der A8 Karlsruhe Richtung Stuttgart zwischen Rotesheim und dem Dreieck Leonberg 4 Kilometer Stau, dauert bis zu 20 Minuten länger. Eine Meldung aus der Schweiz. Auf der A2 Luzern Richtung Gotthard zwischen Amsteg und Göschnen 4 Kilometer Stau. Dauert hier bis zu 40 Minuten länger. Und auf der Fernpass Bundesstraße Reute Richtung Füssen zwischen Reute Nord und dem Grenztunnel Füssen Stau mit Verzögerung von bis zu 30 Minuten. Das war's. Kommt bitte gut und sicher an. Das hier ist SWR 3 Easy am Sonntagnachmittag. Ich bin Theresa Seiter und das sind die Giant Rooks für euch. Somebody like you.

0: Schönen Sonntagnachmittag mit SWR3 Easy euch. Es ist super viel los auf den Straßen, ihr habt es gerade gehört, im SWR3-Verkehrszentrum. Und jetzt stellt euch da mal noch ein Kindernavi mit dazu vor.
1: Ich bin froh, dass du endlich alt genug für weite Strecken bist.
2: Ja, und damit wir den Weg finden, habe ich dir in Informatik ein Navi programmiert.
1: Wow. Ja, dann gebe ich mal das Ziel ein.
3: Ihre Route wird berechnet. Sind wir bald da?
1: Hä?
3: Manu, sind wir jetzt bald da?
1: Aber das ist doch kein Navi. Das ist ein elektronisches Kleinkind.
2: Und deswegen sagt es dir genau, wo es hin will.
3: Ich will in Drive-In.
1: Nein.
2: Ich habe aber Hunger.
3: Und ich muss mal.
1: Ruhe.
3: Ups, zu spät.
1: Oh Gott, das ist ja wie früher.
3: Nö, du bist blöd.
1: So ein Mist, wo muss ich denn jetzt hier lang? Rechts oder links?
2: Das sagt das Navi nicht mehr.
3: Nö.
1: Warum nicht?
2: Weil es jetzt in der Trotzphase ist.
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Schönen Sonntag mit SWR 3 Easy. Für manche Stars ist auf dem Festival spielen und dann auch noch als einer der Headliner ein Lebenstraum. Für Nico Santos ist das eher so ein, ja, Warm-up. Nächsten Samstag spielt er auf dem Deichbrand-Festival in anderthalb Wochen am 23. Juli dann bei das Fest in Karlsruhe. Also nochmal kurz auf den Hauptbühnen bei Festivals spielen, bevor er dann im Herbst auf Arena-Tour geht. Am 29. Oktober geht in Hamburg los. In SWR 3-Land ist er dann zum Beispiel am 6. November in Stuttgart oder am 7. November in Frankfurt. Hier ist er mit neuer Musik. Why Don't You Stay? Nico Santos in SWR 3.

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1: Es ist 18 Uhr. Alles Wichtige am Sonntagabend mit Corinne Pilo.
2: Die Feuerwehren sind in SWR 3 Land im Dauereinsatz. Der CDU-Bundestagsabgeordnete Bareis ist bei einem Unfall schwer verletzt worden. Das Wetter: weiter viel Sonne, teils einige Schleierwolken, maximal 29 bis 36 Grad. Die anhaltende Hitze und die Trockenheit sorgen in Baden-Württemberg und Rheinland-Pfalz für viele Einsätze der Feuerwehren. In Schifferstadt im Rhein-Pfalz-Kreis gibt es gerade einen Großbrand in einem Recyclingbetrieb. Wegen der Trockenheit fangen auch die Bäume und Büsche außenrum an zu brennen. Auch in Südeuropa gibt es mehrere heftige Brände. In Andalusien hat die Feuerwehr einen großen Brand so weit unter Kontrolle, dass er sich nicht weiter ausbreitet. Das hat die Regionalregierung mitgeteilt. SWR3 Spanien-Korrespondentin Anna Mund fasst zusammen.
3: 12 Menschen waren dabei ums Leben gekommen. Die Lage rund um das Feuer sei inzwischen stabilisiert worden. Das teilte der Regierungschef der betroffenen Region Andalusien mit. Die Löscharbeiten würden begünstigt durch deutlich schwächere Winde und eine höhere Luftfeuchtigkeit. Bislang sind etwa 7000 Hektar Wald und Buschland verbrannt. Weiterhin sind rund 500 Feuerwehrleute, Soldaten und andere Helfer im Einsatz. Man will den Brand schon bald komplett unter Kontrolle bringen. Dank der positiven Entwicklung können Anwohner schrittweise in ihre Häuser zurückkehren.
2: Bundespräsident Steinmeier hat das Reformpaket der Regierungskoalition gelobt. Im Sommerinterview des ZDF hat er gesagt, entscheidend sei nun, dass daraus wirtschaftliches Wachstum entstehe. Bei den Reformen geht es unter anderem um Rente, Krankenkassen, Steuern und Arbeitsrecht. Zu den Belastungen für die Bürger, die die Reformen mitbringen, hat Steinmeier gesagt, Strukturreformen hätten nicht in erster Linie zum Ziel, den Menschen mehr Geld in die Tasche zu geben, sondern Leistungssysteme zu stabilisieren. Bei einem Unfall auf der B27 bei Hechingen im Zollernalbkreis ist der CDU-Bundestagsabgeordnete Thomas Bareis schwer verunglückt. Ein Rettungshubschrauber hat ihn in eine Klinik gebracht, sagt die Polizei. Die Stuttgarter Zeitung und der Schwarzwälder Bote berichten, dass Bareis inzwischen aber außer Lebensgefahr sei. Die drei Insassen des anderen Unfallautos seien leicht verletzt und auch im Krankenhaus. Die B27 war wegen des Unfalls mehrere Stunden lang in Abschnitten gesperrt. Bei der Tour de France hat der ehemalige Weltmeister Van der Poel aus den Niederlanden die 9. Etappe gewonnen. Er ist vor dem Norweger Tobias Johannessen und dem Briten Tom Pidcock ins Ziel gekommen. Das gelbe Trikot des Gesamtführenden behält aber der Slowene Tadej Pogačar. Er ist im Hauptfeld ins Ziel gekommen. Die 9. Etappe der Tour de France ist wegen der Hitze um 30 Kilometer verkürzt worden. 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
1: Das Wetter für SWR Rheinland mit viel Sonne und ein paar Schleierwolken zwischendrin. Heute Nacht wird es meist klar bleiben, sein werden. Bei Tiefstwerten zwischen 21 und 11 Grad. Morgen dann wieder viel Sonne und weiter heiß. Maximal 29 Grad in Mechernich und bis zu 36 Grad in Wolfach. Am Dienstag oder Mittwoch dann schwüler mit Sonne, Wolken und örtlich dann Schauern und Gewittern. Es ist 18.03 Uhr, das Neueste aus dem SWR 3 Verkehrszentrum. Auf der A5 Karlsruhe Richtung Frankfurt zwischen Kronau und Waldorf-Wiesloch. Stockender Verkehr dauert hier bis zu einer Viertelstunde länger. Auf der A6 Mannheim Richtung Heilbronn zwischen dem Dreieck Hockenheim und dem Kreuz Waldorf. Unfallaufnahme, hier ist die rechte Spur gesperrt. 4 Kilometer Stau und dauert bis zu einer Viertelstunde länger. Auf der A8 München Richtung Stuttgart zwischen Ulm Nord und Mühlhausen. Streckenweise stockender Verkehr dauert bis zu 40 Minuten länger. Auf der A8 Karlsruhe Richtung Stuttgart zwischen Pforzheim West und Pforzheim Ost 6 Kilometer stockender Verkehr, dauert bis zu 20 Minuten länger. Auf der A8 Karlsruhe Richtung Stuttgart zwischen Rüttesheim und Leonberg Ost 4 Kilometer Stau, dauert bis zu 20 Minuten länger. Eine Meldung aus der Schweiz: auf der A2 Luzern Richtung Gotthard zwischen Wassen und Göschnen 3 Kilometer Stau, dauert hier bis zu einer halben Stunde länger. Und jetzt gerade noch ganz aktuell reingekommen: Vorsicht auf der B27 Stuttgart Richtung Tübingen auf der Eichtalbrücke. Hier liegt ein PKW-Rad auf der Fahrbahn. Kommt gut an.
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1: Mit Theresa Salter, hallo zusammen. Lebende Fische auf der Autobahn. Das gab es heute Nacht auf der A3. Es ist alles gut ausgegangen, weil die Feuerwehr ein kleines Mini-Aquarium auf die Autobahn gebaut hat. Die ganze Geschichte gleich hier in gut 10 Minuten.
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10 nach 6 ist es. Vorsicht bitte auf der A48 Koblenz Richtung Dernbach zwischen Bennendorf-Neuwied und Hörgrenzhausen. Hier steht ein defektes Fahrzeug auf der rechten Spur. Und nochmal Vorsicht auf der A81 Würzburg Richtung Heilbronn zwischen Gerchsheim und Tauberbischofsheim. Hier liegt eine Metallkiste. Neue Musik jetzt von Taylor Swift in SWR 3. I knew it, I knew you.

0: Hier ist SWR3 Easy. Schönen Sonntagnachmittag zusammen. Also Sonntagabend kann man ja schon sagen. Auf der R3 bei Frankfurt gab es heute Nacht einen Unfall, der eher nach Aquarium als nach Autobahn klingt. Quasi Findet Nemo in der Wels Edition. Lebende Fische haben sich da auf der Autobahn verteilt. Steffi Linkscheid aus dem SWR3 Aktuell-Team. Die Helden der Geschichte sind die Jungs und Mädels von der Feuerwehr.
1: Also für die war das wirklich ein ziemlich glitschiger Einsatz aus der Kategorie Dinge, die sie in der Feuerwehrschule definitiv nicht gelernt haben. Ja. Eine 25-jährige Autofahrerin, die ist auf einen LKW-Anhänger hinten drauf gefahren. Die Ladung rund 20 große Welse.
0: Oh Gott.
1: Die Fische sind wegen des Crashs aus dem Anhänger raus und einmal quer über die Autobahn geschwappt bzw. geflogen. Und damit lagen überall plötzlich zappelnd auf der Autobahn eben diese Tiere herum. Die Feuerwehr hat dann kurzerhand die A3 gesperrt, einen Pool aus einer Plane und Wasser gebaut und die Tiere eingesammelt. Fazit: Nemo lebt, die Fische sind wohl auf, die Unfallfahrerin und der Beifahrer nur leicht verletzt. Die Fahrzeuge dagegen haben Totalschaden.
0: Das ist ein Einsatz, den die Feuerwehrleute so schnell wahrscheinlich nicht vergessen werden. Hier ist SWR3, Someone You Loved, Luis Capaldi.

Muss schon sein hier bis zum Schluss. Daniel schreibt an die 07221 2011. Hi, wir sitzen gerade im Auto und haben die Nachricht mit den Fischen auf der A3 gehört. Wir fragen uns aktuell, was sind große Fische? 20 Zentimeter? 1 Meter? Danke, ciao, schreibt er noch am Ende. Also es waren ja 20 Welse, die da heute Nacht auf die Autobahn geflutscht sind. Welse wären 130 bis 160 Zentimeter lang. Gewicht reichen wir auch noch dazu, 15 bis 45 Kilo. Also ich finde, man kann definitiv von großen Fischen sprechen.

Kurzer Zwischenapplaus hier in SWR 3 für Alexander Zverev. Er hat den ersten Satz in Wimbledon mit 7-6 gewonnen. Das hier ist neue Musik von Jack Dean. Mercy in SWR 3 Easy.

0: Nach dem kurzen Zwischenapplaus für Zverev können wir hier gleich nochmal applaudieren in SWR3. Ja. Frank aus Marburg schreibt nämlich an die 0722120011. Kurz zu den Welsen, die heute Nacht auf die A3 geflutscht sind. Starke Zusammenarbeit bei der Blaulichtfamilie. Feuerwehr macht Job der Polizei erfolgreich und fängt große Fische.
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4: Es ist 6:30, das Neueste aus dem SWR3-Verkehrszentrum. Vorsicht auf der A96, München Richtung Lindau, zwischen dem Tunnel Herfatz und Wangen West. Hier brennt ein Bus. Eine Gefahrenmitteilung für Schifferstadt im Rhein-Pfalz-Kreis. Durch einen Großbrand in einem Industriebetrieb kommt es zu Geruchsbelästigung und Sichtbehinderungen. Meidet bitte das betroffene Gebiet, schließt die Fenster und Türen und schaltet die Lüftungen und Klimaanlagen ab. Auf der A5 Karlsruhe Richtung Frankfurt zwischen Kronau und Waldorf-Wiesloch. 5 Kilometer Stau, dauert bis zu einer Viertelstunde länger. Auf der A6 Mannheim Richtung Heilbronn zwischen dem Dreieck Hockenheim und dem Kreuz Waldorf. Hier läuft die Unfallaufnahme auf der rechten Spur, 2 Kilometer Stau. Auf der A8 München Richtung Stuttgart zwischen Märklingen und Mühlhausen. 9 Kilometer stockender Verkehr, Verzögerung bis zu einer Viertelstunde. Auf der A8 Karlsruhe Richtung Stuttgart zwischen Pforzheim West und Pforzheim Süd. 6 Kilometer stockender Verkehr, dauert bis zu einer Viertelstunde länger. Auf der A8 Karlsruhe Richtung Stuttgart zwischen Rotesheim und dem Dreieck Leonberg. 3 Kilometer Stau, dauert bis zu einer Viertelstunde länger. Die B28 Freudenstadt Richtung Straßburg ist zwischen Wildstedt-Sand und Kehlkork nach einem Unfall gesperrt. Die B417 Wiesbaden-Dietz ist zwischen dem Abzweig nach Kettern-Schwalbach und Kirberg nach einem Unfall in beiden Richtungen gesperrt. Und die A4 Köln-Aachen ist zwischen Frechen-Nord und dem Kreuz Kerpen wegen Brückenarbeiten in beiden Richtungen noch bis 5 Uhr gesperrt. Kommt gut an, das ist SWR 3 Easy, ich bin Theresa Seiter und jetzt gibt's hier einen bunten Mix aus Marshmallow, Pink und Sting, Dreaming. Ich kann nicht mehr sprechen, ich lasse lieber andere Leute singen hier für euch.

0: Vorsicht auf der B10, Stuttgart Richtung Ulm, zwischen Göppingen und Gingen. Hier ist eine ungesicherte Unfallstelle. Macht da bitte vorsichtig. Hier ist SWR3 Easy am Sonntagnachmittag. Laut einer Umfrage der ADAC Zuhauseversicherung klagen 86% der Deutschen über fehlende Handwerker. Da muss sich doch mal was ändern, sagt auch Anne.
1: Haben Sie gewusst, die Welt ist weiblich?
2: Volle Kanne Anne.
1: Oder?
2: Mit Anne Vogt.
1: Kurt ist Klempner, der weiß, wie es abläuft. Aber versuch den mal zu kriegen. Auch seine Kollegen, alle mega busy. Du kannst mit 170 Sachen über die A5 ballern und trotzdem hängt dir hinten noch ein Klempner im Kleintransporter im Nacken. Da fragt man sich doch, wann kommt endlich eine KI mit Pümpel und Rohrzange um die Ecke? Never ever. Wer kommt? Sind wir Frauen. Also keine Panik in der Keramik. Die Frauenquote im Handwerk liegt jetzt schon bei 30%. Tendenz steigend. Top-Talente. Werkstattwunder mit Akkuschrauber-Aura, die allen zeigen, wo der Hammer hängt. Die Nägel mit Köpfen machen. Wenn Handwerkerinnen Pause machen, dann nur, damit ihr Werkzeug mal durchatmen kann. Eine Betonbaumeisterin hat jetzt sogar eine Workwear-Kollektion für Frauen rausgebracht. Shirts, Hoodies und Leggings. Selbstverständlich mit Hammerhalter und Co. Ein Look, als könnte man damit spontan ein Einfamilienhaus hochziehen. Sie schrauben damit Scharniere und Spülkästen, Küchenschränke und Klingelschilder runter. Aber sicher nicht ihre Ansprüche. Höchstens auf die Lautstärke. Wenn der Kunde fragt, dein Kollege kommt aber schon noch, oder?
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Benson Boone in SWR 3. Mario schreibt an die 07221 2011. Hallo Theresa, ich lasse den Abend ausklingen bei eurer guten Musik und putze gerade meine Terrasse. Viele Grüße von Mario aus Eppstein im Taunus. Da gibt es jetzt was hier zum Weiterputzen. Oder entspannen, je nachdem. Gentleman und Michael Patrick Kelly zusammen. Wildfire neu in SWR 3.

Das ist episch, Disturbed, The Sound of Silence. Das war SWR 3 Easy am Sonntag. Ich bin Theresa Seiter und weiter geht's mit Pop, der Abendshow und Michael Freustöck. Macht's euch nett und bis bald. Back to you ist das.

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1: Es ist 19 Uhr. Alles Wichtige am Sonntagabend mit Corinne Pilo.
2: Bundespräsident Steinmeier findet das Reformpaket der Koalition ansehnlich. In Österreich ist ein Kleinflugzeug abgestürzt. Das Wetter weiter viel Sonne, teils einige Schleierwolken, maximal 29 bis 36 Grad. Bundespräsident Steinmeier findet das Reformpaket der schwarz-roten Koalition gut. Endlich sei etwas passiert, hat er im Sommerinterview des ZDF gesagt. Bei den Reformen geht es unter anderem um Rente, Krankenkassen, Steuern und Arbeitsrecht. SWR 3 Berlin-Korrespondent Chris Berdrow über Steinmeiers Aussage.
3: Das Paket nennt Steinmeier ansehnlich. Die Vorhaben sind auch mit Belastungen für die Bürger verbunden. Dazu sagte Steinmeier, Strukturreformen hätten nicht in erster Linie zum Ziel, den Menschen mehr Geld in die Tasche zu geben, sondern zunächst mal das Ziel, Leistungssysteme zu stabilisieren. In dem Interview verteidigt der Bundespräsident die Kosten, die sein Amtssitz verursacht. Das Schloss Bellevue wird derzeit für rund 1 Milliarde Euro renoviert. Steinmeier sagte dazu, das Schloss Bellevue sei 150 Jahre alt und renovierungsbedürftig.
2: In Schifferstadt läuft gerade ein Großeinsatz der Feuerwehr. Dort brennt ein Recyclingbetrieb. Wegen der Trockenheit fangen auch die Bäume und Büsche außenrum an zu brennen. Um ein Übergreifen auf angrenzende Gebäudeteile zu verhindern, sind auch Feuerwehrkräfte aus anderen Landkreisen zur Hilfe gekommen. Und auch im Landkreis Bernkastel-Wittlich brennt aktuell der Wand. Dort ist unter anderem die Mosel gesperrt, weil ein Löschhubschrauber im Einsatz ist. In Österreich sind beim Absturz eines Kleinflugzeugs 2 Menschen gestorben, der Pilot und eine weitere Frau. Eine Jugendliche und noch ein Mensch an Bord sind schwer verletzt in Kliniken geflogen worden. Das Flugzeug ist in einem unwegsamen Bergwald in Niederösterreich abgestürzt. Warum, ist noch unklar. Ein Feuerwehrmann hat den Absturz zufällig gesehen und Hilfe geholt. Die Helfer mussten sich den Weg mit Motorsägen freiräumen. Die Kaulitz-Brüder Bill und Tom gibt es jetzt auch aus Wachs. Sie haben ihre Figuren heute im Wachsfigurenkabinett in Berlin vorgestellt. Die Figuren tragen die Outfits, die die Brüder bei ihrem Tokyo Hotel Jubiläumskonzert im August vergangenes Jahr in Berlin anhatten. Jetzt hat es auch der BVB bestätigt. Der Dortmunder Stürmer Karim Adeyemi ist für Vertragsgespräche freigestellt. Deshalb hat er schon bei der Leistungsdiagnostik der Dortmunder vor dem Start in die Vorbereitung gefehlt. Vorher hatten mehrere Medien berichtet, dass Adeyemi zum spanischen Fußballmeister FC Barcelona wechselt. Barcelona zahlt wohl 22 Millionen Euro Ablöse an den BVB. Und das Wetter. In der Nacht bleibt's meist klar. Die Tiefstwerte liegen zwischen 21 und 11 Grad. Am Montag bekommen wir viel Sonne, dazu ein paar Schleierwolken. Die Temperaturen steigen auf 29 Grad in Eisenbach und bis 36 Grad in Aachen. Am Dienstag und am Mittwoch wird es schwüler mit Sonne, Wolken und örtlich Schauern oder Gewittern. Und die Zeit, es ist 19.03 Uhr.
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4: Vorsicht auf der A3 Köln Richtung Frankfurt. In der Ausfahrt Dietz steht ein defektes Fahrzeug. Vorsicht auf der A8 Saarlouis Richtung Luxemburg. Zwischen Tunnel Pellinger Berg und Perlborg steht ein defekter PKW auf der rechten Spur und dem Standstreifen im Baustellenbereich. Die A4 Köln-Aachen ist zwischen Frechennord und Kreuzkerpen wegen Brückenarbeiten in beiden Richtungen bis 5 Uhr gesperrt. A5 Karlsruhe Richtung Frankfurt. Zwischen Kronau und Waldorf-Wiesloch Baustelle 5 Kilometer Stau. Verzögerung etwa 15 Minuten. A8 München Richtung Stuttgart. Zwischen Märklingen und Mühlhausen 8 Kilometer stockender Verkehr, etwa eine Viertelstunde plus. A8 Karlsruhe Richtung Stuttgart. Zwischen Pforzheim West und Pforzheim Süd an der Baustelle 5 Kilometer stockender Verkehr. Die A96 München Richtung Lindau ist zwischen Wangen Nord und Wangen West wegen Löscharbeiten gesperrt. Dort brennt ein Bus. Die B10 Stuttgart Richtung Ulm ist zwischen Eislingen Ost und Süßen Süd nach einem Unfall gesperrt. Die B28 Freudenstadt Richtung Straßburg ist zwischen Willstedt-Sand und Kehlkork nach einem Unfall gesperrt.
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5: Mit Michael Räufschläg. Hallo, bald können wir an die Woche einen Haken machen, aber vorher haben wir noch 5 Stunden Sonntagsmusik für euch. Und in dem Moment, in dem ich das sage, merke ich, das klingt ein bisschen wie Sonntagsfahrer und klingt gar nicht so positiv. Aber ihr werdet merken, die Hits sind durchaus alle sehr, sehr gut. Hier ist der erste von Harry Styles, American Girls.
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Another Chance von Roger Sanchez. Hallo, hier sind MDR Jump, SR1 und SWR3 Pop, die gemeinsame Abendshow. Wir gucken heute Abend mit euch auf das Finale im Tennisturnier von Wimbledon. Die Männer spielen gegeneinander, Jannik Sinner gegen Alexander Zverev. Und wir können euch noch nicht garantieren, dass wir euch das Ergebnis durchgeben werden. Denn möglicherweise müssen sie irgendwann wegen Dunkelheit oder Lärmschutz abbrechen, wenn die dieses Spiel auf Maximallänge ziehen. Jannik Sinner und Alexander Zverev haben bisher alle ihre Aufschläge durchgebracht. Es gab noch kein einziges Break in diesem Spiel. Der erste Satz musste in den Tiebreak und Alexander Zverev hat ihn gewonnen. Und wenn ich lange genug rede, werden wir wahrscheinlich erfahren, ob dieser zweite Satz auch in den Tiebreak geht. Es steht 6:5 für Zverev, aber Sinner hat Aufschlag. Eigentlich dachte man, es ist eine klare Sache und in diesem Fall ist es 6:6. Seht ihr, ich habe lange genug geredet. Also 6:6, auch der zweite Satz wird in den Tiebreak gehen. Bisher waren Duelle zwischen Zverev und Sinner immer eine klare Sache. Die letzten 9 Spiele hat alle Jannik Sinner gewonnen. Heute stehen da echt 2 gleich gute Spieler auf dem Platz. Es ist der Weltranglisten-Erste gegen den künftigen Weltranglisten-Zweiten. Und Alexander Zverev hat ja neulich an der Abendschule einen Kurs belegt, wie man Grand-Slam-Turniere gewinnt. Vielleicht möchte er ja dieses neu erlernte Wissen heute Abend schon wieder anwenden. Wenn er Wimbledon gewinnt, wäre er der erste deutsche Mann seit 35 Jahren, dem das gelingt. Und er würde ein Preisgeld von etwa umgerechnet 4 Millionen Euro kassieren. Wenn er das Finale verliert, bekommt er 2 Millionen Euro. Und das wünscht man ja niemandem.

eine Eilmeldung aus dem Verkehrszentrum. Achtung, ein Falschfahrer auf der B255 Montabaur Rennerod zwischen Boden und der B8 bei Ettichhausen. Hier kommt ein Falschfahrer entgegen. Bitte äußerst rechts fahren und nicht überholen. Auf der B255 Montabaur Rennerod zwischen Boden und der B8 bei Ettinghausen. Ein Falschfahrer, bitte Vorsicht in beiden Richtungen.

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1: Boogie's in my soul ist neu von Chaka Khan zusammen mit Snoop Dogg und ein schöner Anfang des Songs, denn es ist eine Reminiszenz an Chaka Khans größten Hit I Feel For You von vor 42 Jahren, der so anfing.
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1: Und der neue fängt eben so an.
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1: ja.
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1: auch vor Jason Derulo gab es schon Künstler, die ihre Songs mit ihren eigenen Namen begonnen haben. I Feel For You ist damals von einem Superstar geschrieben worden. Prince steckte dahinter. Der neue Song Boogies In My Soul von Chaka Khan und Snoop Dogg hat auch einen Superstar als Autorin dahinter. Sia. Hier ist Pop, die Abendshow. Mit Republica und Ready To Go.

Also diese Wimbledon-Sache wird heute länger dauern. Jannik Sinner hat den zweiten Satz gerade gewonnen, wieder im Tiebreak. Alexander Zverev hatte den ersten Satz im Wimbledon-Finale gewonnen, auch im Tiebreak. Mindestens 4 Sätze werden das heute Abend. Also werden ein Match auf Augenhöhe, ein spannendes und auch ein sehr respektvolles Spiel zwischen Jannik Sinner und Alexander Zverev.

0: Always on the Run von Isaac.
1: Es ist 7:30.
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3: In der Nacht bleibt es meist klar, die Tiefstwerte liegen zwischen 21 und 11 Grad. Morgen zeigt sich verbreitet die Sonne, dazu sind einige Schleierwolken unterwegs. Die Temperaturen steigen auf 29 Grad im Hunsrück und bis 36 Grad am südlichen Oberrhein.
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4: Vorsicht auf der A5 Karlsruhe Richtung Frankfurt. Zwischen Kronau und Kreuzwalldorf gibt es eine ungesicherte Unfallstelle auf der mittleren Spur. Entwarnung auf der B255 Montabaur Renneroth. Kein Falschfahrer mehr zwischen Boden und der B8 bei Ettinghausen. Die A4 Köln-Aachen ist zwischen Frechennord und Kreuzkerpen wegen Brückenarbeiten in beiden Richtungen bis 5 Uhr gesperrt. A5 Karlsruhe Richtung Frankfurt. Zwischen Kronau und Waldorf-Wiesloch Baustelle 5 Kilometer Stau. Verzögerung bis zu 20 Minuten. A8 Karlsruhe Richtung Stuttgart. Zwischen Pforzheim West und Pforzheim Süd Baustelle 6 Kilometer stockender Verkehr. Auf der A81 Stuttgart Richtung Heilbronn steht im Engelbergtunnel ein defekter PKW. Die Überleitung von der A8 aus Richtung Karlsruhe auf die A81 ist momentan blockiert. Die Sperrung auf der A96 München Richtung Lindau ist aufgehoben. Zwischen Kisleck und Wangen West 6 Kilometer Stau. Wegen Löscharbeiten ist die rechte Spur noch gesperrt. Die B10 Stuttgart Richtung Ulm ist zwischen Eislingen Ost und Süßen Süd nach einem Unfall gesperrt. Die B28 Freudenstadt Richtung Straßburg ist zwischen Willstedt-Sand und Kehlkork nach einem Unfall gesperrt.
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Teddy Swims, Mr. Know-It-All, aktueller Hit in Pop der Abendshow. Ich glaube, bei Sia hat eben das Ohr gejuckt, als wir von ihr gesprochen haben, weil sie den neuen Hit von Chaka Khan geschrieben hat. Und jetzt hat sie sich höchst selbst in die Sendung gebracht.

0: Summer und 12 to 12. Hier ist Pop, die Abendshow.
1: Wir bereiten uns schon mal mental auf die Albumveröffentlichung am kommenden Freitag vor. Daughter from Hell heißt das neue Album von Gracie Abrams. Ihr kennt Gracie Abrams vor allen Dingen von That's So True. Das war auf der Deluxe-Edition ihres vergangenen Albums. Und Hit the Wall, ihre jüngste Single, wird auf dem neuen drauf sein, das am Freitag erscheint. Daughter from Hell, Tochter aus der Hölle. Ich hoffe, das ist nicht der liebevolle Kosename, den ihr Vater ein Leben lang für sie hatte. Ihr Vater, der Film- und Fernsehproduzent J.J. Abrams, der unter anderem Star Trek, Star Wars und Mission Impossible gemacht hat. Gracie Abrams gehört zu den erfolgreichsten Singer-Songwriterinnen weltweit. Ihre nächste Tour ist auch schon ausverkauft. Und weil Fans sich in letzter Zeit sehr oft darüber beschwert haben, dass die Ticketpreise so hoch sind und es generell sehr schwer ist, überhaupt an Tickets zu kommen, gibt Gracie 3 Tage vor der Veröffentlichung des Albums ein kostenloses Konzert in New York. Wer zuerst kommt, kommt rein. Vielleicht seid ihr ja zufällig da. Und wenn nicht, dann hier wenigstens eine weitere Vorab-Single aus dem Gracie Abrams Album Look at My Life.

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Immer noch sehr spannendes Wimbledon-Finale heute Abend zwischen Alexander Zverev und Jannik Sinner. Bisher hat noch keiner sein Aufschlagspiel abgegeben. Beide haben jeweils einen Satz im Tiebreak gewonnen. Im dritten Satz steht es jetzt 3:3.

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1: Um 20 Uhr mit Lisa Kupper. Bundespräsident Steinmeier findet das Reformpaket der schwarz-roten Koalition gut. Endlich sei etwas passiert, hat er im Sommerinterview des ZDF gesagt. Bei den Reformen geht es unter anderem um Rente, Krankenkassen, Steuern und Arbeitsrecht. Aus Berlin, Chris Berdrow.
2: Das Paket nennt Steinmeier ansehnlich. Die Vorhaben sind auch mit Belastungen für die Bürger verbunden. Dazu sagte Steinmeier, Strukturreformen hätten nicht in erster Linie zum Ziel, den Menschen mehr Geld in die Tasche zu geben, sondern zunächst mal das Ziel, Leistungssysteme zu stabilisieren. In dem Interview verteidigt der Bundespräsident die Kosten, die sein Amtssitz verursacht. Das Schloss Bellevue wird derzeit für rund 1 Milliarde Euro renoviert. Steinmeier sagte dazu, das Schloss Bellevue sei 250 Jahre alt und renovierungsbedürftig.
1: Bundesfamilienministerin Prien will den staatlichen Unterhaltsvorschuss für Alleinerziehende künftig nur noch bis zum 16. Geburtstag von Kindern zahlen. Die Ministerin werde dazu einen Gesetzentwurf vorlegen, kündigte ein Sprecher an. Die Ausgaben für den Unterhaltsvorschuss seien zu einem der größten Kostenfaktoren für die Kommunen geworden, hieß es zur Begründung. Gleichzeitig kündigte das Ministerium an, dass Elternteile, die nach der Trennung keinen Unterhalt zahlen, künftig konsequenter in die Verantwortung genommen werden sollen. Zum Beispiel soll ihnen der Führerschein entzogen werden können. Nach dem Waldbrand im spanischen Andalusien werden noch immer Menschen vermisst. Das teilte der Regierungschef der Region mit. Mindestens 12 Menschen starben bei dem Feuer. Mittlerweile sei die Lage aber unter Kontrolle. Auch aus mehreren Regionen in Italien werden Waldbrände gemeldet. Am schlimmsten betroffen ist nach Behördenangaben das Piemont im Norden. Der Niederländer Mathieu van der Poel hat die 9. Etappe der Tour de France gewonnen. Sie war wegen der Hitze mit Temperaturen bis 40 Grad um gut 30 Kilometer verkürzt worden und endete in Ussel. Sportreporter Herr Holger Gerska fasst zusammen.
3: Es ist der 3. Tour de France-Etappensieg. Ein super eindrucksvoller, errungen als stärkster Fahrer dieser Etappe, die von der Hitze begleitet war und quer durchs Zentralmassiv führte. Mathieu van der Poel gewann den Sprint einer vierköpfigen Ausreißergruppe vor dem Norweger Tobias Johannessen und Tom Pitcock aus Großbritannien. Wenige Sekunden später kam das kleine Hauptfeld, darin auch Tadej Pogacar, der das gelbe Trikot erfolgreich verteidigte, und als einziger Deutscher Florian Lipowitz, der in der Gesamtwertung als Siebter in den ersten Ruhetag geht.
1: Das Wetter für Baden-Württemberg und Rheinland-Pfalz. In der Nacht ist es klar, bei Tiefstwerten zwischen 21 und 11 Grad. Morgen gibt es viel Sonne und nur einige Schleierwolken. Dazu maximal 29 Grad in Todtmoos und bis zu 36 Grad in Speyer. Am Dienstag und Mittwoch wird es schwüler mit Sonne, Wolken und ersten einzelnen Schauern oder Gewittern. Und zum Abschluss noch die Zeit. Es ist gleich 20.03 Uhr.
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4: Vorsicht auf der A5 Karlsruhe Richtung Frankfurt. Zwischen Kreuz Heidelberg und Dossenheim gibt es eine ungesicherte Unfallstelle auf der rechten Spur. Vorsicht auf der A6 Heilbronn Richtung Mannheim. Zwischen Sinsheim und Wiesloch-Rauenberg steht ein defekter PKW. Entwarnung auf der B462 Freudenstadt-Rastatt. Kein Falschfahrer mehr zwischen Hilpertsau und der A5 bei Rastatt-Nord. Vorsicht im Kreis Karlsruhe auf der Landesstraße. Zwischen Menzingen und Landshausen laufen 2 Pferde. Die A4 Köln-Aachen ist zwischen Frechen-Nord und Kreuz-Kerpen wegen Brückenarbeiten in beiden Richtungen bis 5 Uhr gesperrt. A8 Karlsruhe Richtung Stuttgart. Zwischen Pforzheim-West und Pforzheim-Süd an der Baustelle 7 Kilometer stockender Verkehr, eine Viertelstunde plus. A96 München Richtung Lindau. Zwischen Kisleck und Wangen-West 4 Kilometer Stau auf 2 Abschnitten. Wegen Bergungsarbeiten ist die rechte Spur gesperrt. Die B10 Stuttgart Richtung Ulm ist zwischen Eislingen-Ost und Süßen-Süd nach einem Unfall gesperrt. Die B464 Renningen-Reutlingen ist zwischen Sindelfingen-West-Darmsheim und der A81 Anschlussstelle Böblingen-Hulb in beiden Richtungen gesperrt. Grund ist ein Feuerwehreinsatz.
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5: Mit Michael Reufsteg, hallo, schönen Sonntagabend, gleich mit Shakira, mit Rick Astley, neuem von Michael Schulte und jetzt mit Glockenbach und Tom Walker und Home.

Hier ist Pop, die Abendshow am Abend des Wimbledon-Finales der Männer zwischen Alexander Zverev und dem Weltranglisten-Ersten Jannik Sinner. Ein bis eben noch Spiel 2 gleich starker Teilnehmer, die alle ihr Aufschlagspiel durchgebracht haben. Jeder hatte einen Satz gewonnen bisher. Und gerade eben hat Jannik Sinner das erste Break geschafft, danach sein Aufschlagspiel durchgebracht und jetzt den dritten Satz gewonnen mit 6:3. Jannik Sinner 2 Sätze, Zverev bisher einen gewonnen.

0: zusammen in MDR Jump, SR1, Bremen 4, WDR 2 und SWR 3 und wir reden über das Spiel des Jahres. Nein, damit meinen wir jetzt mal nicht das Wimbledon-Finale zwischen Jannik Sinner und Alexander Zverev, obwohl es im Tennis definitiv das Spiel des Jahres zu werden scheint. Nee, es geht um das Spiel des Jahres. Frühere Gewinner waren Klassiker wie Scotland Yard, die Siedler von Catan, zuletzt Bombbusters. Das Spiel des Jahres 2026 wurde gerade gekürt und endlich zahlt sich Mitläufertum aus. Es ist Dito. Da gewinnt, wer denkt wie die anderen. Jo Schmidt aus unserem Abendshow-Team hat es noch nicht gespielt, aber weiß trotzdem, wie es funktioniert.
1: Man bekommt so eine Art Bingo-Feld mit neun leeren Feldern. Man zieht eine Karte vom Stapel, da steht dann zum Beispiel drauf nervige Hausarbeit und Superkräfte. Man entscheidet sich für eine Sache, schreibt drei Dinge auf, also alle machen das, diese drei Dinge aufschreiben, die einem so einfallen. Und nach drei Karten vergleicht man, schaut, wie viele Leute haben das Gleiche geschrieben hier in der Runde. Und für jeden Treffer gibt es dann Punkte.
0: Die Grundidee erinnert ein bisschen an das Spiel Herdentier, bei dem man auch bei Fragen aufschreiben muss, von denen man denkt, was die meisten anderen auch aufgeschrieben haben. Und dann geht es genau darum. Aber ist offenbar anders genug und neu genug, um dieses Jahr als Spiel des Jahres ausgezeichnet zu werden. Es gibt noch ein nominiertes Spiel, das nicht gewonnen hat, von dem wir aber finden, dass es den deutlich cooleren Namen hat und auch sonst interessant ist. Morty Sorty Magic Shop.
1: Da müssen wir Regale einräumen. Also man ist Lehrling in dem Spiel, aber im besten Laden für Hexen, Zauberer und Quacksalber. Da musst du aber tatsächlich wirklich nur Regale einräumen. Also das war's.
0: Morty Sorty klingt also nach so einer Mischung aus Hexerei und dann auch einer Probeschicht im Einzelhandel.
1: Ja, gut.
0: Genau so. So viel Magie und dann bleibt die Inventur trotzdem an uns hängen. Preisschilder auf Krötenschleim kleben. Das klingt romantisch, aber hat ja nicht gewonnen.
1: Ja, Morty Sorty kann vielleicht aber statt Spiel des Jahres, wenn ich so drüber nachdenke, vielleicht Mitarbeiter des Monats werden.
0: Dito.

Eine Eilmeldung aus dem Verkehrszentrum. Vorsicht auf der A560 St. Augustin-Hennef zwischen Dreieck St. Augustin-West und Kreuzborn-Siegburg werfen Personen Gegenstände auf die Fahrbahn. Nochmal A560 St. Augustin-Hennef zwischen Dreieck St. Augustin-West und Kreuzborn-Siegburg werfen Personen Gegenstände auf die Fahrbahn.

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3: Das Neueste aus dem Verkehrszentrum. Vorsicht auf der A560 St. Augustin-Hennef. Zwischen Dreieck St. Augustin-West und Kreuz Bonn-Siegburg. Hier werfen Personen Gegenstände auf die Fahrbahn. Vorsicht, Werfer auf der A560 St. Augustin-Hennef. Zwischen Dreieck St. Augustin-West und Kreuz Bonn-Siegburg. Für den Rest geben wir ab an die künstliche Intelligenz.
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5: In der Nacht bleibt es meist klar. Die Tiefstwerte liegen zwischen 21 und 11 Grad. Morgen zeigt sich, verbreitet die Sonne. Dazu sind einige Schleierwolken unterwegs. Die Temperaturen steigen auf 29 Grad im Hunsrück und bis 36 Grad am südlichen Oberrhein. Es weht schwacher bis mäßiger, teils frischer Nordost- bis Ostwind.
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6: A3, Köln Richtung Frankfurt. Zwischen Bad Honnef, Linz und Neustadt-Wied ist wegen einer Baustelle nur die linke Spur frei. 3 Kilometer Stau, 20 Minuten plus. A5, Karlsruhe Richtung Frankfurt. Zwischen Heidelberg-Schwetzingen und Dossenheim läuft eine Unfallaufnahme auf der rechten Spur. 2 Kilometer Stau, 1/4 Stunde plus. A8, Karlsruhe Richtung Stuttgart. Zwischen Pforzheim-West und Pforzheim-Süd an der Baustelle 7 Kilometer stockender Verkehr. Verzögerung bis zu 1/4 Stunde. Die B10, Stuttgart Richtung Ulm, ist zwischen Eislingen-Ost und Süßen Süd nach einem Unfall gesperrt. Die B272 Schwegenheim-Landau ist zwischen der B9 bei Schwegenheim und dem Abzweig nach Weingarten wegen Aufräumarbeiten in beiden Richtungen gesperrt.
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Love Somebody, aktueller Hit von Holly Humberstone. Spannendes Wimbledon-Finale heute. Die Tennismänner Jannik Sinner und Alexander Zverev stehen gegeneinander auf dem Center Court in Wimbledon und spielen um den Turniergewinn. Sehr starkes Spiel von Alexander Zverev, aber Jannik Sinner im Moment im Vorteil, denn er hat 2 Sätze gewonnen schon. Zverev hatte nur den ersten Satz bisher gewonnen und Sinner führt jetzt mit 4:3. Im vierten Satz hat er eben einen Break geschafft und jetzt selbst Aufschlag. Fast immer in diesem Spiel haben alle ihren eigenen Aufschlag durchgebracht, bis auf einmal im dritten Satz. Zverev, dem es nicht gelungen ist, und jetzt ein weiteres Mal. Das heißt, Sinner klar im Vorteil. Zverev müsste diesen Satz gewinnen, damit das Spiel weitergeht. Wenn Sinner diesen Satz gewonnen haben würde, hätte er das Turnier gewonnen.

0: Hier ist Pop, die Abendshow. Kann ein Vermieter dabei mitreden, wie viele Bücher man in seiner gemieteten Wohnung hat? Möglicherweise schon, denn es gibt da so ein paar Menschen, die sagen, ich brauche dringend mehr Platz in der Wohnung. Und dann diesen einen aus New York, der vor allem mehr Bücherregale braucht. Für seine 10.000 Bücher in seiner 56 Quadratmeter Wohnung, von denen der Vermieter sagt, das sind zu viele. Bücherstapel-Expertin Jessie Ensminger, das klingt doch nach einer ganz gemütlichen Bibliothek.
1: Ja, gemütlich vielleicht, aber halt vor allem wirklich voll. Also die Bücher, die stapeln sich dort vom Boden bis fast unter die Decke. 56 Quadratmeter, wir wissen es, so eine normale so Zwei-Zimmer-Wohnung ist sehr relativ klein. Der Vermieter sagt, das mit den Büchern ist ein Sicherheitsrisiko. Sie sind zu schwer, sie sind zu viel und im Brandfall eben problematisch. Und er möchte, dass der Mieter diese Bücher eben mal jetzt anfängt auszusortieren.
0: So, und lass mich raten, der Mieter sagt, kommt überhaupt nicht in Frage.
1: Genau. Also für ihn sind die Bücher auch keine Deko, sagt er, sondern Arbeitsmaterial. Er ist Gelehrter, er arbeitet mit den Büchern und sagt, die Sammlung sei für ihn unverzichtbar.
0: Und wer hat jetzt recht, der Bücherwurm oder der Vermieter?
1: Ja, also das Spannende ist, juristisch geht es gar nicht darum, ob man 10.000 Bücher besitzen darf. Das darf man grundsätzlich. Entscheidend ist nur, ob die Bücher tatsächlich eine Gefahr darstellen. Also zum Beispiel für die Statik des Hauses oder den Brandschutz.
0: Also was die Statik angeht, so 10.000 Bücher sind im Prinzip auch nichts anderes als ein Elefant in der Wohnung.
1: Genau, den dürfte man beispielsweise auch nicht halten.
0: Ich verstehe. So, aber das müsste der Vermieter jetzt nachweisen?
1: Genau. Was er halt schwierig kann.
0: Müsste sie erstmal alle lesen und einen Elefant anschleppen.
1: Genau.
0: Oder?
1: Und dann schaut man halt weiter.
0: Okay.

von die Toten Hosen mit ihrem aktuellen Hit. Es war ein erfolgreicher Abend fürs deutsche Tennis, aber es sieht im Moment nicht so aus, als könnte Alexander Zverev das Finale nochmal rumreißen. Jannik Sinner hat gerade Matchball im Wimbledon-Finale. Es war das erste Mal, dass ein Deutscher im Wimbledon-Finale steht, seit 31 Jahren. Damals war es Boris Becker, der es verloren hat. Und in diesem Augenblick hat Jannik Sinner es gewonnen. Liegt auf dem Platz, Titelverteidiger Jannik Sinner.

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1: Um 21 Uhr mit Lisa Kupper. Die Straße von Hormus ist nach Aussage von US-Präsident Trump für den Schiffsverkehr offen. In einem TV-Interview widersprach er der Darstellung des Iran, dass die Meerenge geschlossen sei. Währenddessen hat die US-Armee ihre Angriffe auf Ziele im Iran fortgesetzt. Die Führung in Teheran hat neue Attacken auf die Insel Keshem gemeldet. Aus der Nachrichtenredaktion Inken Henkel.
2: Die Insel ist die größte im Persischen Golf. Auf ihr leben etwa 150.000 Menschen. Meldungen über Opfer oder größere Schäden liegen bisher nicht vor. Von Seiten der USA gibt es noch keine Stellungnahme. Erst in der vergangenen Nacht hatten die amerikanischen Streitkräfte 140 militärische Ziele im Iran angegriffen. Sie reagierten damit nach eigener Darstellung darauf, dass die iranische Revolutionsgarde ein Handelsschiff gewaltsam an der Durchfahrt der Straße von Hormus gehindert hat.
1: Bundespräsident Steinmeier hat die Renovierungskosten für das Schloss Bellevue verteidigt. Im ZDF-Sommerinterview sagte er über die Erneuerung seines Amtssitzes, das Schloss sei 250 Jahre alt und beispielsweise die Tragfähigkeit der Decken eingeschränkt. Das Schloss könne in dieser Form nicht mehr länger als repräsentativer Sitz genutzt werden. Im Rems-Murr-Kreis und im Kreis Ludwigsburg ist in vielen Kommunen am späten Nachmittag der Strom ausgefallen. Nach etwa 2 Stunden konnte die Versorgung wiederhergestellt werden. Grund dafür war ein Flächenbrand nahe eines Umspannwerks bei Remseck. SWR-Reporterin Kerstin Rudert.
3: Der Brand war nach Angaben der Polizei schnell gelöscht, aber die Störung war nicht so schnell zu beheben. Mitarbeitende von Netze BW waren sofort vor Ort und konnten die Stromversorgung wiederherstellen. Details zu Brand und Ausmaß könne man allerdings erst in der folgenden Woche mitteilen. Bereits am Samstag war es in 2 Stadtteilen von Ludwigsburg aus noch unbekannter Ursache für 45 Minuten zu einem Stromausfall gekommen. Mehrere Menschen steckten daraufhin in 2 Gebäuden in Fahrstühlen fest, konnten sich aber selbst befreien bzw. durch die Feuerwehr befreit werden.
1: Dito ist das Spiel des Jahres 2026. Das hat die Kritikerjury am Abend in Berlin verkündet. In dem Begriffsspiel geht es darum, Assoziationen der Mitspieler zu erahnen, Übereinstimmungen geben Punkte. Die Jury lobt, dass man dadurch seine Mitspieler besser kennenlernen könne. In der Kategorie Kinderspiel des Jahres hat die Insel der Mookies gewonnen, ein Spiel für nur 2 Personen. Der Italiener Jannik Sinner hat das Tennisturnier in Wimbledon gewonnen. Er besiegte den Deutschen Alexander Zverev in 4 Sätzen und verteidigte damit seinen Titel. Das Wetter für Baden-Württemberg und Rheinland-Pfalz. In der Nacht ist es klar bei Tiefstwerten zwischen 21 und 11 Grad. Morgen viel Sonne und nur einige Schleierwolken. Dazu gibt es maximal 29 Grad in Todtmoos und bis zu 36 Grad in Speyer. 21.03 Uhr.
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4: Vorsicht auf der A5 Karlsruhe Richtung Basel. Zwischen Rastattenort und Rastatt Süd liegt ein Holzbalken auf dem rechten und dem mittleren Fahrstreifen. Vorsicht auf der B297 Kirchheim unter Teck Richtung Nürtingen. Zwischen der A8 Anschlussstelle Kirchheim Teck West und Reudern liegt ein Strohballen auf der Fahrbahn. A3 Köln Richtung Frankfurt. Zwischen Bad Honnef, Linz und Neustadt-Wied ist wegen einer Baustelle nur die linke Spur frei. 3 Kilometer Stau, 20 Minuten plus. A8 Karlsruhe Richtung Stuttgart. Zwischen Pforzheim West und Pforzheim Süd an der Baustelle 6 Kilometer stockender Verkehr. Verzögerung bis zu 1/4 Stunde. Auf der A560 St. Augustin Richtung Hennef ist die Ausfahrt St. Augustin wegen eines defekten Fahrzeugs gesperrt.
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5: Mit Michael Reifsteck, hallo. Und mit diesem tollen aktuellen Hit vom norwegischen Trio The Bowser, Magnetic.
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Paul in the Hattie Sugar Babes. Hier ist Pop, die Abendshow. Eben hat Jannik Sinner den Titel verteidigt beim Tennisturnier von Wimbledon und den Deutschen Alexander Zverev besiegt, der der erste Deutsche war, der seit 31 Jahren im Finale des Tennisturniers von Wimbledon stand. Damals war es Boris Becker, er hat damals nicht gewonnen. Zverev heute auch nicht, er hat vor einigen Augenblicken die Rede gehalten, die Verliererrede, sich bei seinem Team bedankt, Jannik Sinner gratuliert. Es war eine sehr ehrenvolle Rede, wie es auch ein ehrenvolles Spiel war. Eventuell werden wir später im Abend noch was daraus hören. Gutes Spiel, lange Zeit auf Augenhöhe, dann ist Jannik Sinner irgendwann davon gezogen und hat es in 4 Sätzen gewonnen. Es hatte gut angefangen für Zverev, den ersten Satz hatte er im Tiebreak gewonnen, die nächsten 3 Sätze leider verloren. Insofern bleibt der letzte deutsche männliche Wimbledon-Sieger Michael Stich von 1991.

0: so easy to fall in love von Olivia Dean. Hier ist Pop, die Abendshow. Zusammen in NDR 2, MDR Jump, HR 3, SR 1, WDR 2, Bremen 4 und von SWR 3. Heute Abend ist das zweite von nur zwei Deutschlandkonzerten von BTS in München. Es ist gerade in vollem Gange. Gestern waren die Fans schon begeistert. Sie hatten sich die kleine Überraschung ausgedacht, du bist nicht genug auf Deutsch zu singen.
1: Also ich glaube, mein Kopf kann das noch nicht ganz verarbeiten, dass das wirklich echt ist.
2: Meine Ohren tun extrem weh, weil jeder so geschrien hat.
3: BTS! BTS!
4: Es war einfach eine geile Stimmung. Alle waren gut drauf. Es war wirklich mega.
0: Auch heute ist die Allianz Arena wieder ausverkauft und wir sind gespannt, was sie sich für dieses Mal überlegt haben.

Habe ich gerade den weltweiten Hit und deutschen Nummer 1-Hit Du bist gut genug wirklich zu Du bist nicht genug gemacht. Ja, du bist, ich weiß, das bedeutet ungefähr das Gegenteil von dem, was es heißt. Es ist natürlich Du bist gut genug. Möglicherweise hatte ich den James-Bond-Film im Kopf. Die Welt ist gut genug. Nee, auch wieder ver... Ah, es geht aber nicht. Woher soll ich denn Nummer 1-Hit kennen? Ich bin ein deutscher Radiomoderator. Hallo!

0: Edward Meyer und Vika Jugulina, Stereo Love. Hier ist Pop, die Abendshow. Bei uns hört ihr die vielversprechenden Newcomer im Pop. Gleich zum Beispiel Role Model mit seinem aktuellen Hit Writings on the Wall. Wir stellen euch aber auch immer wieder gerne Comedy-Newcomer vor. Heute Jorik Tiede, lebt aktuell in Hamburg, ist auf einem Bauernhof im schleswig-holsteinischen Ellerau aufgewachsen und gilt als auffällige neue Stimme der deutschen Comedy-Szene mit einem groben Auftreten und gleichzeitig feinem, sehr beobachtendem Humor. Er ist Teil des Comedy-Kollektivs Vier Feinde, dem auch Alex Stolt angehört, von dem wir euch schon viel hier am Abend vorgestellt haben und der bei euch immer auf viel Gegenliebe gestoßen ist. Heute eben Jorik Tiede. Ab dem nächsten Jahr ist er mit seiner neuen Tour Polygon unterwegs, unter anderem in Dresden, Berlin, Hamburg, Köln und München. Und so klingt er und so erzählt er.
1: Chemiebaukasten ist ein Geschenk für Kinder, die mindestens auffällig sind. Ne? Also das ist so, das schenkst du jetzt nicht so ein Fußballkind, weil das ist im Kern irgendwie eine Wette, weil die sich so denken, so, okay, er ist ein bisschen komisch, aber vielleicht kann er was. Ja. Geh und spiel mit den Chemikalien im Garten. Ne? Und alles, was ihr zum Verstehen der Geschichte wissen müsst, ist, es gibt anscheinend eine Jahreszeit, da haben Ameisen Flügel. Das war 2008. Die Wirtschaftskrise zerfetzt die Welt, aber ich war ein smartes Kind, ich hatte noch nicht investiert. Und ich werde hier jetzt den Galileo-Kristalle-Züchten-Baukasten neu interpretieren. Ich bin Archimist bei der Arbeit, ich werde Großes bewirken. Wenn ich das hier reinmache, dann wird es braun. Und wenn ich das hier reinmache, dann wird es auch braun. Aber so ein grünliches Braun. Dann habe ich so eine Ameise gesehen und dann krabbelt sie in meine Petrischale rein mit meiner Mixtur, die ich gemacht habe. Kriegt Flügel und fliegt weg. Deswegen habe ich gedacht, okay, alles klar. Die Ameise ist da rein, hat Flügel bekommen. Ich werde das jetzt alles trinken. Habe ich den kompletten Galileo-Kristalle-Züchten-Chemiebaukasten leer getrunken und bin danach ins sogenannte Krankenhaus geflogen. Ja, aber stellt euch mal vor, ihr seid so ein Elternteil und ihr wollt so gucken, hat mein Junge was auf dem Kasten? Und ihr schenkt ihm so ein Ding und den Vormittag über seid ihr noch echt optimistisch. Oh, und dann gegen 13 Uhr traut ihr und dann guckt ihr und der trinkt den Chemiebaukasten.
0: Jorik Tiede, seine Tour beginnt nächstes Jahr am 12. März in Dresden.

0: Writings on the Wall. Toller Hit von Role Model.
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2: In der Nacht bleibt es meist klar. Die Tiefstwerte zwischen 21 und 11 Grad. Morgen zeigt sich, verbreitet die Sonne. Dazu sind einige Schleierwolken unterwegs, die auch mal dichter sein können. Die Temperaturen steigen auf 29 Grad im Hunsrück und bis 36 Grad am südlichen Oberrhein. Am Dienstag und am Mittwoch deutlich schwüler mit Sonne, Wolken und örtlichen Schauern oder Gewittern.
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3: Vorsicht auf der A8 Karlsruhe Richtung Stuttgart. Zwischen Pforzheim Nord und Pforzheim Ost steht ein defektes Motorrad im Bereich der Einhausung. A3 Köln Richtung Frankfurt. Zwischen Bad Honnef, Linz und Neustadt-Wied ist wegen einer Baustelle nur die linke Spur frei. 2 Kilometer Stau, 20 Minuten plus. A5 Karlsruhe Richtung Frankfurt. Zwischen Kronau und Kreuz-Walldorf 2 Kilometer Stau. A81 Heilbronn Richtung Stuttgart. Zwischen Stuttgart-Feuerbach und Dreieck-Leonberg ist wegen Wartungsarbeiten nur eine Spur frei. 2 Kilometer Stau, Verzögerung bis zu einer Viertelstunde. Auf der A560 St. Augustin Richtung Hennef ist die Ausfahrt St. Augustin wegen eines defekten Fahrzeugs gesperrt.
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4: Hier ist Pop, die Abendshow mit Michael Reufsteg. Und gleich spielen wir mit euch Kaputt Karaoke. Ein Musikrätsel, bei dem zwei Hits zusammenwachsen, die das nie verdient haben. Und ihr könnt gewinnen, wenn ihr sie entwirrt.

manchmal ein paar Minuten dauern, bis die Köpfe da die Hits zusammengefügt haben. Also wenn euch die Lösungen erst in 2-3 Minuten einfallen, das kann immer noch reichen, um am schnellsten zu sein. Hört's euch an. 2 Songs sind gesucht. Von einem ist die Musik, von einem völlig anderen ist der Text. You light me up like this.

Ihr passt was nicht zusammen, könnt ihr es entwirren. Zwei Hits sind gesucht, von einem ist die Musik, vom anderen der Text. Schreibt uns per WhatsApp oder Signal oder ruft uns an, alles unter der Nummer 07.

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Black Horse and the Cherry Tree, Katie Tunstall, vorher DJ Goja und Jason Derulo, Michiko. Seht ihr? Ihr wärt jetzt zum Beispiel noch am schnellsten mit der richtigen Lösung, der Doppellösung für Kaputt Karaoke. Es ist kein besonders leichtes Spiel, das wir hier spielen, wenn wir zwei Hits vermengen und zur Musik eines bekannten Hits den Text eines anderen Hits singen. Deswegen immer noch eure Chance. Wir haben noch keine richtige Doppellösung. Die Musik scheint etwas einfacher zu sein. Die ist schon häufiger richtig genannt worden. Im Text mag die Lösung vorkommen, aber es ist nicht Afterglow von Ed Sheeran. Sunrise Avenue ist auch nicht dabei. Es geistert einiges in der Welt herum, aber wie gesagt, wir brauchen eine Person, die beide richtigen Lösungen hat. Hier sind nochmal die beiden vermengten Songs. 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Aber jetzt auch nochmal hier live im Radio. Kaputt Karaoke. Aber mit welchen beiden Hits? You Light Me Up.

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1: Also, neuer Versuch. Wir freuen uns auf eure Antworten und wir suchen jeweils zwei Songs, Musik und Text, sind verschiedene Songs, per WhatsApp, per Signal oder per Anruf, jeweils unter 07221 2011. Hier ist Tame Impala mit Jenny und Dracula.

0: ihr hier mit massenweise richtigen Lösungen um die Ecke. Das ist etwas, was ihr euch vielleicht wirklich mal im Hinterkopf behalten könnt für eine spätere Runde Kaputt-Karaoke, wenn wir das nächste Mal machen. Bei dem Spiel kann man wirklich auch nach etlichen Minuten noch am schnellsten sein, weil man erstmal überlegen muss, weil der Kopf erstmal zwei Hits, die so nicht zusammengehören und so eigentlich nicht klingen sollen, entwirren muss. Und das dauert manchmal bei allen einen Moment. Und da lohnt es sich mal zu versuchen, ob man vielleicht immer noch am schnellsten ist, selbst wenn man erst nach 3, 4 oder 5 Minuten anruft oder schreibt. Jetzt hat sich dann eben Tino aus Bobenheim-Roxheim am schnellsten gemeldet. Hallo Tino.
1: Hi, grüß dich.
0: Wie geht's dir heute Abend?
1: Wunderbar, es wird jetzt langsam kühler, also angenehm.
0: Das ist der Moment des Tages, auf den du dich am meisten freust, im Moment bei dieser Hitzewelle. Okay, gut.
1: Tatsächlich.
0: Wie verbringst du die heißen Tage?
1: Wir sind eigentlich viel draußen, so am See. Wir haben einen sehr schönen See hier ganz in der Nähe und ja, abends dann noch im Garten ein bisschen sitzen.
0: Wenn man die Möglichkeit hat, ungefähr im 20-Minuten-Takt einmal für 5 Minuten ins Wasser zu gehen, dann schafft man es einigermaßen, ohne den ganzen Tag zu viel zu schwitzen, finde ich.
1: Aber das stimmt,
0: ja. Dazu muss man halt auch erstmal kommen.
1: Ja, ein bisschen schwierig.
0: Tino, welche beiden Songs hast du denn erkannt? Wir hören hier nochmal kurz rein. You light me up, like this

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1: Hier passt eindeutig die Musik nicht zum Text, weil die Quellen von zwei unterschiedlichen Hits sind. Was hast du denn zuerst erkannt?
2: Ich habe zuerst tatsächlich die Musik erkannt von Dandy Warhols Bohemian Like You.
1: Dann werden wir das erstmal überprüfen. Das ist die Musik und das haben tatsächlich ganz viele ganz schnell gewusst. Der Text schien etwas schwieriger zu sein, obwohl der Titel des Songs drin vorkam, nämlich...
2: Ja, 5 a.m.
1: 5 a.m., genau, kam vor, haben wir gesungen, von Michael Schulte.
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1: Afterglow, was einige auf die falsche Ed Sheeran-Fete gebracht hat. Aber du hast ihn nicht beirren lassen. Viele haben es am Ende gewusst, aber du am schnellsten. Deswegen bist du unser Gewinner, Tino. Herzlichen Glückwunsch. Bekommst einen kleinen Überraschungspreis. Vielen Dank fürs Mitmachen. Und dann jetzt noch einen schönen Abend.
2: Ja, euch auch.
1: Danke.
2: Ja.

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1: Um 22 Uhr mit Lisa Kupper. Die Grünen und das Kinderhilfswerk kritisieren Pläne von Bundesfamilienministerin Prien, beim Unterhaltsvorschuss für Alleinerziehende zu kürzen. Das Geld kann beim Jugendamt beantragt werden, wenn der getrennt lebende Elternteil keinen oder zu wenig Unterhalt für die Kinder zahlt. Aus Berlin, Chris Berdrow.
2: Ein Sprecher des Familienministeriums bestätigte Pläne, dass das Geld nur noch bis zum 16. und nicht mehr wie jetzt bis zum 18. Geburtstag eines Kindes gewährt werden soll. Hintergrund seien die Sparvorgaben für den Bundeshaushalt. Grünen-Fraktionschefin Britta Haselmann kritisierte, Kürzungen der Regierung treffen immer die gleichen. Union und SPD versuchten, ihre Haushaltslöcher auf dem Rücken von Familien, Alleinerziehenden und Kindern zu sanieren. Das Kinderhilfswerk spricht von Einschnitten bei denen, die ohnehin schon wenig haben.
1: Die französische Polizei hat wegen Terrorverdachts etwa 300 Menschen in einem Vorort nördlich von Paris in Sicherheit gebracht. Zuvor waren zwei Kriegswaffen in einem Auto entdeckt worden, das in der Nähe einer Synagoge abgestellt war. Laut Frankreichs Innenminister Nunes ermittelt die Antiterror-Staatsanwaltschaft. Wem das Auto gehöre und ob tatsächlich eine gefährliche Situation vorgelegen habe, sei noch unklar. Die Straße von Hormus ist nach Aussage von US-Präsident Trump für den Schiffsverkehr offen. In einem TV-Interview widersprach er der Darstellung des Iran, dass die Meerenge bis auf Weiteres geschlossen bleibe. Auch das für die Region zuständige US-Regionalkommando bestätigte, dass die Straße von Hormus befahrbar sei. Gespräche über eine diplomatische Lösung für die künftige Verwaltung der Meerenge endeten gestern ohne Ergebnis. Tennisprofi Alexander Zverev hat den Titel in Wimbledon verpasst. Er verlor beim Rasenklassiker in London gegen Jannik Sinner aus Italien. Sportreporter Matthias Kammann.
3: Alexander Zverev muss noch mindestens ein Jahr warten, wenn er einmal Wimbledon-Champion werden möchte. Der Deutsche unterlag dem Weltranglisten-Ersten Jannik Sinner nach großem Kampf in 4 Sätzen. Schlüsselmoment war das 8. Spiel des 3. Durchgangs, als Zverev zum ersten Mal seinen Aufschlag abgeben musste und kurz darauf den 3. Satz verlor. Nach 3 Stunden und 46 Minuten hatte Sinner schließlich 6:7, 7:6, 6:3 und 6:4 gewonnen und damit seinen Titel aus dem Vorjahr erfolgreich verteidigt. Alexander Zverev hat ein großartiges Turnier gespielt. Zum Triumph reichte es allerdings nicht ganz.
1: Das Wetter in Deutschland. In der Nacht im Norden und Osten wolkig, sonst meist klar. Tiefstwerte 21 bis 11 Grad. Morgen im Nordosten und Osten Quellwolken, einzelne Schauer oder Gewitter. In den übrigen Regionen sonnig und trocken. Dazu maximal 19 Grad auf den Inseln und bis zu 36 Grad in Speyer. Am Dienstag dann ähnlich. Die Zeit 22.03 Uhr.
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4: Vorsicht auf der A6 Mannheim Richtung Heilbronn. Zwischen Sinsheim-Steinsfurt und Bad Rappenau brennt ein Fahrzeug. Vorsicht auf der A6 Nürnberg Richtung Heilbronn. Zwischen Schnelldorf und Crailsheim gibt es eine Ölspur auf der rechten Spur. Dort steht auch ein defekter PKW. A3 Köln Richtung Frankfurt. Zwischen Bad Honnef, Linz und Neustadt-Wied ist wegen einer Baustelle nur die linke Spur frei. 2 Kilometer Stau, 15 Minuten plus. A81 Heilbronn Richtung Stuttgart. Zwischen Stuttgart-Feuerbach und Dreieck Leonberg ist wegen Wartungsarbeiten nur eine Spur frei. 2 Kilometer Stau, etwa 20 Minuten plus. Auf der A560 St. Augustin Richtung Hennef ist die Ausfahrt St. Augustin wegen eines defekten Fahrzeugs gesperrt.
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5: Mit Michael Reifschräg, hallo und willkommen zum Wochenfinale. Jetzt mit Purple Disco Machine und Substitution.
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0: 30 Seconds to Mars und Seasons. Hallo zusammen, hier ist Pop, die Abendshow. Wir sind gemeinsam bei SR1, RBB 888, WDR 2, NDR 2, HR 3, Bremen 4 und MDR Jump. Das Ganze von SWR 3. Alexander Zverev hätte heute Abend der dritte deutsche Mann sein können nach Boris Becker und Michael Stich, der das legendäre Tennisturnier von Wimbledon gewinnt. Das hat nicht geklappt. Jannik Sinner hat gewonnen, der Weltranglistenerste, der Titelverteidiger, wie gewohnt. ARD-Sportreporter Matthias Kammern, wie hat Zverev in den ersten Minuten nach der Niederlage darauf reagiert?
1: Ich würde sagen, in Style, um British zu bleiben, ganz anders als vor eineinhalb Jahren, als er nach der Finalniederlage gegen Jannik Sinner in Melbourne förmlich zusammengebrochen ist, hat es Alexander Zverev diesmal mit Fassung und fast gut gelaunt ertragen. Wie immer hat Zverev auch eine gute Rede gehalten, in der er dem Sieger Sinner fair gratulierte und auch dessen seit Jahren erfolgreiches Team heraushob. Gedankt hat er natürlich auch seiner Mannschaft samt Vater und Bruder. Versöhnt war Zverev regelrecht, weil er, wie er sagte, unglaubliche letzte zwei Monate mit seinem Team erlebt habe. Etwas überraschend für mich war, dass er kein Wort für Bundeskanzler Friedrich Merz übrig hatte, der extra mit seiner Frau nach Wimbledon gereist war.
0: Zverev hat jetzt die letzten 10 Matches gegen Jannik Sinner verloren. Gibt es etwas, das Hoffnung macht, dass Zverev Sinner irgendwann mal schlagen kann?
1: Naja, Alexander Zverev ist meiner Meinung nach so gut wie nie und er war ja nun wirklich nah dran. Ich glaube auch, das hat Jannik Sinner bei der Siegerehrung nicht nur aus Höflichkeit gesagt, dass es sehr eng war, das war so. Und auch wenn es etwas überstrapaziert sein mag, der Gewinn seines ersten Grand-Slam-Titels in Paris und jetzt der erste Einzug ins Wimbledon-Endspiel werden dem Selbstvertrauen von Alexander Zverev sicher nicht schaden. Und das sollte man vielleicht auch nicht vergessen. Der ursprünglich beste Belag von Zverev war und ist eventuell noch immer der Hartplatz. Und da geht es jetzt hin mit der Krönung der US Open in New York. Also, ich habe noch Hoffnung für Alexander Zverev.
0: Es ist bis jetzt schon ein gutes Jahr für Alexander Zverev und vielleicht geht es ja genauso weiter.

0: Hier ist Pop, die Abendshow. Wir schalten jetzt um in den durchschnittlichsten Ferienclub der Welt zur heutigen Durchsage von Entertainment-Direktor Knut.
1: Hallo Cluburlauber, hier spricht wieder euer Knutti. Und auch heute haben wir ein High-Value-Entertainment für euch. Das Tanztheater Off-Key performt auf der Eventbühne in einer großen Movie-Night Tänze zu den beliebtesten Melodien aus Film und Fernsehen. Heute die Sportschau, Aspekte, Lost und Titelthesen Temperamente. An der Poolbar erwartet euch unser Sommelier Alvin zu einer Blindverkostung. Erkennt ihr allein am Geschmack den Unterschied zwischen Blutorangen und Blutkonserven? Und im Kids Club starten eure Gastgeber Biggie und Klausi heute mit den kleinen Rackern einen Langzeitversuch. Vertragen sich Goldhamster und Goldfische, wenn man sie zusammen in einem Aquarium hält? Wir wünschen euch einen tollen Urlaubsabend. Euer Knutti.

Das ist Heaven, der neue Song von Miles Smith, der am kommenden Mittwoch seine bisher größte Welttournee startet und im Oktober für 2 Termine nach Deutschland kommt. 8. Oktober Berlin, 13. Oktober Düsseldorf. 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

0: Fireside in My Mind von Leonie.
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2: Tagsüber scheint verbreitet die Sonne. Dazu sind Schleierwolken unterwegs. Die Temperaturen steigen auf 29 Grad im hohen Westerwald und in der Eifel und bis 36 Grad vom Breisgau bis zur Kurpfalz. Am Dienstag und am Mittwoch deutlich schwüler mit Spitzenwerten bis 36 Grad.
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3: Vorsicht bitte auf der A3 Frankfurt Richtung Köln. Im Wiesbadener Kreuz behindert in der Überleitung zur A66 Richtung Frankfurt ein defekter LKW den Verkehr. Vorsicht auf der A6 Mannheim Richtung Heilbronn. Zwischen Sinsheim-Steinsfurt und Bad Rappenau brennt ein Fahrzeug. Vorsicht auf der A6 Nürnberg Richtung Heilbronn. Zwischen Schnelldorf und Crailsheim gibt es eine Ölspur auf der rechten Spur. Dort steht auch ein defekter PKW. Vorsicht bitte auf der A8 München Richtung Stuttgart. Zwischen Ulm-West und Rastplatz Kemmental steht ein unbeleuchtetes Fahrzeug. Vorsicht bitte auf der A8 Stuttgart Richtung München. Zwischen Stuttgart Flughafen Messe und Neuhausen liegen Gegenstände. Vorsicht bitte auf der A81 Heilbronn Richtung Stuttgart. Zwischen Engelbergtunnel und Dreieck Leonberg steht ein defekter PKW. A3 Köln Richtung Frankfurt. Zwischen Bad Honnef, Linz und Neustadt-Wied ist wegen einer Baustelle nur die linke Spur frei. 2 Kilometer Stau, 15 Minuten plus. A81 Heilbronn Richtung Stuttgart. Zwischen Stuttgart-Feuerbach und Dreieck Leonberg ist wegen Wartungsarbeiten nur eine Spur frei. 2 Kilometer Stau, etwa 20 Minuten plus.
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0: Clean Bandit und Jess Glynn, Rather Be in Pop der Abendshow. Das BTS-Konzert in München ist schon vorbei. Zum Finale haben sie alle nochmal Come Over zusammengesungen. Ja, da singen die Chöre aus Menschenmengen in der Münchner Arena. Ich finde es gut, wenn ein Konzert früh zu Ende ist, gerade vor einem Werktag, dann kann man es komplett sehen, kommt noch pünktlich nach Hause und kriegt einigermaßen Stunden Schlaf, das ist schön. Und man hat vielleicht Zeit, noch ein bisschen das Internet durchzusuchen. Mir geht das oft so, wenn ich auf einem Konzert einer Band war, die ich eigentlich gut kenne und deren Fan ich bin. Danach habe ich immer das Bedürfnis, noch Neues rauszufinden oder noch irgendwie mehr über sie zu erfahren, was ich vielleicht doch noch nicht wusste. Und nach Konzerten google ich mich oft wund oder höre nochmal Podcasts oder gucke Dokus. Und wer nach dem BTS-Konzert das Bedürfnis hat, es gibt eine neue Doku in der ARD Sounds App mit dem Titel Kennst du BTS? Eine Band aus Korea verändert die Welt. Vielleicht ist das das Programm für den Nachhauseweg für alle, die auf dem Konzert waren oder überhaupt für alle, die sich interessieren. BTS in der ARD Sounds App. So, aber das ist nicht der Grund, warum Jessie Ensminger aus unserem Team angerufen hat. Hallo.
1: Hallo,
0: hi. Wir sind ja auch immer gerne gewillt, Alltagsprobleme zu lösen. Wir nennen es die ungoogelbaren Dilemmata. Dinge, für die sich im Internet, bei ChatGPT, bei Google, bei Suchmaschinen der Welt keine Lösung finden lässt, weil es keine eindeutige Lösung gibt. Dafür werden wir sie sehr, sehr zeitraubend miteinander und mit euch ausdiskutieren. Was liegt dir auf dem Herzen?
1: Ich habe folgendes Problem, und zwar, dass ich beim Telefonieren nie weiß, wie ich das Gespräch elegant beenden soll. Ich mache das immer folgendermaßen. Also ich telefoniere sehr gerne und sehr oft und sehr viel teilweise und auch manchmal sehr lang.
0: Aber irgendwann willst du nicht mehr.
1: Und irgendwann möchte ich nicht mehr. So, und dann sage ich meistens oder fast immer eigentlich, ich muss dann mal. Oder ich muss jetzt mal was essen. Oder ich muss mir jetzt mal was zu essen machen. Oder ich muss jetzt duschen. Ich muss eigentlich gar nichts.
0: Also, du hast nur das Gefühl, jetzt reicht's
1: jetzt
0: heute.
1: Jetzt reicht's. Und das ist halt so meine Art, ein Telefonat zu beenden. Aber ich glaube, das geht irgendwie noch eleganter. Aber ich weiß nicht wie. Das ist halt so drin.
0: Das hat uns mal ein Hörer in einem Zusammenhang, wie beendet man Zusammenkünfte, geschickt. Aber das geht am Telefon schlecht. Er sagt, man schlägt einfach mit beiden Händen auf die Oberschenkel und sagt, so!
1: Ja!
0: Dann wissen alle Bescheid, ist vorbei. Aber am Telefon vermittelt sich das, glaube ich, nicht so gut.
1: Insofern schwierig.
0: Brauchen wir andere Möglichkeiten.
1: Ja.
0: Und du möchtest jetzt auch nicht so weit gehen, dass du eine Türklingel vortäuschst und dringend mal öffnen musst.
1: Oder? Weißt du, was ich tatsächlich schon mal gemacht habe? Da war ich aber noch jünger und noch nicht so weise. Ich habe mal so ein Bonbonpapier genommen und das so an den Hörer gehalten und so geknistert. Und habe gesagt, oh, die Verbindung ist ganz schlecht gerade.
0: Entschuldigung, ich fahre gerade in den Tunnel. Kann sein, dass gleich abbricht. Tut, tut, tut. Verstehe.
1: Das ist ja auch scheiße.
0: Was wäre denn eine elegante Variante? Also ich habe mit einem Freund eine Übereinkunft und wir sind auf der Ebene, dass wir, wenn wir keine Lust mehr haben, einfach auflegen. Dann endet das Gespräch einfach, wenn einer von uns das Bedürfnis hat, jetzt aufzuhören, legt sie einfach auf.
1: Ja, aber da kann es ja sein, dass er auflegt, du das gar nicht merkst und weiterredest, oder?
0: Umso besser für beide Seiten. Konnte ich loswerden, was ich zu sagen habe, und er musste es sich nicht anhören. Habt ihr einen Vorschlag? Wir diskutieren das gerne mit euch aus. 07-221-2011. Gerne eine WhatsApp als Sprachnachricht oder Signal. Elegante Möglichkeiten, ein Telefongespräch zu beenden.

0: So, ich muss dann mal. Ah nee, halt, wir fangen gerade erst wieder an. Jesse Ensminger aus unserem Team beendet Telefongespräche so, weil ihr bisher noch keine elegantere Lösung eingefallen ist, zu signalisieren. Ist jetzt mal Zeit, was anderes zu machen wieder?
1: Ja.
0: Deswegen suchen wir nach eleganteren Möglichkeiten und sammeln eure Vorschläge und Erfahrungsberichte. Hier ist eine Nachricht von Oliver per WhatsApp an 0722 1211.
2: Ja, hi, hier ist der Olli aus Niederstetten. Mir und meiner Schwester ist so, bei uns ist das Schlusswort also. Wenn irgendeiner keinen Bock mehr hat oder welches beendet ist oder einem nichts mehr einfällt, dann sagen wir also und dann weiß jeder, okay, jetzt ist vorbei, es ist alles zack und jetzt können wir auflegen. Also in dem Sinne, macht's gut.
1: Ciao. Oh, das merke ich, das finde ich gut. Also.
0: Er ist kürzer.
1: Das ist das Pendant zu dem auf den Tisch klopfen oder auf die Schenkel hauen.
0: Und sagen so.
1: Ja.
0: Ja, einfach also.
1: Also.
0: Daniela sagt, die eleganteste Methode ist gar nicht erst ranzugehen. Ja, okay. Jan aus der Eifel, eine Idee zum Beenden von Telefongesprächen ist, das Essen im Ofen ist fertig. Ich muss es rausholen und ich will es ja auch noch warm verzehren. Kommt immer gut. Mhm.
1: Da muss ich ja wohl aber immer essen. Also genau. Es fällt auch irgendwann, glaube ich,
0: es ist gerade 16 Uhr, ich habe den Braten fertig. Tommy aus Gladbeck hat sich, das war von Jan übrigens eben, Jan aus der Eifel, und Tommy aus Gladbeck sagt, wie beendet man ein Telefonat? Ich würde sagen, bei mir ist gerade das SEK eingefallen. Melde mich später.
1: Super.
0: Okay. Wie oft hast du das schon gemacht?

0: Feels like I'm in love. In Pop der Abendshow suchen wir elegante Möglichkeiten, ein Telefongespräch zu beenden, das dann jetzt schon eine Weile gedauert hat. Dennis sagt, das Einfachste ist doch immer noch ehrlich zu sein und sowas zu sagen wie, ich muss meinen Ohren auch mal eine Pause gönnen. Vielleicht etwas wohlwollender noch mit zusetzen wie, ich finde unser Gespräch ja toll, aber wenn man ehrlich zur anderen Person sein kann, muss man sich auch nichts ausdenken. Ich freue mich, wenn ein Aber kommt, weißt du immer, ah ja, es ist klar. Ja, aber vielleicht hat er ja recht.
1: Ganz ehrlich, ich will lieber nett als ehrlich sein.
0: Okay. Gisela, hast du eine elegante Variante?
2: Ich glaube, das gibt's gar nicht.
1: Oh Mann.
0: Was hast du denn schon alles versucht?
2: Nein, ich bin die Schlimme.
0: Inwiefern?
2: Man will bei mir immer das Gespräch beenden.
0: Oh, was sagen, sagen die anderen denn?
2: Darauf war ich jetzt nicht gefasst auf die Frage, weil es läuft immer auf was hinaus, aber es ist nie derselbe Satz. Hm. Aber es ist immer sehr, dass ich denke, oh Gott, was hast du jetzt getan und so. Ja. Dann mache ich mir Vorwürfe und es ist ja nicht mehr reversibel. Ist ja vorbei. Ja. Ich habe zu viel geredet.
0: Verstehe.
2: Also ich habe zu viel gepilchert. Ich sage das deswegen, weil ich beim ZDF mal gearbeitet habe und da hat jemand mit der Rosamunde Pilcher gesprochen, hat gesagt, die ist am Telefon genauso wie ihre Filme. Die redet unendlich. Wirklich so geil. Wirklich. Und ich freue mich, dass ich zum Lachen gebracht habe. Also ich denke, hey, warum nicht ehrlich sein? Ja. Jetzt haben wir so lang geredet, oh, ich bin fertig, ich kann nicht mehr. Einfach so sagen.
0: Vielleicht machen wir es beim nächsten Mal einfach so. Guter Vorschlag, Gisela, wir müssen jetzt gehen, wir haben noch Fisch im Auto.
2: Was? Okay.
1: Also das
2: war aber jetzt auch nicht.
0: Okay, funktioniert nicht, war ein Test.
2: Super, ein Fisch im Auto.
0: Ja,
2: der
0: wird ja schlecht und, ne? Okay, also das funktioniert schon mal nicht, können wir abhaken und streichen von der Liste. Danke dir, Gisela.
2: Du bist echt lustig. Danke, tschüss.

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1: Um 23 Uhr mit Lisa Kupper. Die Grünen und das Kinderhilfswerk kritisieren Pläne von Bundesfamilienministerin Priem, beim Unterhaltsvorschuss für Alleinerziehende zu kürzen. Das Geld kann beim Jugendamt beantragt werden, wenn der getrennt lebende Elternteil keinen oder zu wenig Unterhalt für die Kinder zahlt. Einzelheiten von Hauptstadtkorrespondent Chris Berdrow.
2: Ein Sprecher des Familienministeriums bestätigte Pläne, dass das Geld nur noch bis zum 16. und nicht mehr wie jetzt bis zum 18. Geburtstag eines Kindes gewährt werden soll. Hintergrund seien die Sparvorgaben für den Bundeshaushalt. Grünen-Fraktionschefin Britta Haselmann kritisierte, Kürzungen der Regierung treffen immer die gleichen. Union und SPD versuchten, ihre Haushaltslöcher auf dem Rücken von Familien, Alleinerziehenden und Kindern zu sanieren. Das Kinderhilfswerk spricht von Einschnitten bei denen, die ohnehin schon wenig haben.
1: In Frankreich sind wegen der anhaltenden Hitze 3 Atomreaktoren heruntergefahren worden. 7 weitere sind nach Angaben des Kraftwerkbetreibers EDF gedrosselt worden. Abgeschaltet wurden demnach die Reaktoren in Golfech an der Garonne, in Bouchet an der Rhön sowie in Chaux an der Maas. Dadurch soll verhindert werden, dass zu viel warmes Kühlwasser in die ohnehin aufgeheizten Flüsse abgeleitet wird. Bei dem Waldbrand im spanischen Andalusien hat sich die Zahl der Todesopfer auf 13 erhöht. Das hat die Regionalregierung mitgeteilt. Das Feuer breitet sich inzwischen aber nicht mehr weiter aus. Rund 500 Feuerwehrleute, Soldaten und weitere Helfer seien im Einsatz, um den Brand unter Kontrolle zu bringen. Auslöser soll eine kaputte Stromleitung gewesen sein. Tennisprofi Alexander Zverev hat das Finale des Rasenturniers in Wimbledon verloren. Er unterlag dem Italiener Jannik Sinner in 4 Sätzen. ARD-Sportreporterin Ina Kast fasst zusammen.
3: Vor den Augen von Prinz William, Schauspielerin Nicole Kidman und Bundeskanzler Friedrich Merz hat Deutschlands bester Tennisprofi Alexander Zverev dem Favoriten Jannik Sinner alles abverlangt. Beide Spieler gewannen jeweils einen Satz im Tiebreak. Nach knapp 3 Stunden Spielzeit kassierte Zverev dann im 3. Satz das erste Break. Bei 1:2 Satzrückstand hat der Deutsche dann auch im 4. Satz ein Aufschlagspiel verloren, wirkte zu diesem Zeitpunkt auch körperlich etwas gezeichnet, nicht mehr so voller Kraft wie sein Gegner. Sinner verwandelte nach fast 4 Stunden Spielzeit seinen ersten Matchball. Immerhin, durch den Einzug ins Wimbledon-Finale, klettert Zverev in der Weltrangliste nun auf Platz 2, direkt hinter Jannik Sinner.
1: Das Wetter in Deutschland. In der Nacht im Norden und Osten wolkig, sonst meist klar, Tiefstwerte 21 bis 11 Grad. Morgen im Nordosten und Osten Quellwolken, einzelne Schauer oder Gewitter. In den übrigen Regionen sonnig und trocken, maximal 19 Grad auf den Inseln und bis zu 36 Grad in Speyer. Am Dienstag teils Wolken, teils Sonne und dazu ähnliche Temperaturen. Und noch die Zeit, 23.03 Uhr.
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4: Vorsicht auf der A6 Mannheim Richtung Heilbronn. Zwischen Sinsheim-Steinsfurt und Bad Rappenau brennt ein Fahrzeug. Vorsicht auf der A81 Heilbronn Richtung Würzburg. Zwischen Möckmühl und Osterburken defektes Fahrzeug auf dem Standstreifen, sind Menschen auf dem Standstreifen. Vorsicht bitte auf der A81 Heilbronn Richtung Stuttgart. Zwischen Engelbergtunnel und Dreieck Leonberg steht ein defekter PKW. A3 Köln Richtung Frankfurt. Zwischen Bad Honnef, Linz und Neustadt-Wied ist wegen einer Baustelle nur die linke Spur frei. 2 Kilometer Stau, 15 Minuten plus. A8 München Richtung Stuttgart. Zwischen Stuttgart-Pieningen und Stuttgart-Flughafen-Messe ist die rechte Spur gesperrt. A81 Heilbronn Richtung Stuttgart. Zwischen Stuttgart-Feuerbach und Dreieck Leonberg ist wegen Wartungsarbeiten nur eine Spur frei. 2 Kilometer Stau, etwa 20 Minuten plus.
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5: Mit Michael Reufsteck, hallo. Und mit Kaigo, Khalid und Griffin jetzt und Save My Love.
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0: Idol hier with the... Hallo? Sind wir schon auf Sendung? Ich glaube nicht. Jetzt gehen wir auf Sendung, dann versuche ich das nochmal. Dido und here with me. Hallo zusammen, hier ist Pop, die Abendshow. Professionell moderiert in SWR 3, WDR 2, MDR Jump, NDR 2, RBB 888, HR 3, Bremen 4 und SR 1. Falls ihr gerade erst dazugekommen sind, wir debattieren das ungoogelbare Dilemma von Jessie Ensminger aus unserem Team, die nicht so genau weiß, wie man ein Telefongespräch beenden sollte, um dabei höflich zu bleiben, wenn es irgendwann einfach mal genug ist.
1: Genau.
0: So, wir haben elegante Varianten gesucht. Vielen Dank für eure Vorschläge. Mandy aus Hasloch hat noch einen geschickt.
2: Ich melde mich aus dem Auto, denn genau das ist mein Tipp. Also ich fahre beruflich sehr viel Auto und nutze tatsächlich die Zeit, wenn ich von A nach B fahre, sehr gerne, um entweder tatsächlich berufliche Telefonate zu führen, aber auch private Telefonate. Denn dann kann man immer wunderbar sagen, so, ich bin jetzt gerade angekommen, ich muss jetzt was auch immer einkaufen, die Kontrolle machen oder. Aber man hat so einen Grund, warum man jetzt aus dem Auto aussteigen muss und dementsprechend dann auch das Telefonat beenden muss.
0: Gut, und dann sagt das Navi, Sie haben das Ende Ihres Telefongesprächs erreicht.
1: Finde ich nicht schlecht.
0: Mir ist noch was eingefallen. Eigentlich gibt es, ich weiß nicht, bei welchem Netzbetreiber du bist, aber der Netzbetreiber, bei dem ich meinen Handyvertrag habe, beendet Telefongespräche automatisch nach 2 Stunden.
1: Ja.
0: Das ist mir schon öfter aufgefallen. Ich dachte erst, es ist ein Defekt oder irgendwie die Leitung ist zusammengebrochen. Aber dann habe ich irgendwann gemerkt, es sind tatsächlich exakt 2 Stunden. Mhm. Und dann wird das Gespräch einfach gekappt. Länger kannst du gar nicht am Stück telefonieren.
1: Ja, falls man mal aus Versehen einen Anruf tätigt, dass es immer nach 2 Stunden direkt abbricht.
0: Genau, ja. Sicherheitsgründe auch. Um Kosten zu sparen, falls du aus Versehen irgendwo ins Ausland telefonierst.
1: Genau.
0: Oder aber es ist doch so ein Moment, der dann beiden Gesprächsteilnehmern eigentlich suggeriert, jetzt reicht's doch auch mal.
1: Das stimmt. Das ist bei mir tatsächlich genauso. Ja. Aber wir rufen uns dann gegenseitig trotzdem nochmal zurück, weil man dann vielleicht noch nicht fertig ist mit dem Telefonat.
0: Ja, aber gleichzeitig unterbricht es ja den Fluss. Das ist genau das wie stimmt. Die Trinkpausen bei der Fußball-WM. Es unterbricht den Fluss total. Und das ist bei Gesprächen auch so. Und danach läuft es dann oft nicht mehr so wie vorher. Und dann kann man auch sagen, ja gut, vielleicht ist es jetzt dann aber auch lang genug.
1: Ja, ist auch oft so. Aber es ist dann trotzdem ja, dass ich dann trotzdem wieder sage, ja, ich muss dann jetzt.
0: Und dann musst du eben.
1: Und dann muss ich eben, was auch immer.
0: Die am häufigsten genannte Möglichkeit, obwohl wir sie ganz am Anfang schon selbst genannt hatten, ist Türklingel vortäuschen und sagen, so, oh, da ist jemand an der Tür, ich muss mal rangehen. Und das ist so oft genannt worden, dass wir glauben, dass darauf eigentlich überhaupt niemand mehr reinfallen kann. Aber dann ist ja auch okay, dann ist es einfach das international bekannte Zeichen für jetzt reicht's.

The Vane von Culture Beat. Hier ist Pop, die Abendshow. Kevin Jonas ist so einer, der mehr erzählt, als man von ihm wissen will. Kevin Jonas, das ist der, der bekannt ist als der andere Jonas. Der dritte Jonas Brother neben Joe und Nick, dessen Namen uns nie einfällt. Wir haben extra nochmal nachgeguckt. Er heißt Kevin. Und der hat jetzt erzählt, welche Musik auf seiner Baby-Mach-Playlist ist. Jetzt wissen wir die Musik, die bei Kevin Jonas im Schlafzimmer läuft. Das ist Musik von Michael Bublé. Ja, man kann es sich vielleicht vorstellen. Die Musik passt natürlich. Und das ist vielleicht auch anregend. Und Michael Bublé ist ja auch ein Musiker, der... Naja, ihr wisst schon. So, wem hat Kevin Jonas das erzählt? Michael Bublé, als der im Jonas Brothers Podcast war. Ich bin mir nicht sicher, ob Michael Bublé das wissen wollte, aber jetzt wissen das halt alle. Aber es hat ihn gefreut. So hat er zumindest getan. Und hier ist die Musik, die Michael Bublé beim Spülen hört. Die Jonas Brothers.

0: Miley Cyrus um 11:30.
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2: Tagsüber scheint verbreitet die Sonne. Dazu sind Schleierwolken unterwegs. Diese Schleierwolken können zeitweise auch mal dichter sein. Die Temperaturen steigen auf 29 Grad im hohen Westerwald und in der Eifel und bis 36 Grad vom Breisgau bis zur Kurpfalz. Am Dienstag und am Mittwoch schwüler mit Spitzenwerten bis 36 Grad. Dazu eine Mischung aus Sonne, Wolken und örtlichen Schauern oder Gewittern.
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3: Vorsicht bitte auf der B31 Breisach am Rhein Richtung Freiburg. Zwischen Breisach B31 in Breisach am Rhein und Breisach Hochstetten steht ein defektes Fahrzeug. A3 Köln Richtung Frankfurt. Zwischen Bad Honnef, Linz und Neustadt-Wied ist wegen einer Baustelle nur die linke Spur frei. 2 Kilometer Stau, 15 Minuten plus. A81 Heilbronn Richtung Stuttgart. Zwischen Stuttgart-Feuerbach und Dreieck Leonberg ist wegen Wartungsarbeiten nur eine Spur frei. 2 Kilometer Stau, etwa 20 Minuten plus.
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1: Benson Boone, Beautiful Things.
2: Hier ist Pop, die Abendshow, gleich ist Montag. Hey, gebt nicht uns die Schuld, wir sind nur die Überbringer der Nachricht. Gebt Papst Gregor die Schuld und seiner Kalenderreform vor knapp 400 Jahren. Der hat das eingeführt, der ist schuld, dass wir gleich alle wieder Montag haben. So, was passiert denn so in der nächsten gregorianischen Woche? Wir schauen voraus mit Jos Schmidt aus unserem Aktuell-Team.
3: Du meinst bis auf Fußball?
2: Ja, bis auf Fußball. Also ich weiß, Halbfinale, Spiel um Platz 3 und dann das Finale in einer Woche. Was noch?
3: Also die EU-Staaten bestätigen wahrscheinlich morgen die Fluggastrechtänderungen. Das wäre dann so die letzte Hürde. Kinder unter 14 dürfen dann im Flugzeug neben ihren Eltern sitzen, ohne dass man extra für eine Sitzplatzreservierung zahlen muss. Ticketpreise müssten dann auch übersichtlicher auf der Webseite einer Airline stehen. Fluggäste sollen außerdem bei Problemen in vielen Fällen das Recht drauf haben, anders befördert zu werden. Zum Beispiel zu einem anderen Flughafen nahe am Ziel.
2: Das klingt nach einer total verrückten Utopie. Dann versteigert Sotheby's in New York am Dienstag eines der am meisten vollständig je gefundenen Skelette eines Tyrannosaurus Rex für ein kleines Entgelt.
3: Ich muss aber noch mal ganz kurz sagen, kannst du noch mal den Namen sagen? Das heißt,
2: Tyrannosaurus Rex?
3: Nee, von dem Versteigerungshaus.
2: Sotheby's.
3: Das ist ja schon auch kompliziert für uns Deutsche auszusprechen.
2: Sotheby's.
3: Das war so mühelos. Also das kleine Entgelt. Zwischen 20 und 30 Millionen US-Dollar ist die Schätzung so vorab. 30 Millionen Jahre sind die Knochen alt.
2: Das ist ja 1 Million pro Jahr.
3: Ja, genau. So haben sie es gemacht.
2: Ich bin froh, dass die Rechnung so einfach war.
3: Das ist auch die höchste Vorabschätzung.
2: Und ich habe es noch falsch gerechnet. Das ist natürlich, ein Dollar pro Jahr und nicht 1 Million pro Jahr.
3: $1 pro Jahr. Genau. Aber wir wussten alle, was du meinst.
2: Ja, ich sage nochmal Sotheby's, damit ich kompetent klinge.
3: Dankeschön. Es ist auf jeden Fall die höchste Vorabschätzung, die je für ein Dinosaurier-Fossil aufgerufen wurde. Ich schaff's nicht mal mit dem Wort Dino.
2: So, und dann haben wir noch eine Premiere nächste Woche. Mhm. Warnemünde bekommt Baywatch. Aber ohne Zeitlupe und mit Leuten, die wirklich retten können.
3: Ja, die Meisterschaften im Leben retten. Eine richtig gute Sache. Die DLRG richtet zum ersten Mal die internationalen deutschen Ocean-Meisterschaften im Rettungssport aus. 300 Athletinnen und Athleten aus um die 50 Teams, die treten in 11 Disziplinen am Strand und im Meer gegeneinander an und kämpfen um den ersten nationalen Meistertitel.
2: Aber das sind simulierte Rettungen, ja?
3: Ja.
2: Die machen keinen Wettbewerb aus echten Menschen in Lebensgefahr. Ja, davon gehen wir aus und wahrscheinlich ja dann auch mit einer Trinkpause.

Fever Dream, aktueller Hit von Alex Warren. Hier ist Pop, die Abendshow. Im Auto einschlafen ist nie gut. Während der Fahrt am Steuer sowieso nicht. Aber auch nicht, während man gerade eins klaut und noch bevor man damit wegfährt. Genau so passiert eine der schönsten Meldungen des Wochenendes. In Gefhorn in Niedersachsen. Die Scheibe vom Auto hat der Mann noch eingeschlagen und versucht, das Auto mit einem selbstgebauten Schlüssel zu starten. Hat nicht geklappt. Und dann ist er auf dem Fahrersitz eingeschlafen. Die Polizei wurde gerufen. Man konnte bei ihm weder Alkohol noch Drogen feststellen, weshalb wir nicht wissen, was er gemacht hat, dass er während des Autoklaus am Steuer eingeschlafen ist, noch bevor er weggefahren ist. Womöglich hat er angefangen, die Betriebsanleitung des Autos durchzulesen. Oder er hat sich die Wiederholung vom Viertelfinalspiel Frankreich-Marokko angeguckt. Oder die komplette Vor- und Nachberichterstattung zu Taylor Swifts Hochzeit durchgelesen. Naja, sie haben ihn halt.

Chainsmokers und Halsey mit Closer, jetzt Beyoncé mit Texas Hold'em und dann Benedikt Lavin in der Popnacht. Kommt gut in die neue Woche. Das war's von mir in Pop, die Abendshow. Danke fürs Zuhören. Mein Name ist Michael Rolfsteck.

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1: Um 0 Uhr mit Ines Kunze. Beim Brand in Andalusien gibt es ein weiteres Todesopfer. Die Person sei am Sonntag im Krankenhaus verstorben, meldet die Regionalregierung. Damit steigt die Zahl der Toten auf 13. Aus Spanien berichtet Anna Mund.
2: Die Lage rund um das Feuer sei inzwischen stabilisiert worden. Das teilte der Regierungschef der betroffenen Region Andalusien mit. Die Löscharbeiten würden begünstigt durch deutlich schwächere Winde und eine höhere Luftfeuchtigkeit. Bislang sind etwa 7000 Hektar Wald und Buschland verbrannt. Weiterhin sind rund 500 Feuerwehrleute, Soldaten und andere Helfer im Einsatz. Dank der positiven Entwicklung können Anwohner schrittweise in ihre Häuser zurückkehren.
1: Die französische Polizei hat wegen Terrorverdachts etwa 300 Menschen in einem Vorort nördlich von Paris in Sicherheit gebracht. Zuvor waren zwei Kriegswaffen in einem Auto entdeckt worden, das in der Nähe einer Synagoge abgestellt war. Laut Frankreichs Innenminister Nunez hat die Antiterror-Staatsanwaltschaft Ermittlungen aufgenommen. Wem das Auto gehöre und ob tatsächlich eine gefährliche Situation vorgelegen habe, sei noch unklar. Die Grünen und das Kinderhilfswerk kritisieren Pläne von Bundesfamilienministerin Prien, beim Unterhaltsvorschuss für Alleinerziehende zu kürzen. Der Staat treffe damit Menschen, die ohnehin schon wenig haben. Ein Sprecher des Familienministeriums hatte Pläne bestätigt, dass das Geld nur noch bis zum 16. und nicht mehr wie jetzt bis zum 18. Geburtstag eines Kindes gewährt werden soll, wenn der unterhaltspflichtige Elternteil nach einer Trennung nicht zahlt. Hintergrund der Kürzungspläne sind die gestiegenen Kosten für die Kommunen. Bundespräsident Steinmeier findet das Reformpaket der schwarz-roten Koalition gut. Endlich sei etwas passiert, hat er im Sommerinterview des ZDF gesagt. Bei den Reformen geht es unter anderem um Rente, Krankenkassen, Steuern und Arbeitsrecht. Aus Berlin, Chris Bertrum.
3: Das Paket nennt Steinmeier ansehnlich. Die Vorhaben sind auch mit Belastungen für die Bürger verbunden. Dazu sagte Steinmeier, Strukturreformen hätten nicht in erster Linie zum Ziel, den Menschen mehr Geld in die Tasche zu geben, sondern zunächst mal das Ziel, Leistungssysteme zu stabilisieren. In dem Interview verteidigt der Bundespräsident die Kosten, die sein Amtssitz verursacht. Das Schloss Bellevue wird derzeit für rund 1 Milliarde Euro renoviert. Steinmeier sagte dazu, das Schloss Bellevue sei 250 Jahre alt und renovierungsbedürftig.
1: Und das Wetter für Deutschland. In der Nacht mal wolkig, mal klar. Im Nordwesten Hochnebel, Tiefstwerte 21 bis 11 Grad. Am Tag kann es im Nordosten und Osten mal regnen oder gewittern, ansonsten sonnig und trocken bei maximal 19 bis 36 Grad. Am Dienstag dann teils Wolken, teils Sonne bei ähnlichen Temperaturen. Und die Zeit, es ist 0.03 Uhr.
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4: Vorsicht bitte auf der A6 Mannheim Richtung Heilbronn. Zwischen Kreuz Mannheim und Mannheim-Schwetzingen behindert ein defektes Fahrzeug den Verkehr. Vorsicht bitte auf der A81 Heilbronn Richtung Stuttgart. In der Ausfahrt Stuttgart-Feuerbach steht ein defekter LKW auf dem Verzögerungsstreifen. Vorsicht bitte auf der B31 Breisach am Rhein Richtung Freiburg. Zwischen Breisach B31 in Breisach am Rhein und Breisach Hochstetten steht ein defektes Fahrzeug. A81 Heilbronn Richtung Stuttgart. Zwischen Stuttgart-Feuerbach und Dreieck Leonberg ist wegen Wartungsarbeiten nur eine Spur frei. 2 Kilometer Stau, etwa 20 Minuten plus. Auf der A643 Wiesbaden Richtung Mainz ist die Ausfahrt Mainz-Mombach wegen Brückenarbeiten gesperrt.
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5: Gute Nacht zusammen, mein Name ist Benedikt Laven. Einen schönen Montagmorgen. Direkt mal die Stimmung verdorben um 0.04 Uhr. Schön, dass ihr mit dabei seid. Jetzt erstmal Michael Schulte mit Afterlife.
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Gives You Hell, All American Rejects hier in der Popnacht. Schön, dass ihr mit dabei seid. Es ist 10 nach Mitternacht. Das ist prinzipiell schon mal eine krasse Uhrzeit. An einem Montagmorgen gibt's für euch da einen guten Grund, um überhaupt gerade wach zu sein. 07221 2011, so erreicht ihr uns per Telefon. Die gleiche Nummer geht übrigens auch per WhatsApp oder Signal. Alles gar kein Problem. So könnt ihr uns jederzeit erreichen. Wie befindet sich Deutschland denn um diese Uhrzeit? Gerade hat Babsi aus Hamburg angerufen und meint, ich komme mit der Hitze gerade wahnsinnig gut klar. Für mich alles gar kein Problem. Ich liebe es. Ich soll übrigens liebe Grüße da lassen an alle. Haben wir an dieser Stelle ausgerichtet. Und ich finde es ehrlich gesagt gerade noch ein bisschen komisch, den Kaffeegeruch hier in dem Studio wahrzunehmen, weil es, also für mich ist immer noch seltsam, um 23.51 Uhr noch einen Kaffee zu trinken, um wach zu sein für die Nachtschicht. Aber so ist es eben bei der Nachtschicht. Falls ihr also einen Wangenkneifer braucht, um ein bisschen wach zu bleiben, wir bieten uns dafür sehr gerne an. Sagt einfach Bescheid. 07221 2011. Hier ist die Popnacht mit Dua Lipa, Illusion.

0: Ah, das hat der Steffi gar nicht so gefallen, dass ich hier um kurz nach 0 Uhr guten Morgen gesagt habe in der Popnacht, selbstverständlich als Scherz. Von ihr kam aber sofort eine Nachricht aus Hamburg, so mal aus der Abteilung Nachrichten, die wir hier Moderatoren und Moderatorinnen beim Radio bekommen. Steffi hat geschrieben, der Moderator kennt noch nicht mal die Tageszeiten, um 0 Uhr guten Morgen zu wünschen. Das zeigt ja wohl, wie ungebildet heutzutage Moderatoren sind. Ja, okay, Steffi, alles Gute. Sie sagt, man soll bitte ein bisschen mehr Rücksicht nehmen und guten Morgen sagt man erst zwischen 5 und 11 und um Mitternacht ist es noch gute Nacht. Okay, Steffi, dann gute Nacht. Wobei sagt man in Hamburg nicht Moin? Aber gut, das ist nochmal ein anderes Thema. Was geht denn in Deutschland eigentlich heute Nacht? 07221 2011. Henning hat uns geschrieben, ja Moin. Wollte gerne mal den ganzen Rettungsdienst da in Deutschland grüßen. Ganz besonders aber seine Frau Bianca. Wir sind gerade auf dem Weg von Königsbachstein nach Hagen. Liebe Grüße gehen selbstverständlich raus. Und Rafa ist gerade auf der A10 zwischen Berlin und Frankfurt Oder unterwegs in der Nachtschicht. Und damit selbstverständlich hier im Cockpit die ARD-Popnacht gehört. Allerdings schreibt er im Euro-Truck-Simulator 2. Wir nehmen also an, Rafa sitzt wohl gerade zu Hause vorm Computer und spielt LKW-Fahren. Finde ich auch richtig gut hier in der Show. 07221 2011. Wer ist da? Der Andy aus Wanne-Eickel müsste das sein. Wie sieht deine Nacht so aus?
1: Ja, ich habe jetzt Feierabend. Ich habe das Taxi gerade in der Zentrale abgestellt.
0: Super.
1: Und bin jetzt mit meinem Auto noch eben zur Pizzeria hin, weil ich habe noch Hunger, noch was essen. Ja, und dann geht er gleich nach Hause.
0: Verstehe ich. Was für eine Pizza gibt's?
1: Oh, ich weiß noch nicht. Keine Ahnung. Ob jetzt Pizza oder Nudeln oder vielleicht noch ein Burger. Ich weiß es nicht.
0: Lass dich einfach inspirieren. Es klingt schon mal nach einer guten Pizzeria auf jeden Fall.
1: Ja, so, ich meine, ich gehe hin und sage immer, ich habe Hunger, mach mir mal was. Ja, okay, fertig. Okay.
0: Man kennt sich in Wanne-Eickel.
1: Richtig.
0: Sehr gut. Du hast ja einen sehr guten Gute-Nacht-Snack ausgesucht. Dann mach eine Arschbombe in deine Pasta oder auf den Burger oder auf die Pizza. Und dir eine gute Nacht.
1: Jo, und dir, ja, noch eine schöne Schicht.
0: Danke, tschüssle.
1: Bitte, tschüss.

Flash and the Pan mit Midnight Man hier in der Popnacht. Was für ein guter Song, das gefällt wahrscheinlich auch dem Vater von Jack Dean. Und Jack Dean hören wir jetzt hier in der Show mit einem ganz neuen Song. Leute, der ist wirklich der Wahnsinn. Jack Dean, 26 Jahre alt, kommt aus Somerset in England und sein Vater ist so ein bisschen sein musikalisches Vorbild, hat er gesagt. Er hat ihn in der Jugend mit Heavy Metal zugeworfen, aber eben auch mit Popballaden und irgendwie passt da ja Flash and the Pan eigentlich ganz gut dazwischen. Witzige Vorstellung aber eigentlich auch, ne? Wenn so ein Vater da sitzt und plötzlich auch bei so einer Popballade von Whitney Houston mitschreit, dann muss ja was Gutes bei rauskommen. Und in dem Fall ist es eben Jack Dean. Ein Typ, der es verstanden hat, mit dem ersten Song einfach direkt Aufmerksamkeit auf sich zu ziehen. Mercy hat einen super guten Flow und es gibt so einen kleinen Überraschungsmoment, der ist direkt im Refrain. Das ist so ein Dödöd. Irgend so ein Gewubbel mit der Gitarre. Weiß nicht genau, wie man das nennt, aber es passt da sehr gut hin. Was sagt ihr also zu Jack Dean, neu in der Popnacht mit Mercy?

0: Es ist 12:30. 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
1: Tagsüber scheint verbreitet die Sonne. Dazu sind Schleierwolken unterwegs. Diese Schleierwolken können zeitweise auch mal dichter sein. Die Temperaturen steigen auf 29 Grad im hohen Westerwald und in der Eifel und bis 36 Grad vom Breisgau bis zur Kurpfalz. Am Dienstag und am Mittwoch schwüler mit Spitzenwerten bis 36 Grad.
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2: Vorsicht bitte auf der A7 Ulm Richtung Füssen. Reute zwischen Raststätte Allgäuer Tor West und Dietmannsried liegt ein Dachs. Vorsicht bitte auf der A8 Karlsruhe Richtung Stuttgart. Zwischen Karlsbad und Pforzheim West behindert ein defekter LKW den Verkehr. Vorsicht bitte auf der A61 Ludwigshafen Richtung Koblenz. In Höhe Worms-Mörstadt befindet sich eine ungesicherte Unfallstelle und es sind Personen auf der Fahrbahn. Vorsicht Ortenaukreis auf der Landesstraße. Zwischen Brandmatt und Bisschenberg befindet sich eine Ölspur. A81 Heilbronn Richtung Stuttgart. Zwischen Stuttgart-Feuerbach und Dreieck Leonberg ist wegen Wartungsarbeiten nur eine Spur frei. 2 Kilometer Stau, etwa 20 Minuten plus.
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3: 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Mein Name ist Benedikt Laven, an bei Wiz DMC mit At The Party.

0: sie zwar nicht gesucht, aber wir haben sie gefunden. Die beste Autofahrerin Deutschlands. Ihr Name ist Heike. Sie ist die Mutter von Marie und jetzt gerade mit ihr zusammen unterwegs aus dem Urlaub nach Hause. Marie hat uns gerade Bescheid gesagt an der 07221 2011 und sagt, sie fährt wie ein Champion. Ja, stark. Diesen Gruß nehmen wir sehr gerne mit hier in der Show an der 07221 2011 auch Manu. Er chillt gerade mit einem Kumpel in Oberfell an der Mosel. Sie chillen und genießen die Nacht. An der Mosel geht das bestimmt sehr, sehr gut da in Rheinland-Pfalz. Norman schreibt uns aus Hellersdorf. Ich habe Urlaub, ich genieße die kühle Abendluft und höre euch / dir tiefenentspannt zu. Weiter, ihr seid ein Teil davon. Wow, wir tragen zur Entspannung bei. Wobei... wir hatten ja gerade eben Rafa hier in der Show, der den LKW-Simulator spielt und gerade, was hat er geschrieben, auf der A10 irgendwo unterwegs ist, zwischen Berlin und Frankfurt oder, da ruft dann ein bisschen aufgeregt Markus aus Münster hier an der 07221 2011 an und sagt, Entschuldigung, ich mache den LKW-Simulator in echt.
1: Ich hab sie so wie der Kollege, LKW-Fahrer zu Hause am Computer, das ist Homeoffice.
2: Das stimmt.
1: Ja, das musst du mal allen erklären, dass LKW-Fahrer auch Homeoffice machen dürfen.
0: Jetzt, stimmt eigentlich, ne? Zum Üben vielleicht?
1: Ja, also weiterdenken, das ist eine Marktlücke, muss ich sagen.
0: Also wenn du ja selber LKW fährst, würdest du auch so einen LKW-Simulator zu Hause am Computer spielen?
1: Ganz ehrlich, nein. Ich habe Freizeit. Ich verkaufe samstags morgens auf dem Markt Blumen. Das schönste Erlebnis in meinem ganzen Leben. Weil da guckst du die ehrlichen Augen der Menschen, auch der Kinder, wenn ich denen immer die Kinderblumen schenke. Das ist schön.
0: Hast du schön gesagt, Markus. Ich wünsche dir noch eine gute Fahrt.
1: Ich dir noch eine schöne Nacht.
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0: schade, Sie haben es nicht dazu geschrieben. Mensch, eine Signal gab es gerade von Martin. Es wird Abendessen vorbereitet in Argentinien, in Córdoba. Wir bereiten gerade Abendessen vor. Und Sie hätten gerne, ja, gestern ja auch gewonnen.
1: Wohl.
0: Gegen die Schweiz. Kurz selber nochmal überlegt, es war ja sogar hier während dieser Sendung. Wir haben ja sogar zum Public Viewing gestern nach Bern geschaltet. Auch witzig, ne? So um 3.45 Uhr ein Public Viewing zu machen. Aber nun gut, Sie grüßen aus Argentinien und freuen sich gleich aufs Abendessen. Da sagen wir guten Appetit an dieser Stelle. Und diese Sendung ist ein kleines bisschen international, wie wir merken. Viola hat uns gerade Bescheid gesagt. Also sie ist ja gerade auf dem Weg nach Österreich.
2: Na, Urlaub mit der Familie.
0: Wow. In der Berge? In der Berge,
2: ja, genau.
0: Oder Stadturlaub?
2: Nee, in die Berge, wir wandern, wir besuchen Freunde und bleiben 10 Tage da. Haben jetzt noch gut 400 Kilometer vor uns, ja.
0: Na, ihr habt euch ja richtig gegönnt. Welche Gegend kann man da in Österreich besonders empfehlen? Frag für alle, die gerade zuhören.
2: Salzburger Land.
0: Ja?
2: Ja, unser Favorit.
0: Warum?
2: Ja, erstens, weil wir da

0: schon viele Bekannte haben und immer wieder hinreisen und ja, wir uns da einfach auskennen. Deswegen ist es für uns immer wieder schön, dorthin zu fahren.
1: Okay, gibt es da irgendwas Besonderes, irgendwas, was diese Gegend jetzt ganz besonders macht?
0: Maria Alm ist unser Lieblingsort dort. Also ja, viele Wanderwege, viel familienfreundlich, alles super.
1: Das wird aber sehr nett souffliert gerade von der Seite.
0: Ja, genau.
1: Habt eine gute Fahrt, ihr Mäuse, und einen schönen Urlaub in Österreich.
0: Vielen Dank. Ciao, ciao.
1: 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Jetzt mit was ganz Neuem für die Sommerplaylist von ADMT. Das ist

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1: Um 1 Uhr mit Ines Kunze. Die Straße von Hormuz ist nach Aussage von US-Präsident Trump für den Schiffsverkehr offen. In einem TV-Interview widersprach er der Darstellung des Iran, dass die Meerenge geschlossen sei. Währenddessen hat die US-Armee ihre Angriffe auf Ziele im Iran fortgesetzt. Das zuständige Zentralkommando CENTCOM schrieb auf X, Ziel der Angriffe sei, den Iran daran zu hindern, Handelsschiffe in der Straße von Hormuz zu attackieren. Die Führung im Teheran hat unter anderem neue Attacken auf die Insel Qasem gemeldet. Aus der Nachrichtenredaktion Inken Henkel.
2: Die Insel ist die größte im Persischen Golf. Auf ihr leben etwa 150.000 Menschen. Meldungen über Opfer oder größere Schäden liegen bisher nicht vor. Von Seiten der USA gibt es noch keine Stellungnahme. Erst in der vergangenen Nacht hatten die amerikanischen Streitkräfte 140 militärische Ziele im Iran angegriffen. Sie reagierten damit nach eigener Darstellung darauf, dass die iranische Revolutionsgarde ein Handelsschiff gewaltsam an der Durchfahrt der Straße von Hormuz gehindert hat.
1: Bei dem Waldbrand im spanischen Andalusien hat sich die Zahl der Todesopfer auf 13 erhöht. Das hat die Regionalregierung mitgeteilt. Das Feuer breite sich inzwischen nicht weiter aus. Rund 500 Feuerwehrleute, Soldaten und weitere Helfer seien im Einsatz, um den Brand vollständig unter Kontrolle zu bringen. Auslöser soll eine kaputte Stromleitung gewesen sein. In Frankreich sind wegen der anhaltenden Hitze 3 Atomreaktoren heruntergefahren worden. 7 weitere sind nach Angaben des Kraftwerkbetreibers EDF gedrosselt worden. Abgeschaltet wurden demnach die Reaktoren in Golfech an der Garonne, in Bugey an der Rhône sowie in Chaux an der Marse. Dadurch soll verhindert werden, dass zu viel warmes Kühlwasser in die ohnehin aufgeheizten Flüsse abgeleitet wird. Tennisprofi Alexander Zverev hat den Titel in Wimbledon verpasst. Er verlor beim Rasenklassiker in London gegen Jannik Sinner aus Italien. Sportreporter Matthias Kammann.
3: Alexander Zverev muss noch mindestens ein Jahr warten, wenn er einmal Wimbledon-Champion werden möchte. Der Deutsche unterlag dem Weltranglisten-Ersten Jannik Sinner nach großem Kampf in 4 Sätzen. Schlüsselmoment war das 8. Spiel des 3. Durchgangs, als Zverev zum ersten Mal seinen Aufschlag abgeben musste und kurz darauf den 3. Satz verlor. Nach 3 Stunden und 46 Minuten hatte Sinner schließlich 6:7, 7:6, 6:3 und 6:4 gewonnen und damit seinen Titel aus dem Vorjahr erfolgreich verteidigt. Alexander Zverev hat ein großartiges Turnier gespielt. Zum Triumph reichte es allerdings nicht ganz.
1: Und das Wetter. In der Nacht mal wolkig, mal klar. Im Nordwesten Hochnebel, Tiefstwerte 21 bis 11 Grad. Am Tag kann es im Nordosten und Osten mal regnen oder gewittern. Ansonsten bleibt es sonnig und trocken. Bei maximal 19 bis 36 Grad. Am Dienstag teils Wolken, sonst Sonne. Die Zeit 1.03 Uhr.
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4: Vorsicht bitte auf der A5 Karlsruhe-Basel. Zwischen Dreieck Neuenburg und Rastplatz Fischergrund laufen Rehe. Vorsicht bitte auf der A61 Ludwigshafen Richtung Koblenz. In Höhe Worms-Mörstadt befindet sich eine ungesicherte Unfallstelle und es sind Personen auf der Fahrbahn. Vorsicht Ortenaukreis auf der Landesstraße. Zwischen Brandmatt und Bisschenberg befindet sich eine Ölspur. A81 Heilbronn Richtung Stuttgart. Zwischen Stuttgart-Feuerbach und Dreieck Leonberg ist wegen Wartungsarbeiten nur eine Spur frei. 2 Kilometer Stau, etwa 20 Minuten plus.
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5: Mit Benedikt Lafen eine gute Nacht zusammen. Jetzt Musik von Olivia Rodrigo, das ist Drop Dead.
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Mir ist so langweilig in der Nachtschicht, schreibt uns gerade Max. An die 0722120111 können wir vielleicht irgendwas spielen. Aber Max, das ist ja wohl die einfachste Aufgabe, selbstverständlich. Na gut, dann spielen wir jetzt eine Runde Müdigkeitssensor hier in der Popnacht. Also wir spielen so lange, bis einer oder eine gewinnt. Wir testen eure Müdigkeit und das machen wir, indem wir euch eine kleine Aufzählaufgabe geben. Ihr habt dann 30 Sekunden lang Zeit, um zu einem von uns spontan vorgegebenen Thema, aha, Grammatik, Deutsch, -3, aufzuzählen, was das Zeug hält, ohne dabei einzuschlafen. Denn schlaft ihr dabei ein, ist automatisch der oder die Nächste dran. Zieht ihr durch, dann gewinnt ihr hier einen kleinen Preis in dieser Show. Seid ihr überzeugt? Dann ruft jetzt an 0722120111 und wir spielen nach vielleicht jetzt schon Almost Monday ganz neu mit No More Regrets. Den Müdigkeitssensor hier in der Popnacht. 07221

0: Guter Song, ne? Hat einen guten Flow, Almost Monday, No More Regrets. Hier ist die Popnacht. Wir spielen den Müdigkeitssensor, das bedeutet, wer stockt, verzockt. Und es geht nach NRW, nach Eitorf zu Max. Hallo Max, herzlich willkommen in der Show.
1: Hallo Benedikt, grüße dich.
0: Du bist im Sicherheitsgewerbe tätig, du bewachst eine Mall nachts in der Mall. Wobei bei dir heißt es wahrscheinlich nachts eher an der Mall oder um die Mall drumrum.
1: Richtig, richtig, genau so sieht's aus.
0: Wie sieht die Nacht bei dir aus? Ist ruhig, oder?
1: Ja, bis jetzt schon. Also bis jetzt sind keine Vorkommnisse da.
0: Na, hoffen wir, dass es auch genauso bleibt. Dann können wir jetzt einfach 6 Stunden lang dieses Spiel spielen mit dir. Wobei, es sind nur 30 Sekunden, ehrlicherweise eine halbe Minute. Wir testen deine Müdigkeit. Wer müde wird, verliert. Du bekommst von uns gleich ein Thema vorgegeben. Hast dann 30 Sekunden lang Zeit, um zu diesem Thema passend Dinge aufzuzählen, die dir dazu einfallen. Du darfst dich aber nicht doppeln. Und, ja. Max, du darfst keine Pause machen. Denn bist du kurz still, weil du zum Beispiel überlegen musst in deiner Aufzählung, dann werten wir das hier selbstverständlich als Sekundenschlaf. Wir müssen dann davon ausgehen, dass du spontan eingeschlafen bist. In dem Fall hättest du verloren und es wäre automatisch der oder die nächste Kandidatin dran. Ziehst du durch, gewinnst du allerdings einen kleinen Preis.
1: Sehr gut, dann machen wir es.
0: Ja, super. Also, dann fehlt dir eigentlich nur noch dein Oberbegriff.
1: Genau.
0: Du hast mitbekommen, es war Wimbledon-Finale.
1: Nein.
0: Alexander Zverev gegen Jannik Sinner. Schon wieder verloren. Zverev, mein Gott. Wir hatten es auch in den Nachrichten darüber. Also, Wimbledon ist Tennis.
1: Ah, okay.
0: Und jetzt erklär uns mal 30 Sekunden lang die Regeln von Tennis. Nein, Spaß.
1: Oh, nee.
0: Also, wir machen es ein bisschen einfacher. Tennis spielt man ja mit einem Ball.
1: Genau.
0: Und wir suchen von dir jetzt 30 Sekunden lang alle möglichen Aktivitäten, die man mit einem Ball oder die man mit mehreren Bällen machen kann. Deine 30 Sekunden laufen ab jetzt.
1: Okay, es gibt einmal Basketball, dann gibt es einmal Volleyball, dann gibt es einmal Handball, dann gibt es Fußball auf jeden Fall, so wie bei der WM, dann gibt es Völkerball und es gibt den Tischkicker.
0: Man hätte ja werfen können oder fangen können, das hätten wir auch
1: gerne.
0: Ja, Max, Egal. Schade, das war's nicht. Du bist aber dennoch ein Ehrenmann, denn wegen dir ist jetzt oder der oder die Nächste dran. Schöne Nacht
1: dir
0: noch.
1: Viel Glück dabei.
0: Und 07221 2011 jetzt anrufen und es vielleicht ein bisschen besser machen als Max. Max, gute Nacht.
1: Jo, gleichfalls.

0: Bereit für Runde 2?
1: War eine rhetorische Frage, denn wir spielen auf jeden Fall. Wer stockt, verzockt. Die Müdigkeitssensor, Runde Nummer 2. Max hat den Weg freigemacht für Nick aus Sondershausen. Hallo Nick.
2: Hallo Benedikt.
1: Beziehungsweise Buenos Dias. Du bist gerade auf dem Weg nach Mallorca, beziehungsweise fast, also auf dem Weg zum Flughafen.
2: Richtig.
1: Ja, stabil. Wird's ein ganz entspannter Urlaub oder wird's Ballermann?
2: Das wird Vollgas.
1: Okay, wow. Das klingt nach Bierkönig.
2: Oh ja.
1: Und du trägst ein Fußballtrikot gerade.
2: Richtig.
1: Von welchem Verein?
2: BSV Eintracht Sondershausen.
1: Verstehe. Wo spielt ihr da? Wo spielt Sondershausen gerade?
2: Siebte Liga.
1: Ja, das ist doch mal eine stabile Leistung, würde ich sagen.
2: Richtig.
1: Sehr gut. Auf jeden Fall jetzt schon mal viel Spaß auf Malle. Und wir spielen jetzt noch um einen kleinen Preis hier in der Popnacht. Wir spielen mit dir den Müdigkeitssensor. Das bedeutet, wer müde wird, verliert. Du bekommst von uns gleich ein Thema vorgegeben, hast dann 30 Sekunden lang Zeit, um zu diesem Thema passend Dinge aufzuzählen, die dir dazu einfallen. Du darfst dich aber nicht doppeln und du darfst nicht ins Stocken geraten. Also kurz eine Pause machen, weil du überlegen musst, weil in dem Fall hättest du verloren und es wäre automatisch der oder die nächste dran. Ziehst du durch, gewinnst du hier in der Show.
2: Gut.
1: Gut. Du bist ja auf dem Weg nach Malle. Da passt eigentlich ganz gut. Stell dir mal vor, wir sind zusammen im Urlaub. Schönes Hotel auf Mallorca. Und wir gehen zusammen zum Frühstücksbuffet.
2: Ja.
1: Wie sieht denn dein Frühstücksteller aus? Was holst du dir alles vom Frühstücksbuffet im Hotel? Deine 30 Sekunden laufen ab jetzt.
2: Eier, Brot, Aufstrich, Käse, Wurst, dann Kaffee, Saft, Apfelsaft, Multivitamin. Dazu dann noch Reis, Nudeln, Kartoffeln, Tomaten, Gurken, Paprika, Zwiebeln, Brokkoli, Spinat, Mais, Erbsen.
1: Das waren deine 30 Sekunden. Du hast gewonnen.
2: Perfekt.
1: Dich darf man auf gar keinen Fall in irgendein Hotel reinlassen, weil du isst denen einfach alles weg.
2: Richtig.
1: Sehr gut. Bleib kurz dran für deine Adresse. Wir schicken dir was Kleines zu und viel Spaß auf Mallorca.
2: Sehr geil, Dankeschön.

0: OPM mit Heaven is a Halfpipe. Hier in der Popnacht ist es kurz nach H2.
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5: Tagsüber scheint verbreitet die Sonne. Dazu sind Schleierwolken unterwegs. Die Temperaturen steigen auf 29 Grad im hohen Westerwald und in der Eifel und bis 36 Grad vom Breisgau bis zur Kurpfalz. Am Dienstag und am Mittwoch deutlich schwüler mit Spitzenwerten bis 36 Grad. Dazu eine Mischung aus Sonne, Wolken und örtlichen Schauern oder Gewitter.
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6: Vorsicht bitte auf der A3 Würzburg Richtung Frankfurt. Zwischen Würzburg-Heidingsfeld und Würzburg-Kistist sind Personen auf der Fahrbahn. Vorsicht Ortenaukreis auf der Landesstraße. Zwischen Brandmatt und Bisschenberg befindet sich eine Ölspur. A81 Heilbronn Richtung Stuttgart. Zwischen Stuttgart-Feuerbach und Dreieck Leonberg ist wegen Wartungsarbeiten nur eine Spur frei. 2 Kilometer Stau, etwa 20 Minuten plus. Auf der A643 Wiesbaden Richtung Mainz ist die Ausfahrt Mainz-Mombach wegen Brückenarbeiten gesperrt.
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0: Ihr hört die Popnacht, selbstverständlich eure Lieblingssendung, falls irgendwer fragt. Mein Name ist Benedikt Laven, schön, dass ihr dabei seid. Jetzt Teddy Swims, Mr. Know-It-All.

Eilmeldung aus dem Verkehrszentrum. Vorsicht, Falschfahrer auf der B210 Wittmund Richtung Wilhelmshaven zwischen Schortens und dem Wilhelmshavener Kreuz. Hier kommt ein Falschfahrer entgegen. Bitte äußerst rechts fahren und nicht überholen. Auf der B210 Wittmund Richtung Wilhelmshaven zwischen Schortens und Wilhelmshavener Kreuz. Ein Falschfahrer. Vorsicht hier wie immer in beiden Richtungen.

0: Ja, aber was machen wir denn jetzt? Wir starten heute in einen Montag ohne Fußball. Die Älteren werden sich noch erinnern, wie das früher mal war. Und weil das natürlich gar nicht geht, reden wir jetzt einfach über das aktuellste Lieblingsfußballthema in Deutschland. Jürgen Klopp. Er soll Bundestrainer werden, das wissen wir schon. Und am Wochenende haben er und die DFB-Leute sich ja auch nochmal grundsätzlich auf eine Zusammenarbeit geeinigt. ARD-Popnacht-Sportreporterin Anne van Eickels, wie geht's denn jetzt eigentlich weiter?
1: Ja, es geht weiter mit Redezeit. Der DFB und Jürgen Klopp, die müssen noch weitere Vertragsdetails besprechen. Das soll in dieser Woche passieren. Und es wird gemunkelt, dass Jürgen Klopp einen Vertrag bis 2030 bekommen wird. Also da schon mal ein kleiner Haken dran. Aber es fehlt weiterhin das offizielle Okay vom Red Bull-Konzern, für den der DFB-Wunsch-Bundestrainer ja noch arbeitet. Der DFB und RB sollen angeblich morgen verhandeln und gegen Ende der Woche dann Klopp und RB-Boss Oliver Minzlaff. Da geht es dann wohl um konkrete Ablösevereinbarungen, ob zum Beispiel Jürgen Klopp den Konzern ab und zu mal beraten darf. Dass Klopp jetzt aber weiter als Markenbotschafter arbeitet, das ist wohl nicht mehr angedacht.
0: Der letzte Punkt wurde ja auch heftig diskutiert, ne? Der ehemalige DFB-Präsident Theo Zwanziger hat das als ein völliges No-Go verurteilt. Und auch die Landesverbände sind jetzt auch nicht so richtig Fan.
1: Da gibt es vor allem zwei Kritikpunkte. Der eine, der dreht sich um die Macht und die

0: Ich würde es für 6 Millionen im Jahr machen. Aber falls, also wenn ihr wollt. Jürgen Klopp als neuer Fußball-Bundestrainer? 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

Busi. Bar-Song hier in der Popnacht. Es gibt eine Entwarnung von der B210 Wittmund Richtung Wilhelmshaven. Kein Falschfahrer mehr zwischen Schortens und dem Wilhelmshavener Kreuz. 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Es sind halt ein paar Sender, muss man alle erwähnen. Wir haben alle lieb.

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1: Um 2 Uhr mit Ines Kunze. Nach den neuen Angriffen der USA auf den Iran gibt es eine Reaktion aus Teheran. Das iranische Außenministerium bezeichnete die diplomatischen Anstrengungen der vergangenen Monate als zunichte gemacht. Die USA hatten eigenen Angaben zufolge den Iran angegriffen, um diesen dazu zu bringen, Handelsschiffe in der Straße von Hormuz friedlich passieren zu lassen. Dies hatte der Iran wiederum mit so wörtlich Einmischungen der USA in der Region begründet. Ursprünglich hatte gemäß des gemeinsamen Rahmenabkommens eine Waffenruhe gegolten. Die Grünen und das Kinderhilfswerk kritisieren Pläne von Bundesfamilienministerin Prien, beim Unterhaltsvorschuss für Alleinerziehende zu kürzen. Das Geld kann beim Jugendamt beantragt werden, wenn der getrennt lebende Elternteil keinen oder zu wenig Unterhalt für die Kinder zahlt. Einzelheiten aus Berlin von Hauptstadtkorrespondent Christian.